Ja, das geht ja ab wie ein Hexenbär. Jetzt oben da in der 200. Ausgabe vom Aargauer Schlagermünchi. Liebe Zuhörerinnen, wir sind noch mit drin in dieser Sendung. Wir haben uns ganz kurz nach den Zähnen und jetzt haben wir gerade Andrea Berg gehört mit dem Hitmix von ihr mit den grössten Hits. Und jetzt machen wir weiter genau ein bisschen in diesem Stil. Und zwar machen wir weiter mit Musik aus der Schweiz. Und zwar der Traufer mit seinem Titel «Wir hauen auf den Putz». Weiterhin viel Spass beim 200. Aargauer Schlagermünchi.

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Ein wunderschöner Hitmix oder Medley da von der Daniela Alfinito mit den grössten Hits aus ihren Anfangszeiten, kann man so sagen. Mit dem wunderbaren Titel, der auch darunter war, Bahnhof der Sehnsucht. Ja, ich hoffe, ich habe euch erfreut mit dieser speziellen und 200. Ausgabe vom Aargauer Schlagermünchi. Auch zwei Stunden gehen unglaublich schnell vorbei. Das wäre es leider gewesen von der 200. Ausgabe. Und ich bedanke mich ganz herzlich für eure Treue in dieser Sendung vom Aargauer Schlagermünchi. Ist nicht selbstverständlich. Ich höre immer wieder, dass es sehr, sehr viele Hörer hat von dieser Sendung. Und das freut mich natürlich ganz extrem. Danke vielmals euch dafür. Ja, liebe Hörerinnen und Hörer, das wär's gsi von der 200. Ausgabe. Der Karl Moik verabschiedet sich noch mit seinem Hit. Servus, viert Gott und auf Wiedersehen. Und das sage auch ich euch jetzt mit dem Hinweis auf die nächste Aargauer Schlagermünchi-Sendung, die 201. Die gibt's erst Anfang September wieder, etwa um den 3., 4. September. Ich weiss es gerade nicht auswendig. Ist, glaube ich, wieder ein Donnerstag. Weil ich schalte jetzt ein bisschen ab. Ich nehme mir eine kleine Auszeit. Ich mache Ferien. Und bin auch mehrheitlich unterwegs. Darum gibt's die nächsten zwei Donnerstage kein neues Aargauer Schlagermünchi. Ihr werdet tolle Wiederholungen holen. Wiederholungen hören, Entschuldigung. Wie gesagt, das wär's gsi. Danke vielmals für eure Treue in die Sendung und danke vielmals fürs heutige Reinhören. Ich wünsche euch allen zusammen noch ganz schönen Abend, eine ganz tolle, gute Zeit, ohne Täubi, ohne Stress. Bis in zwei Wochen, wenn es wieder heisst, Aargauer Schlagermünchi von und mit dem Remo Müller, direkt aus dem Kanton Aargau. Gute Nacht zusammen.

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1: Im Studio Holger Dilk, schönen guten Morgen. Verbraucherschützer raten, Gaskundenverträge zu checken und Preise zu vergleichen. Hintergrund sind die aktuell geringen Füllstände der Gasspeicher von etwa 50%. Imme Kasten.
2: Ja, vor allem für Haushalte in der Grundversorgung könnte sich ein Blick in die Verträge lohnen. Das sagte Ramona Popp vom Bundesverband der Verbraucherzentralen in der Rheinischen Post. Wegen der hohen Weltmarktpreise wird derzeit nur wenig Gas eingespeichert. Das Bundeswirtschaftsministerium beobachtet die Entwicklung, will aber bisher nicht eingreifen. Die Verbraucherschützer warnen, wenn die Speicher nicht voller werden, dann könnte das die Preise im Winter zusätzlich unter Druck setzen.
1: Die Bundesregierung berät kommende Woche über besseren Schutz vor Hitze und Klimafolgen. Anlass ist ein Aktionsplan der SPD-geführten Ministerien. Lisa Schwarzkopf.
3: Das Thema steht bei der Kabinettsklausur auf Schloss Neuhardenberg in Brandenburg auf der Tagesordnung. Mehrere Ministerien wollen dort ihre Vorschläge vorstellen. Ob es auch Beschlüsse gibt, ist noch offen. Die SPD will Klimaanpassung und Naturschutz im Grundgesetz verankern. So könnte der Bund Länder und Kommunen leichter unterstützen. In der Union gibt es dazu aber noch Vorbehalte.
1: Ein angeschlagener Immobilienfonds bringt offenbar auch Kirchen und Pensionskassen in Bedrängnis. Sie sollen dort investiert haben, berichtet die Süddeutsche Zeitung. Demnach droht rund 50 Direktinvestoren ein Totalverlust. Zuvor hatten dort auch Krankenkassen und Ärztevereinigungen investiert und Geld verloren. Bei schweren Unwettern in Teilen Deutschlands ist mindestens ein Mensch ums Leben gekommen. In Rheinland-Pfalz ist eine Frau von einem Baum erschlagen worden. Ein möglicher Tornado hat in Fürstenwalde in Brandenburg Dächer abgedeckt und Bäume umgeworfen. Auch in Thüringen und Bayern gab es zahlreiche Unwettereinsätze. Prinz Harry und Meghan kehren offenbar nach Großbritannien zurück. Bis Ende des Monats will die Familie Kalifornien verlassen und sich außerhalb Londons niederlassen, berichten britische Medien. König Charles soll von den Plänen erst vergangenen Sonntag erfahren haben. Offizielle Aufgaben übernehmen Harry und Meghan weiterhin nicht. Fußball-Bundesligist SC Freiburg will nach dem Finaleinzug in der Europa League auch diese Saison wieder international mitmischen. Darum geht es heute im Quali-Hinspiel für die Conference League. Die Freiburger sind am Abend zu Gast beim FC Motherwell in Schottland und klarer Favorit.
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4: Mit KI-Support. Wolkig ist es heute Morgen und an den Alpen kann schon mal nass werden mit einzelnen Schauern und Gewittern. Später werden die Schauer und Gewitter in vielen Ecken häufiger, vor allem in der Nordhälfte, während es anderswo öfter trocken bleibt. Die Höchstwerte liegen bei 20 bis 28 Grad. Morgen im Süden teils länger Regen mit Gewittern, sonst meist Sonne und Wolken, maximal 27 Grad.

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1: Im Studio Holger Dilk, schönen guten Morgen. Über Teile Deutschlands sind in den vergangenen Stunden heftige Unwetter gezogen. Betroffen war vor allem die Mitte. Philipp Rösler.
2: Besonders heftig hat ein Sturm westlich von Koblenz gewütet. Eine 58-Jährige wurde dort von einem Baum erschlagen. Eine zweite Frau ist schwer verletzt. In Fürstenwalde bei Berlin hat sogar ein Tornado gewütet und Dächer abgedeckt sowie Bäume umgeworfen. Auch in Hessen, im Süden von Thüringen und in Unterfranken gab es viele Einsätze wegen vollgelaufener Keller, Sturmschäden und Stromausfällen.
1: Verbraucherschützer raten, Gaskundenverträge zu checken und Preise zu vergleichen. Hintergrund sind die aktuell geringen Füllstände der Gasspeicher von etwa 50%. Imme Kasten.
3: Ja, vor allem für Haushalte in der Grundversorgung könnte sich ein Blick in die Verträge lohnen. Das sagte Ramona Popp vom Bundesverband der Verbraucherzentralen in der Rheinischen Post. Wegen der hohen Weltmarktpreise wird derzeit nur wenig Gas eingespeichert. Das Bundeswirtschaftsministerium beobachtet die Entwicklung, will aber bisher nicht eingreifen. Die Verbraucherschützer warnen, wenn die Speicher nicht voller werden, dann könnte das die Preise im Winter zusätzlich unter Druck setzen.
1: Die Bundesregierung berät kommende Woche über besseren Schutz von Hitze- und Klimafolgen. Anlass ist ein Aktionsplan der SPD-geführten Ministerien. Bei der Kabinettsklausur stellen mehrere Ministerien Vorschläge vor. Die SPD will Klimaanpassung und Naturschutz ins Grundgesetz schreiben. Die Union hat Vorbehalte. Ein angeschlagener Immobilienfonds bringt offenbar auch Kirchen und Pensionskassen in Bedrängnis. Sie sollen dort investiert haben, berichtet die Süddeutsche Zeitung. Demnach droht rund 50 Direktinvestoren ein Totalverlust. Zuvor hatten dort auch Krankenkassen und Ärztevereinigungen investiert und Geld verloren. Prinz Harry und Meghan kehren offenbar nach Großbritannien zurück. Bis Ende des Monats will die Familie Kalifornien verlassen und sich außerhalb Londons niederlassen, berichten britische Medien. König Charles soll von den Plänen erst vergangenen Sonntag erfahren haben. Offizielle Aufgaben übernehmen Harry und Meghan weiterhin nicht. Fußball-Bundesligist SC Freiburg will nach dem Finaleinzug in der Europa League auch diese Saison wieder international mitmischen. Darum geht es heute im Quali-Hinspiel für die Conference League. Die Freiburger sind am Abend zu Gast beim FC Motherwell in Schottland und klarer Favorit.
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4: Mit KI-Support. Sonnig bis wolkig ist es heute Morgen. Nur im Südosten kann es vereinzelt mal krachen mit einem Gewitter. Erst bleibt es meist trocken, später kommen dann mehr Schauer und einzelne Gewitter dazu. Am Nachmittag und Abend im Süden teils kräftig. Die Höchstwerte liegen bei 20 bis 28 Grad. Morgen im Süden öfter Regen und Gewitter, sonst Sonne und Wolken, maximal bis 27 Grad.

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1: Im Studio Holger Dilk, schönen guten Morgen. Über Teile Deutschlands sind in den vergangenen Stunden heftige Unwetter gezogen. Betroffen war vor allem die Mitte. Philipp Rösler.
2: Besonders heftig hat ein Sturm westlich von Koblenz gewütet. Eine 58-Jährige wurde dort von einem Baum erschlagen. Eine zweite Frau ist schwer verletzt. In Fürstenwalde bei Berlin hat sogar ein Tornado gewütet und Dächer abgedeckt sowie Bäume umgeworfen. Auch in Hessen, im Süden von Thüringen und in Unterfranken gab es viele Einsätze wegen vollgelaufener Keller, Sturmschäden und Stromausfällen.
1: Verbraucherschützer raten, Gaskundenverträge zu checken und Preise zu vergleichen. Hintergrund sind die aktuell geringen Füllstände der Gasspeicher von etwa 50%. Imme Kasten.
3: Ja, vor allem für Haushalte in der Grundversorgung könnte sich ein Blick in die Verträge lohnen. Das sagte Ramona Popp vom Bundesverband der Verbraucherzentralen in der Rheinischen Post. Wegen der hohen Weltmarktpreise wird derzeit nur wenig Gas eingespeichert. Das Bundeswirtschaftsministerium beobachtet die Entwicklung, will aber bisher nicht eingreifen. Die Verbraucherschützer warnen, wenn die Speicher nicht voller werden, dann könnte das die Preise im Winter zusätzlich unter Druck setzen.
1: Die Bundesregierung berät kommende Woche über besseren Schutz von Hitze- und Klimafolgen. Anlass ist ein Aktionsplan der SPD-geführten Ministerien. Bei der Kabinettsklausur stellen mehrere Ministerien Vorschläge vor. Die SPD will Klimaanpassung und Naturschutz ins Grundgesetz schreiben. Die Union hat Vorbehalte. Ein angeschlagener Immobilienfonds bringt offenbar auch Kirchen und Pensionskassen in Bedrängnis. Sie sollen dort investiert haben, berichtet die Süddeutsche Zeitung. Demnach droht rund 50 Direktinvestoren ein Totalverlust. Zuvor hatten dort auch Krankenkassen und Ärztevereinigungen investiert und Geld verloren. Prinz Harry und Meghan kehren offenbar nach Großbritannien zurück. Bis Ende des Monats will die Familie Kalifornien verlassen.

0: verlassen und sich außerhalb Londons niederlassen, berichten britische Medien. König Charles soll von den Plänen erst vergangenen Sonntag erfahren haben. Offizielle Aufgaben übernehmen Harry und Meghan weiterhin nicht. Fußball-Bundesligist SC Freiburg will nach dem Finaleinzug in der Europa League auch diese Saison wieder international mitmischen. Darum geht es heute im Quali-Hinspiel für die Conference League. Die Freiburger sind am Abend zu Gast beim FC Motherwell in Schottland und klarer Favorit.
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2: Mit KI-Support. Sonnig bis wolkig ist es heute Morgen. Nur im Südosten kann es vereinzelt mal krachen mit einem Gewitter. Erst bleibt's meist trocken, später kommen dann mehr Schauer und einzelne Gewitter dazu. Am Nachmittag und Abend im Süden teils kräftig. Die Höchstwerte liegen bei 20 bis 28 Grad. Morgen im Süden öfter Regen und Gewitter, sonst Sonne und Wolken, maximal bis 27 Grad.

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1: Im Studio Holger Dilk, schönen guten Morgen. Über Teile Deutschlands sind in den vergangenen Stunden heftige Unwetter gezogen. Betroffen war vor allem die Mitte. Philipp Rösler.
2: Besonders heftig hat ein Sturm westlich von Koblenz gewütet. Eine 58-Jährige wurde dort von einem Baum erschlagen. Eine zweite Frau ist schwer verletzt. In Fürstenwalde bei Berlin hat sogar ein Tornado gewütet und Dächer abgedeckt sowie Bäume umgeworfen. Auch in Hessen, im Süden von Thüringen und in Unterfranken gab es viele Einsätze wegen vollgelaufener Keller, Sturmschäden und Stromausfällen.
1: Verbraucherschützer raten, Gaskundenverträge zu checken und Preise zu vergleichen. Hintergrund sind die aktuell geringen Füllstände der Gasspeicher von etwa 50%. Imme Kasten.
3: Ja, vor allem für Haushalte in der Grundversorgung könnte sich ein Blick in die Verträge lohnen. Das sagte Ramona Popp vom Bundesverband der Verbraucherzentralen in der Rheinischen Post. Wegen der hohen Weltmarktpreise wird derzeit nur wenig Gas eingespeichert. Das Bundeswirtschaftsministerium beobachtet die Entwicklung, will aber bisher nicht eingreifen. Die Verbraucherschützer warnen, wenn die Speicher nicht voller werden, dann könnte das die Preise im Winter zusätzlich unter Druck setzen.
1: Die Bundesregierung berät kommende Woche über besseren Schutz von Hitze- und Klimafolgen. Anlass ist ein Aktionsplan der SPD-geführten Ministerien. Bei der Kabinettsklausur stellen mehrere Ministerien Vorschläge vor. Die SPD will Klimaanpassung und Naturschutz ins Grundgesetz schreiben. Die Union hat Vorbehalte. Ein angeschlagener Immobilienfonds bringt offenbar auch Kirchen und Pensionskassen in Bedrängnis. Sie sollen dort investiert haben, berichtet die Süddeutsche Zeitung. Demnach droht rund 50 Direktinvestoren ein Totalverlust. Zuvor hatten dort auch Krankenkassen und Ärztevereinigungen investiert und Geld verloren. Prinz Harry und Meghan kehren offenbar nach Großbritannien zurück. Bis Ende des Monats will die Familie Kalifornien verlassen und sich außerhalb Londons niederlassen, berichten britische Medien. König Charles soll von den Plänen erst vergangenen Sonntag erfahren haben. Offizielle Aufgaben übernehmen Harry und Meghan weiterhin nicht. Fußball-Bundesligist SC Freiburg will nach dem Finaleinzug in der Europa League auch diese Saison wieder international mitmischen. Darum geht es heute im Quali-Hinspiel für die Conference League. Die Freiburger sind am Abend zu Gast beim FC Motherwell in Schottland und klarer Favorit.
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4: Mit KI-Support. Sonnig bis wolkig ist es heute Morgen. Nur im Südosten kann es vereinzelt mal krachen mit einem Gewitter. Erst bleibt's meist trocken, später kommen dann mehr Schauer und einzelne Gewitter dazu. Am Nachmittag und Abend im Süden teils kräftig. Die Höchstwerte liegen bei 20 bis 28 Grad. Morgen im Süden öfter Regen und Gewitter, sonst Sonne und Wolken, maximal bis 27 Grad.

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1: Im Studio Holger Dilk, schönen guten Morgen. Über Teile Deutschlands sind in den vergangenen Stunden heftige Unwetter gezogen. Betroffen war vor allem die Mitte. Philipp Rösler.
2: Besonders heftig hat ein Sturm westlich von Koblenz gewütet. Eine 58-Jährige wurde dort von einem Baum erschlagen. Eine zweite Frau ist schwer verletzt. In Fürstenwalde bei Berlin hat sogar ein Tornado gewütet und Dächer abgedeckt sowie Bäume umgeworfen. Auch in Hessen, im Süden von Thüringen und in Unterfranken gab es viele Einsätze wegen vollgelaufener Keller, Sturmschäden und Stromausfällen.
1: Die Bundesregierung berät kommende Woche über besseren Schutz vor Hitze- und Klimafolgen. Anlass ist ein Aktionsplan der SPD-geführten Ministerien. Lisa Schwarzkopf.
3: Das Thema steht bei der Kabinettsklausur auf Schloss Neu-Hardenberg in Brandenburg auf der Tagesordnung. Mehrere Ministerien wollen dort ihre Vorschläge vorstellen. Ob es auch Beschlüsse gibt, ist noch offen. Die SPD will Klimaanpassung und Naturschutz im Grundgesetz verankern. So könnte der Bund Länder und Kommunen leichter unterstützen. In der Union gibt es dazu aber noch Vorbehalte.
1: Verbraucherschützer raten Gaskunden jetzt, ihren Vertrag zu prüfen und Preise zu vergleichen. Vor allem für Haushalte in der Grundversorgung lohnt sich ein Blick in die Verträge, sagte Verbraucherzentralenchefin Popp der Rheinischen Post. Sie rechnet mit steigenden Gaspreisen im Winter. Der Hackerangriff auf die Berliner Landesbehörden sorgt weiter für Probleme. Möglicherweise kann das Wohngeld an zehntausende Menschen nicht pünktlich ausgezahlt werden. Auch die Verkehrsverwaltung ist weiter vom Internet abgeklemmt. Wer hinter der Cyberattacke steckt, ist bislang unklar. Prinz Harry und Meghan kehren offenbar nach Großbritannien zurück. Bis Ende des Monats will die Familie Kalifornien verlassen und sich außerhalb Londons niederlassen, berichten britische Medien. König Charles soll von den Plänen erst vergangenen Sonntag erfahren haben. Offizielle Aufgaben übernehmen Harry und Meghan weiterhin nicht.
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4: Mit KI-Support. Sonnig bis wolkig ist es heute Morgen. Nur im Südosten kann es vereinzelt mal krachen mit einem Gewitter. Erst bleibt's meist trocken, später kommen dann mehr Schauer und einzelne Gewitter dazu. Am Nachmittag und Abend im Süden teils kräftig. Die Höchstwerte liegen bei 20 bis 28 Grad. Morgen im Süden öfter Regen und Gewitter, sonst Sonne und Wolken, maximal bis 27 Grad.

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1: Im Studio Holger Dilk, schönen guten Tag. 2 von 3 Azubis sind mit ihrer Ausbildung zufrieden, das sind so wenige wie noch nie. Das zeigt der neue Ausbildungsreport des Deutschen Gewerkschaftsbunds. Daniel Bornberg.
2: Am zufriedensten sind Verwaltungsfachangestellte, am unzufriedensten Hotelfachleute. Als große Belastung sehen viele Azubis regelmäßige Überstunden und dass sie oft Aufgaben übernehmen müssen, die nichts mit der Ausbildung zu tun haben. Auch in Sachen mentale Gesundheit läuft es für viele Azubis nicht rund. Etwa jeder Zweite fühlt sich psychisch belastet, vor allem wenn Ausbilder kaum erreichbar sind.
1: Umgestürzte Bäume, abgedeckte Dächer, vollgelaufene Keller. Über Teile Deutschlands sind heftige Unwetter hinweggezogen. In Rheinland-Pfalz wurde eine Frau von einem Baum erschlagen. Ein Tornado hat in Fürstenwalde bei Berlin gewütet. Matthias Gerdig von der Feuerwehr sagte bei NTV.
3: Die Bäume kreuz die Quere gelegt, etliche Autos beschädigt. Ja, und natürlich auch eine Kita komplett um das Dach abgedeckt. Tornado in Fürstenwalde wirklich nicht alltäglich.
1: Auch in Teilen Thüringens, Hessens und Bayerns hatten Feuerwehr und Rettungskräfte alle Hände voll zu tun. Verletzte hat es da aber wohl nicht gegeben. Das RKI schätzt, dass diesen Sommer schon 14.000 Menschen in Deutschland hitzebedingt zu Tode gekommen sind. Hitze führt nur selten allein direkt zum Tod, etwa durch Hitzschläge. Meistens hatten die Hitzetoten Vorerkrankungen wie Herz-Kreislauf-Probleme. Es läuft richtig gut beim Ausbau der Solarenergie. Das gesetzlich festgelegte Ausbauziel für dieses Jahr ist schon jetzt im August erreicht, heißt es vom Bundesverband Solarwirtschaft. Inzwischen sind mehr als 6 Millionen Solarstromanlagen in Deutschland installiert. Erstmals gibt es in Deutschland E-Autos für unter 20.000 Euro. Das günstigste Modell ist von Dacia, so der ADAC. Aber wenn man Verbrenner und E-Autos anschaut, gibt es gerade nur noch 16 Modelle, die unter der Preisschwelle liegen. Keines davon kommt von einem deutschen Hersteller.
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4: Mit KI-Support. Sonne und Wolken gibt es gerade, meist bleibt es trocken. Später kommen dann aber immer mehr Schauer und kurze Gewitter dazu. In der Nordhälfte ziemlich verbreitet und Richtung Alpen teils auch kräftig. Dazu liegen die Höchstwerte heute bei 20 bis 28 Grad. Morgen geht es mit Sonne und Wolken weiter, ab und zu ein Schauer, maximal 27 Grad.

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2: Warum die ukrainische Armee fast täglich Drohnenangriffe auf die Lagerhallen des russischen Logistikunternehmens Wildberries fliegt. Warum das erfolgreiche Berufsbildungssystem der Schweiz in Gefahr ist. Und warum sich die USA um die Prinzipien der UNO futieren und dennoch nicht austreten. Das jetzt bei uns im Info 3. Ich bin Rebecca Villiger. 620 Drohnen sind letzte Nacht aus der Ukraine Richtung Moskau geflogen. Die Ukraine attackiert die russische Hauptstadt zurzeit massiv. Viele dieser Drohnen wurden bereits auf dem Weg oder im Raum Moskau von der russischen Luftverteidigung zerstört. Einige aber trafen ihre Ziele. Unter anderem traf es erneut Lagerhäuser des russischen Logistikunternehmens Wildberries. Seit rund einem Monat nimmt die ukrainische Armee insbesondere dieses Unternehmen ins Visier. Warum? Darüber habe ich mit unserem Russland-Korrespondenten Callum McKenzie gesprochen und ich habe ihn zuerst gefragt, was für ein Unternehmen Wildberries denn genau ist.
3: Wildberries wird oft das russische Amazon genannt. Es ist aber auch mit Schweizer Unternehmen wie Ricardo oder Tutti.ch vergleichbar. Es ist eine Internetplattform, auf der Detailhändler, aber auch Privatpersonen Waren zum Verkauf anbieten können. Wildberries übernimmt dann die Lieferung an die Käufer und in der russischen Wirtschaft und Gesellschaft ist das Unternehmen

0: oder Nachtsichtgeräte, die gebraucht wurden, dann online. Auf der Wildberries-Webseite gab es eine Zeit lang eine Rubrik mit dem Namen Alles für die Spezialoperation. Aber letztlich war das nur ein sehr kleiner Teil des Geschäfts von Wildberries. Das Unternehmen ist letztlich für die russische Militärlogistik nicht so relevant. Andere ukrainische Regierungsvertreter sagen aber offen, dass es bei dieser Angriffskampagne um etwas anderes geht, nämlich darum, der russischen Wirtschaft zu schaden.
1: Die ukrainische Militärführung will also der russischen Wirtschaft schaden. Trotzdem greift man ja einfach ein einzelnes Unternehmen an. Wie schadet das denn der russischen Führung im Kreml?
0: Da muss man den Kontext ein bisschen betrachten. Wildberries hat in den letzten Jahren massiv expandieren können und hat viele neue Verteilzentren und Lagerhallen gebaut. Und dafür hat es bei diversen Banken Kredite aufgenommen. Und Stand heute hat Wildberries Schätzungen zufolge Schulden in der Höhe von etwa 13 Milliarden Franken. Und würde das Unternehmen untergehen, würden die Banken auf diesen Schulden sitzen bleiben. Und deswegen spricht man in der Ukraine davon, in Russland so eine Bankenkrise auslösen zu können. Ich denke, das ist unwahrscheinlich, aber auch nur, weil der russische Staat wohl mit einem Rettungspaket einspringen müsste. Das würde die russische Wirtschaft zwar nicht zum Einsturz bringen, aber wäre schmerzhaft für den Kreml, zumal das Haushaltsdefizit schon jetzt wächst. Und zur Kasse gebeten würden aber natürlich wieder einmal die einfachen Leute, die in den letzten Jahren schon mehrere Steuererhöhungen akzeptieren mussten, um den Krieg zu finanzieren.
1: Informationen von Russland-Korrespondent Callum McKenzie. Und jetzt zum neuen Vertragspaket zwischen der Schweiz und der EU. Das Parlament wird voraussichtlich in der Herbstsession darüber diskutieren. Bevor es soweit ist, hat nun die Staatspolitische Kommission des Ständerats ihre Meinung zur Personenfreizügigkeit abgegeben, Lukas Siegfried.
2: Dabei geht es darum, wie die Schweiz mit der Zuwanderung umgeht. Sollte die Zuwanderung in die Schweiz nach Annahme des Vertragspakets zu stark zunehmen, dann soll für Erwerbstätige aus der EU und auch aus Drittstaaten eine Gebühr fällig werden. So will es die Staatspolitische Kommission des Ständerats. Außerdem soll der Bundesrat jedes Jahr prüfen, ob er die sogenannte Schutzklausel aufruft und die Zuwanderung aus der EU beschränkt. Dies dürfte er dann, wenn die Zuwanderung wirtschaftliche oder soziale Probleme mit sich bringt. Als erster Kanton der Schweiz testet der Kanton Thurgau Betreibungsregisterauszüge, die fälschungssicher sind. Betreibungsauszüge wurden immer wieder gefälscht, schreibt der Kanton. Mithilfe eines QR-Codes sollen zum Beispiel Vermieterinnen und Vermieter künftig prüfen können, ob sie einen echten Auszug erhalten haben.
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1: Die Jugendarbeitslosigkeit steigt weltweit, nicht zuletzt in Europa und Nordamerika. Darauf hat die Internationale Arbeitsorganisation, die ILO, kürzlich in einem Bericht hingewiesen. Generell steht die Schweiz im internationalen Vergleich punkto Jugendarbeitslosigkeit zwar gut da, aber auch in der Schweiz ist die Arbeitslosigkeit bei den 15- bis 24-Jährigen jüngst wieder leicht angestiegen, wenn auch auf deutlich tieferem Niveau. Bildungsökonomen machen sich aber gewisse Sorgen um einen der wichtigsten Vorteile der Schweiz. Wirtschaftsredaktorin Susanne Schmucke.
4: Der große Pluspunkt der Schweiz ist das Berufsbildungssystem mit der Berufslehre. Allerdings, die verliert an Zulauf. Der Anteil jener, die nach der obligatorischen Schule eine Lehre machen, ist innerhalb 30 Jahren um 10 Prozentpunkte zurückgegangen. Den Bildungsökonomen Stefan Wolter beunruhigt das.
5: Das macht mir deshalb Sorgen, weil der Rückgang zwar schleichend ist, aber wenn er schleichend ist, dann besteht auch die Gefahr, dass man zu lange nichts dagegen unternimmt.
4: Und kleine Veränderungen mit der Zeit zum großen Problem werden. Dabei hat das Schweizer Berufsbildungssystem diverse Vorteile, vor allem weil es durchlässig ist und Theorie und Praxis ideal verbindet. Wenn nun zunehmend weniger junge Menschen diesen Weg wählen, erodiere das System mit der Zeit.
5: Dann kommt ein Teufelskreis in Gang, bei dem eben dann die Abwanderung zunimmt, weil die verbleiben, das sind die keine anderen Möglichkeiten haben.
4: Auf dem Weg dorthin befinde sich Deutschland, ausgerechnet.
5: Deutschland war lange Zeit das Vorzeigemodell für das duale Berufsbildungswesen, aber die Abiturquote ist so stark angestiegen in Deutschland, dass dort das Berufsbildungswesen jetzt schon seit mehreren Jahren kränkelt und die Zahlen der jungen Leute, die eine Lehre beginnen, ständig rückläufig ist und auch die Zahl der

0: Betriebe die Lehrstellen anbieten.
1: Und wenn das so weitergehe, sei die Berufsbildung in Deutschland bald Geschichte. Damit es in der Schweiz nicht so weit kommt, will Stefan Wolter gegensteuern. Dabei sieht er die Individuen in der Pflicht, unter anderem die Eltern. Die müssten besser informiert sein über das Berufsbildungssystem, vor allem darüber, wie durchlässig es ist. Denn mit einem Lehrabschluss ist selten wirklich Schluss. Er befähigt auch zu höheren Schulen und Hochschulen. Der Bildungsökonom kritisiert zudem die Doppelrolle der Kantone. Einerseits soll die Politik die Berufsbildung fördern, andererseits betreiben die Kantone die Gymnasien, also die Konkurrenz zur Berufsbildung.
0: Das muss in den Kantonen auch wieder stärker bewusst sein, dass eine Entscheidung, eine vollschulische Ausbildung aufzubauen, häufig eine permanente Entscheidung gegen die Berufsbildung ist.
1: Auch wenn es genug Betriebe gäbe, die Lehrstellen anbieten. Fazit: Die Schweiz hat ihren stärksten Pluspunkt gegen Jugendarbeitslosigkeit immer noch in der Hand. Aber sie müsse mehr tun, damit das so bleibt.
2: Das heiße und trockene Wetter der letzten Wochen und Monate hat der Landwirtschaft in vielen europäischen Ländern stark zugesetzt. Nun sagen die deutschen Bauern, welche Folgen das für die Getreideernte bei ihnen haben wird, Lukas Siegfried.
3: Der Bauernverband in Deutschland geht davon aus, dass dieses Jahr 7% weniger Getreide geerntet werden können als im letzten Jahr. Insgesamt rechnet der Verband mit einer Ernte von knapp 42 Millionen Tonnen. Das ist auch weniger als der 5-Jahres-Durchschnitt in Deutschland. Betroffen ist nicht nur das Getreide, auch bei Kartoffeln und Zuckerrüben zeichnet sich eine unterdurchschnittliche Ernte ab, sagt der Verband. In der südspanischen Stadt Granada hat erneut die Erde gebebt. Beim Beben mit der Stärke von 4,8 sind 3 Menschen leicht verletzt worden. Granada ist bei Touristinnen und Touristen beliebt. Die weltbekannte Stadtburg Alhambra ist teilweise evakuiert worden. In der Stadt gab es erneut Schäden. Schon in der Nacht auf Samstag hat es in Granada ein Erdbeben gegeben.
2: Die USA unter Präsident Donald Trump geben so gar nichts auf die Prinzipien der Vereinten Nationen und mokieren sich über die Weltorganisation. Einen Monat vor der Eröffnung der neuen UNO-Generalversammlung nehmen diese Angriffe aus Washington an Schärfe zu. Häme und Verachtung schwingen mit. Doch austreten aus der UNO werden die USA nicht. Denn Mitglied zu bleiben, das hat für sie große Vorteile, selbst wenn Trump und seine Leute andere Botschaften nach außen tragen. Fredrik Steiger berichtet.
4: Selten lässt US-Präsident Donald Trump eine Gelegenheit verstreichen, die UNO als nutzlos abzuwatschen. Überall auf der Welt müsse er selber Frieden stiften. Die Vereinten Nationen unterstützten ihn leider nirgends.
5: I had to do these things instead of the United Nations doing them.
4: Wenn bald die UNO-Generaldebatte eröffnet wird, wird Trump erneut im großen Saal der Generalversammlung sprechen und diese Bühne nutzen, um von dort aus gegen die UNO auszuteilen. Sein UNO-Botschafter Mike Waltz gibt bereits den Takt vor. Die UNO sei vom Weg abgekommen, nämlich Frieden zu sichern und Frieden zu stiften.
6: The UN has drifted badly from its core mission. We've all seen it.
4: Weil die UNO in weiten Teilen versage, müsse man sie auf Diät setzen, so Waltz weiter.
6: We needed to put the UN on a diet.
4: Die USA haben bisher weder ihre Pflichtbeiträge für 2025 und 2026 für den zentralen UNO-Haushalt noch jene für Blauhelm-Operationen bezahlt. Es fehlen also 4 Milliarden Dollar. Aus Angst, ihren Hauptbeitragszahler ganz zu verprellen, übt die UNO-Führung bloß Verhaltenkritik. Chefsprecher Stefan Duscharik.
7: We do hope that member states, those who haven't yet paid in full,
4: bezahlen die USA 2 Jahre lang nicht, kann ihnen in der UNO-Generalversammlung das Stimmrecht entzogen werden. Jenes im wichtigeren Sicherheitsrat behielten sie jedoch. Und der UNO ganz den Rücken zu kehren, erwägen sie nicht ernsthaft, macht Botschafter Waltz deutlich. Vielmehr solle der US-Druck die UNO verbessern.
6: With the president's leadership, we are going to reform the UN.
4: Trump will zweierlei. Erstens dem isolationistischen Teil seiner Anhänger signalisieren, dass er als Nationalist nichts von der UNO und vom Multilateralismus hält. Zweitens aber alle Vorteile nützen, welche eine UNO-Mitgliedschaft für die USA hat. Und das sind viele. Am wichtigsten, so Richard Gowan, UNO-Experte bei der Denkfabrik International Crisis Group, sei das Vetorecht.
8: Trump will stay inside the UN for at least one reason.
4: Zudem verfügen die USA, deren Schöpfung die UNO letztlich ist, dort über einen enormen Einfluss. Zögen sie sich zurück, dürfte China diese Führungsrolle erben.
8: That creates space for China.
4: New York verlöre überdies den UNO-Sitz, treten die USA aus. Und sie könnten keinen Einfluss nehmen auf die bevorstehende Neubesetzung des wichtigsten internationalen Spitzenpostens, jenen des UNO-Generalsekretärs. Die US-eigene Lesart, ihre Kritik und ihr Teilrückzug stärke die UNO am Ende, teilt Richard Gowen von der Crisis Group entschieden nicht. Das Verhalten von Trump erschwere es für die UNO erst recht, ihre Aufgaben zu erfüllen und ihre Prinzipien hochzuhalten. Ein fruchtbares US-Engagement in der UNO ist also weit weg.
2: Zu Wetter und Börse.
3: Der Swiss Market Index liegt im Moment bei 14.322 Punkten plus 0,1%. Der Euro wird zu genau 94 Rappen gehandelt und der Dollar zu 81 Rappen 21. Die Daten mitgeteilt von SIX. Und das Wetter, heute Abend ist es trotz Wolken vielerorts sonnig und auch morgen gibt's viel Sonnenschein bei bis zu 30 Grad.
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10: 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Im Wallis besser auf die Finger schauen. Diesen Auftrag hat das Bundesamt für Umwelt bekommen. Was der Walliser Staatsrat dazu sagt, von dem haben wir es zuerst. Seit 10 Jahren werden die Böden im Oberwallis saniert, weil es Quecksilber drin hat. Jetzt ist die Hauptsanierung fertig. Wir schauen auf die jahrzehntelange Geschichte zurück und reden auch mit Betroffenen. Und dann treffen sich am Wochenende die Reichler und Scheller im Berner Seeland. Was da genau gemacht wird, über das reden wir im zweiten Teil dieser Sendung. Am Mikrofon Katharina Schwab. Es ist eines der ganz grossen Hochwasserschutzprojekte in der Schweiz. Die Korrektion von Rhone im Kanton Wallis. Der Fluss soll sicherer gemacht, die Natur aufgewertet werden. Das Projekt ist riesig, läuft schon manches Jahr und kostet Milliarden. Der Bund zahlt einen grossen Teil und hat jetzt darum genau hergeschaut. Andrea Appiel.
11: Die Finanzaufsicht vom Bund hat die Zusammenarbeit vom Bund mit dem Kanton Wallis in diesem Projekt untersucht. Und kommt zum Schluss, der Bund muss seine Interessen gegenüber dem Wallis noch hartnäckiger vertreten. Und die zuständige Stelle beim Bund, das Bundesamt für Umwelt, das BAFU, muss auch sicherstellen, dass der Kanton Wallis den Bund darüber informiere, was laufe. Der Kanton Wallis ist nämlich im Moment dran, das Projekt nachträglich anzupassen und zu ändern. Wie reagiert jetzt das Wallis auf diesen Bericht? Von ihm aus gesehen laufe der Informationsfluss gut, sagt der zuständige Walliser Staatsrat, der Franz Ruppen.
12: Also die Zusammenarbeit mit dem BAFU läuft aus unserer Sicht sehr gut. Da ist klar, dass die Eidgenössische Finanzkontrolle sämtliche Bundesstellen auffordert, ihr Interesse wahrzunehmen, so wie der Kanton sein Interesse wahrnehmen muss. Das ist in jedem Dossier klar, dass jeder sein Interesse wahrnimmt und dann müssen wir zusammenhocken und gute Lesungen finden. Wir haben auf fachlicher Ebene quasi wöchentlichen Austausch auf Stufe vom Departement oder vom Staatsrat mit der Direktion vom BAFU mehrmals im Jahr einen Austausch. Und es sind harte Diskussionen, aber selbstverständlich immer in einem konstruktiven Rahmen.
11: Was die Finanzaufsicht auch hat geschrieben im Bericht, wenn der Kanton Wallis das Rhone-Projekt jetzt total abändere, dann führe das dazu, dass der Bund das Geld, das er schon zugesagt hat, nochmal neu bewilligen müsste. Dass es also noch einmal zum Bundesrat und durch das Parlament müsste. Das sei man sich bewusst, sagt Franz Ruppen dazu.
12: In den Diskussionen mit dem BAFU war das immer das Thema gewesen, wenn das zu weit davon abweicht, dass man dann unter Umständen eine neue Botschaft ins Parlament bringen via Bundesrat. Das ist für uns nichts Neues, das war nie das Ziel gewesen. Das Ziel ist immer, im Sinn und Geist von der Botschaft zu arbeiten. Man kann jetzt heute nicht sagen, wie schlussendlich die Revision der USA kommt. Unser Ziel ist, in einem Dossier, wo man muss sagen, wo seit bald 25 Jahren am Laufen ist, das Dossier dritte ohne Korrektion vorwärts zu bringen.
11: Sagt der Staatsrat Franz Ruppen zum Bericht der Eidgenössischen Finanzaufsicht zur Zusammenarbeit vom Bund mit dem Kanton Wallis bei der dritten Rhone-Korrektion.
10: Sollen Berner Unternehmen weiterhin Kirchensteuern müssen zahlen, soll es freiwillig sein oder sollen sie erst ab einem gewissen Gewinn Kirchensteuern zahlen? Diese Fragen beschäftigen den Kanton Bern schon länger. Jetzt geht die Diskussion in die nächste Runde.
11: Die zuständige Kommission vom Grossen Rat bringt jetzt nämlich nochmal eine neue Variante ins Spiel. Es soll weiterhin eine Kirchensteuer für Firmen geben, gleichzeitig sollen die Unternehmen aber finanziell entlastet werden. Und zwar will die Kommission die Kirchensteuer für alle Firmen senken. So haben alle Firmen etwas davon. Die Kommission stellt sich mit diesem Vorschlag gegen die Berner Regierung. Die setzt sich nämlich dafür ein, dass künftig nur noch Unternehmen Kirchensteuern zahlen müssen, die mehr als 700'000 Franken Gewinn machen. Mit dieser Regelung müssten 97% der Berner Unternehmen keine Kirchensteuer mehr zahlen. Der Grosse Rat beschäftigt sich dann in der Herbstsession wieder mit dem Thema.
10: In die Gemeinde Könitz, genauer auf Wabern.
11: Das historische Gebäude steht gerade unter am Gurtenbändli, ausfällt auf, farbig, verspielt, dekoriert. Das Haus mit der Kulturinstitution hat eine Fahne drin. Jetzt teilt der Gemeinderat Könitz mit, die Gemeinde Könitz soll die historische Liegenschaft kaufen und eine Stiftung gründen, für dass der Kulturbetrieb dort langfristig gesichert werden kann. Das Gebäude, das ursprünglich die Brauereiwirtschaft war, vor Gurtenbrauerei, sei in einem schlechten Zustand und müsse saniert werden. Und für das können zu machen, brauche es eine langfristige Lösung. Als nächstes beratet das Parlament über den Vorschlag. Wenn das der Ja sagt, hat das Stimmvolk von Könitz das letzte Wort. Die Bahnstrecke zwischen Saint-Sebon im Berner Jura und Moutier im Kanton Jura steht während einem Jahr still. Sie wird für 100 Millionen Franken umfassend modernisiert, wie die SBB mitteilt. Vom 8. September 2026 an bis im September 2027 werde der Zugverkehr auf dem 24 Kilometer langen Abschnitt komplett eingestellt. Während dieser Zeit fahren Busse.
10: Im Oberwallis sind viele Böden mit Quecksilber belastet. Die Lonza hat das hochgiftige Material dann zumal nicht sauber entsorgt. Jetzt, nach gut 10 Jahren, hat man die Böden fertig saniert. Bevor wir hören, wie das ist gemacht worden, die Sanierung, schauen wir zuerst auf die lange Geschichte von dem Quecksilber im Oberwallis zurück. Michael Gerber.
13: Ab den 1930er bis in die 1970er Jahre hat die damalige Chemiefirma Lonza mindestens 30 Tonnen Quecksilber entsorgt, und zwar über einen offenen Abwasserkanal zwischen Fischbourg-Aron. Der Schlamm vom Kanal hat die Bauern über die Felder verteilt, als vermeintlich guten Dünger. So ist das Quecksilber weitum verbreitet worden. 2010 hat man anfangs gemerkt, dass die Böden belastet sind. Dann hat es im Regionaljournal so getönt.
14: Zwischen Fisch und Niedergesteln im Oberwallis hat es Quecksilber im Boden. Das ist bei Untersuchungen auf der Autobahnbaustelle herausgekommen.
13: Also dann, wo man die Autobahn A9 bei Fischb hat angefangen zu bauen. Darauf aber sind die Böden zwischen Fischb und Niedergesteln systematisch auf Quecksilberbelastung untersucht worden. Und da hat man herausgefunden, dass auch Spielplätze und Gärten mit Quecksilber belastet sind. 2014 ist die Bevölkerung darüber informiert worden. Oder Josef Kämpfen war dann bei dieser Veranstaltung dabei gewesen. Sein Haus steht zu Raron direkt an diesem Kanal.
15: Wenn es da plötzlich um das Zahlen ist gegangen, ist mir eine richtige Angst angekommen. Oder ich habe den Boden im 1979 gekauft. Nachher wäre hier die drei Häuser nicht gemacht. Mit meinen beiden Schwägern zusammen. Keine Ahnung, ob der Boden verseucht ist oder nicht.
13: Auch die Familie Abgottsporn wohnt mit seinem belasteten Gebiet.
16: Im Moment müssen wir das zuerst verarbeiten. Wir sind einfach alle schockiert.
13: Schockiert vor allem, weil es dann noch nicht klar ist, wer die Sanierung zahlt und nicht wegen ihrer Gesundheit, sagt die Tochter.
17: Schon meine Eltern haben hier Äpfel bei ihm und der Garten und alles kommt. Wir hier im an der Kanalstrasse wisst ihr niemand, was besonders erkrankt wird. Das muss ich mir die Sorgen machen, dass man kann sagen, ja, es ist von dem.
13: Die Lonza hat rund 4'000 Bodenproben genommen, um herauszufinden, wie schwer der Boden belastet ist, berichtet dann das Regionaljournal.
18: Der Boden ist vor allem auf Parzellen entlang dem Kanal stärker, das ist mit über 2 Milligramm pro Kilo Boden belastet. Betroffen sind rund 70 Parzellen zwischen Aron und Fisch. Der Boden muss saniert werden und Lonza hat sich bereit erklärt, die Sanierungen fortzufinanzieren.
13: 2017 ist es jetzt gerecht am Losgegangen mit der Sanierung. 2 Jahre später hat sich auch noch die Geschäftsprüfungskommission vom Walliser Grossen Rat mit der Quecksilberbelastung beschäftigt. Und zwar, weil man hat vermutet, dass die Walliser Regierung schon viel länger davon gewusst hat. Denn 2019 hat es bei uns so getönt.
10: Also rausgekommen ist vor allem, dass der Kanton Wallis, also die Behörden vom Kanton, eigentlich schon seit 40 Jahren von diesen Quecksilberverschmutzungen gewusst haben, aber erst vor 10 Jahren reagiert haben und das euch erst dann der Öffentlichkeit gesagt haben. Eben dann, wenn bei der Autobahnbaustelle ist rausgekommen, dass die Verschmutzungen nicht nur unmittelbar das Werksgelände von der Lunza betreffen, sondern weit darüber ausgehen. Das hinterlässt natürlich einen komischen Beigeschmack, aber es ist ein Stück weit erklärbar, sagt einmal die Geschäftsprüfungskommission, die GPK. Sie schreibt in dem Bericht, den man da heute diskutiert hat, dass damals das Bewusstsein einfach noch nicht so gross war für Umweltverschmutzung. Das also die Vorgeschichte von dieser Quecksilberbelastung im Oberwallis. Unterdessen hat man die Böden alle saniert, einmal die in den Siedlungsgebieten. Über das haben die Behörden und die Lanza heute informiert. Was sie dazu sagen und wie es den Betroffenen mittlerweile geht, im Beitrag von Ruth Seeholzer.
19: Und wieder sind wir als erstes mit Josef Kämpfen vorbei. Er, der schon vor über 10 Jahren dem Regionaljournal erzählt hat, wie es ihm geht mit dieser Quecksilberbelastung in seinem Boden. Der Josef Kämpfen steht mitten im Gemüsegarten hinter seinem Haus. Tomaten wachsen hier, Bohnen, Zucchetti. Nebendran scharren ein paar Hennen im Boden. Dass hier mal die halbe Welt zu Unteropfung war, von dem merkt man heute nichts mehr. Damals aber, 2014, das war das erste Mal ein grosser Klopf, sagt er heute.
20: Plötzlich hat es geheißen, sind sie gekommen am Essen. Aber die haben das auch noch nicht gewusst. Die haben das erst einschicken und so. Danach steht aber am Tag schon für die Post ein Brief gekommen. Und dort hat es um das Haus herum, dass sie verseucht.
19: Um das Haus herum verseucht. Also vorne der Rasenplatz und hinter dem Haus der Gemüsegarten. Und zwar so stark verseucht, dass man alles sanieren muss. Sanieren, das heisst, weg mit dem kontaminierten Boden. Im Gemüsegarten, 40 cm tief, vorne beim Rasenplatz, war die Chemikalie tiefer drin. Über 2 Meter tief hat der Boden weggemessen. Der Josef Kämpfen hat den ersten Moment schon ein bisschen leer geschlickt, als er gesehen hat, dass sein Boden auch betroffen ist.
20: Ja, das Gefühl war schon nicht so gut, weil, wenn es geheißen wegen der Kinder, aber meine Kinder waren ja schon gewachsen. Und früher haben ja die hier gespielt und so, und dann hast du gar nichts abgemerkt.
19: Und dann ist die grosse Diskussion losgegangen. Wer ist die Schuld? Natürlich die Lonza als Verursacherin, als diejenige, die das hochgiftige Metall einfach über einen offenen Abwasserkanal entsorgt hat. Und dann aber auch diejenigen, die den verseuchten Schlamm auf die Felder rausgebrungen haben, die unwissentlich so mitgeholfen haben, das Quecksilber weitläufig zu verteilen. Und dann die Gemeinden und der Kanton, der die Oberaufsichtspflicht hat. Schwierig bei so einer langen industriellen Vergangenheit, historisch alles aufzuschaffen. Das sagt euch Christine Schönele-Leubin. Sie ist heute die Chefin vom Kantonalen Amt für Umwelt.
21: Ich glaube, hier haben wir eine Lösung gefunden, eine Vereinbarung zwischen den verschiedenen Parteien, zwischen den Gemeinden und dem Kanton. Aber natürlich wissen wir ja, woher das Quecksilber kommt. Ich meine, das ist ja vom Lonza-Areal in den Grossgrundkanal gelangt. Sie sind natürlich auch nicht ausgetragen, oder? Die Lonza hat es nicht ausgetragen. Und darum ist auch in dem Kostenteiler ist der grosse Teil von der Verantwortung der Lonza. Natürlich die 93%, die sie bezahlen von der Rechnung. Und der Rest ist auch bei den Gemeinden und beim Kanton.
19: Eine Vereinbarung, wer die Kosten übernimmt. Von diesen gut 50 Millionen Franken, die die Sanierung von denen mit Quecksilber belasteten Bäden gekostet hat, hat die Lonza eben mehr als 90% übernommen, ohne aber damit eine Schuldwelle anerkennen, wie der Renzo Cicillini, der Standortleiter von der Lonza in Visp, sagt. Weil der andere Weg, das wäre der über die Gerichte gewesen.
22: Das hätte man können und das wäre wahrscheinlich bis vor Bundesgericht gegangen und so weiter. Und da gibt es eine rechtliche Seite und es gibt eine moralische Seite. Und darum ist eigentlich auch gut, hat Lonza, damals auch mit dem Verwaltungsratspräsident, haben wir wirklich gemeinsam eine gute Lesung gefunden. Mit Behörden, Gemeinden und Kantonen, dass es einfach vorwärts geht und dass man das abkürzen kann.
19: Das Verfahren abkürzen, dass die betroffenen Bodenbesitzerinnen und Besitzer so bald wie möglich wieder ihre Gärten und Spielplätze können nutzen können, ohne Gefahr. Dieser Meinung ist auch Christine Schönele-Leubin vom Kanton.
21: Ja, ich glaube, heute das Wichtige für uns ist auch mal den Meilenstein zu setzen. Eben die grossflächige Arbeit ist jetzt gemacht und wir können die Zonen wieder, also das Siedlungsgebiet und auch die Landwirtschaftszone wieder zurück der Bevölkerung geben und sie können es nutzen, so wie sie es sollten.
19: Zurück der Bevölkerung geben, also euch zurückgeben, dem Josef Kämpfen. Er ist froh, dass heute alles durch ist. Eine kleine Unsicherheit ist für ihn aber all die Jahre geblieben.
20: Ich habe das Gefühl, wenn es jetzt Kaiser tut, darum ist es Quecksilber und nicht mehr Revier, dass die Häuser weniger schnell gekauft kommen.
19: um dann aber doch noch ein bisschen zuversichtlicher anzuheichen.
20: Dass das so in 30 Jahren redet, hat man den Quecksilber niemand mehr.
19: Das Hoffnung von Josef Kämpfen und sicher von vielen Betroffenen von dem Quecksilberskandal im Oberwallis.
10: Ruth Seeholzer hat über die sanierten Böden im Oberwallis berichtet. Und jetzt gehen wir zu denen hier. Die Schöpfen im Berner Seeland laufen am Freitag die Leute mit den grossen Glocken auf. Das eidgenössische Scheller- und Treichler-Treffen findet nur alle drei Jahre statt und das mal eben die Schöpfen. Es werden rund 3'000 aktive Treichler und noch viel mehr Showlustige aus der ganzen Schweiz erwartet. Der Hans-Jörg Rätz, Bauunternehmer und Landwirt von Schöpfen, ist ein Gründungsmitglied vom Treichler-Club Seeland und auch der Tätschmeister vom eidgenössischen Scheller- und Treichler-Treffen die Schöpfen. Der Nick Krieger hat ihn dort getroffen, wo das Treffen am Freitag startet und anfangs erst die Kirchenglocken geläutet.
0: Hans-Jürg Rätz, Sie sind der OK-Präsident vom Scheller- und Treichler-Treffen. Wir stehen jetzt hier neben einem grossen Feld, einer grossen Wiese. Es glöckelt schon ein bisschen. Was findet denn hier statt?
1: Das Festgelände wird mit Hallen aufgestellt, wird ein wunderschönes Aussengelände geben, wo sich die Leute treffen können, austauschen. Es wird Umzugsrouten haben, wo die Treichler-Club mit ihren Formationen den Umzug ablaufen. Es wird auch begleitet beim Umzug mit der Trachtenvereinigung Schweiz. Der Agurner, der Zügelte, wird auch dabei sein. Das Schöpfen wird für drei Tage ein kleines Zentrum von Schweiz werden, wo gute, geerdete Leute mit ganz vielen Besuchern dürfen erleben. Ja, ein Erlebnis eigentlich in diesem Sinne. Ja.
0: Sie sind ja Gründungsmitglied vom Treichler-Verein Seeland. Seit 16 Jahren gibt es diesen Verein. Können Sie mal erzählen, wie das losgegangen ist?
1: Durch das Bauen haben wir etwa neue Heime eingeläutet und das Glück gebracht. Und haben auch eine Anfrage für ein Fest, zu streicheln. Und so haben wir uns dann eigentlich auch darum getan, was überhaupt in der Schweiz was streicheln bedeutet. Und so haben wir dann eigentlich den Club gegründet und wirklich eine wunderschöne Geschichte, die hier entstanden ist, mit über 30 Mitgliedern. Es haben ganz, ganz viele schöne Anlässe dürfen besuchen und wirklich ein Erlebnis, sozial auch, was der Verein bringt und enorme Unterstützung und Anfragen von allen Seiten eigentlich. Ja.
0: Sie sind ja neben Bauunternehmer auch Landwirt. Hat das bei Ihnen Tradition schon in der Familie gehabt, das Treicheln?
1: Nicht direkt. Wir hatten Treicheln und Glocken auf dem Hof von den Eltern, Grosseltern. Aber wir haben es nicht in dem Sinn gross ausgelebt oder so. Man hat es einfach als Treichler, als Besitz gehabt. Und mich hat es immer fasziniert. Und durch das habe ich eigentlich auch Freude an diesen Treicheln bekommen. Für mich ist das wie Schmuck. Und so ist das eigentlich entstanden.
0: Das Treicheln ist ja auch eine alte Tradition in der Schweiz. Können Sie erzählen, wie weit geht das zurück? Was weiss man über die Geschichte vom mit Glocken rumlaufen und Musik machen?
1: Es ist also entstanden, sie so aus dem 16. Jahrhundert, und hat sich das eigentlich entwickelt. Und jetzt hat man es gebraucht, für den Winter zu vertreiben, für Weihnachten, Fasnacht. Es gibt ganz verrückte Geschichten, wo eigentlich das Treicheln ist entwickelt worden. Und da kann man sagen, die Clubs, die das heute betrieben sind, zum Teil 60, 90-jährig, 120-jährig, habe ich auch schon gelesen, wo das Treicheln betrieben. Und das ist eine schöne Verbindung so und ein guter Brauch. Und es ist schön, dass die Tradition so weiterlebt.
0: Und jetzt hier im Club mit den 30 Mitgliedern, sind das auch eher 60-jährige, 90-jährige Mitglieder oder haben Sie da auch Nachwuchs?
1: Nein, wir sind sehr durchmischt. Es sind ganz viele Junge, die also ab 25 Mittelalter drin sind und auch etwas Ältere. Und es ist eigentlich sehr schön, die Vermischung. Und die Treichler kann man eigentlich in jedem Alter. Es ist nicht wahnsinnig anspruchsvoll in dem Sinn. Es muss körperlich ein bisschen fit sein, ein gutes Taktgefühl. Aber von dem her habe ich Freude, dass auch Junge kommen und das weiterlebt und auch zusätzlich vielleicht auch weitere Interessierte werden teilnehmen.
0: Sie treffen sich einmal im Monat zum Üben zusammen, natürlich auch zusammenhocken. Wie muss man sich das vorstellen? Wie tut man das Trainieren, das Treicheln?
1: Jetzt unser Club hat einen Reichuleiter, der tut so Choreografien, tut er zusammenstellen, tut das dann im Training weitergeben, eigentlich vorzeigen, tut es aufschreiben, dass sie es dann auch zwischendurch lernen können, wenn es Training ist. Und wir haben rund eine Stunde. Und nach einer Stunde tut man eins trinken zusammen oder geht in ein Restaurant, das in der Nähe ist. Wir tun immer in einem anderen Dorf, wo die Mitglieder wohnen, dass man so ein bisschen alle Dörfer ein bisschen die Kultur hertragen kann. Und so dann noch einen zweiten Teil austauschen untereinander.
5: Das Treichler hat ja auch in den letzten Jahren so ein bisschen eine politische Komponente bekommen. Man hat viel gelesen und gehört von Freiheitstreichler gegen Corona-Massnahmen. Ist das eine grosse Sache in der Szene, dass man das auch politisch ausdrückt?
1: Also alle Treichler, die Treichler-Club haben sich auch fern von dem unpolitisch. Wir haben Tradition und Brauchtum treicheln, haben uns immer fern von dem. Und das war eine ganz kleine Gruppierung. Und mittlerweile hört man nichts mehr von den Barnen, die das dann betrieben haben. Für uns ist das eigentlich das Thema erledigt. Und ist auch gut so. Ja.
5: Was kommen denn da für Gruppen aufschöpfen?
1: Also von den Treichler sind wir rund 3'000, die aus der ganzen Schweiz hier zu Besuch kommen. Ja, ein grosser Teil sind aus dem Berner Oberland, das sind rund 40 Club. Und dann in der Schweiz natürlich, ist auch ein grosser Teil. Und dann hat es einzelne Regionen, die vertreten sind, mit kleineren Formationen. Das ist eigentlich von den Treichler her, und Besucher hoffen wir, dass wir gute 10'000, 12'000 Besucher werden haben aus der Region, aus dem Seeland, Solothurn, Bern, wo das Fest kommen kann besuchen und etwas Spezielles erleben und mal sehen.
5: Jetzt haben Sie da so eine grosse Treichler dabei. Treichler Club Seeland steht, Hans-Jürg Rätz eingraviert auf dem Lederriemen. Können Sie die mal schwingen?
1: Ja, sehr gerne, ja.

0: Der Hans-Jörg Rätz vom Treichler-Club Seeland war das. Das eidgenössische Scheller- und Treichler-Treffen zu Schüpfen ist vom Freitag bis zum Sonntag. Es ist wieder etwas spannender zu hören, wie es weitergeht mit dem Wetter in unserer Region. Die Prognose von Jürg Zock von SRF Meteo.
1: Heute gibt es einen recht sonnigen Abend. Die Nacht ist dann häufig klar. Temperaturen gehen auf 18 bis 14 Grad zurück. Im Obergoms kühlt es auf 9 Grad ab. Morgen erwartet uns einen meistens sonnigen Tag. In den Bergen bilden sich am Nachmittag ein paar Quellwolken. Im Rhonetal wird es dann bis 32 Grad heiß, im Mittelland gibt es 30 oder 31 Grad und auf 2000 Meter Höhe hat es 19 Grad. Am Donnerstag geht es dann mit vielen Wolken, nur kurzen sonnigen Abschnitt und ein paar Regengüsse und Gewitter weiter. In den Bergen ist es häufiger nass als im Flachland. Die Höchsttemperaturen liegen dann noch bei etwa 26 Grad.
0: Das war das Regionaljournal Bern-Fribourg-Wallis an dem 18. August. Redaktion Andrea Abbühl, mein Name Katharina Schwab.
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2: Guten Abend, ich begrüße Sie zur Tagesschau. Zu wenig Regen und wochenlange Hitze, die Folgen spüren Deutschlands Landwirte in diesem Sommer bei der Ernte. Der Bauernverband rechnet bei Getreide mit einem Minus von durchschnittlich 7% im Vergleich zu 2025, das allerdings ein sehr gutes Jahr war. Außerdem fehle es an Tierfutter. Verbandspräsident Ruckwied forderte erneut Hilfe von der Bundesregierung.
3: Diese Kürbisse wird Gemüsebauer Daniel Jung im Jagsthal nicht verkaufen können. 5 bis 6 Kilogramm verlangt der Kunde, seine haben nicht mal die Hälfte und wachsen nicht mehr weiter. Ein Totalausfall wegen Trockenheit und Hitze.
4: Wenn der Kürbis sich füllt, braucht er einfach Wasser, um das Gewicht zu machen. Das hat hier eben gefehlt. Und dann klar, parallel auch noch die Hitze dazu. Das bedeutet, das Laubblatt brennt runter. Es kommt zu Sonnenbrand auf die Kürbisse.
3: Auf dem Nachbarfeld erntet sein Mitarbeiter gerade den Zuckermais. Auch hier die Kolben viel zu klein. Die bisherige Erntebilanz für ihn mehr als schlecht. Viele Landwirte leiden in diesem Jahr unter der Trockenheit und Hitze. Der Dürremonitor des Helmholtz-Zentrums zeigt eine außergewöhnliche Dürre, hier dunkelrot dargestellt. Diese trifft vor allem den Süden Deutschlands und hat Folgen, auch für die Verbraucher.
5: Wir gehen davon aus, dass es vor allem bei Frischgemüse relativ schnell zu Preissteigerungen kommen kann, wenn ein geringes Angebot da ist. Bei anderen Produkten, wo zum Beispiel Getreide verarbeitet wird, kann es sein, dass es länger dauert, bis erhöhte Preise ankommen.
3: Anderer Ort, ähnliche Probleme. Bei Schweinebauer Matthias Barth auf der Schwäbischen Alb hat zur Trockenheit zusätzlich der Hagel den Futtermais regelrecht zerfetzt.
6: Der steht natürlich am Rand, hat es noch nicht so arg erwischt vom Hagel. Aber wenn man weit reinschaut, dann wird das Ergebnis deutlich schlechter.
3: Bis zu 70% Ausfall bei Grasgetreide und Mais in diesem Jahr fürchtet der 30-Jährige für seinen Betrieb. Es werde knapp beim Futter für seine 700 Schweine, sollte aber gerade so reichen. Bei vielen Kollegen sei es noch schlechter.
6: Dann werden die Schlachtzahlen hochgegangen, weil ganz viele Betriebe sagen, es geht nicht mehr, ich habe das Futter nicht. Und wenn du jetzt schon für den Winter das Futter wegmachst, dann ist irgendwann Futter leer, dann leer.
3: Futter zukaufen keine Option, so Barth. Falls es überhaupt etwas gäbe, wäre das viel zu teuer. Er rechnet deshalb mit einem kurzfristigen Überangebot an Fleisch in diesem Winter.
2: Bundesinnenminister Dobrindt und Forschungsministerin Bär haben ein Zentrum für Drohnentechnik eröffnet. Es soll sowohl die sichere Nutzung von Drohnen weiterentwickeln, als auch die Erkennung und Abwehr feindlicher Drohnen. Das Forschungszentrum liegt in Sachsen-Anhalt, südlich der Landeshauptstadt Magdeburg. Es ist auf dem Flughafen Kochstedt angesiedelt. Dort befindet sich seit 5 Jahren auch schon das nationale Erprobungszentrum für unbemannte Luftfahrtsysteme.
7: Der kleine Verkehrsflugplatz Kochstedt wird zum großen Testlabor für Drohnentechnik. Unter Federführung des Deutschen Zentrums für Luft- und Raumfahrt sollen hier Antworten auf die wachsende Bedrohungslage entwickelt werden. Dazu gehören zum Beispiel Drohnen mit speziellen Fangnetzen.
8: Dieses Netz verfängt sich dann quasi in den Rotoren der anderen Drohne und damit kann die andere Drohne nicht weiterfliegen. Die Drohne kann dann diese andere Drohne wegtragen, wenn sie zu schwer ist, sie aber auch einfach fallen lassen.
7: Schnell auf mögliche hybride Angriffe reagieren zu können, ist eines der Ziele. Die Erwartungen der Politik sind groß.
9: Das, was uns unsere Partner auf der Welt gelehrt haben, indem sie uns schon vor Monaten mitgeteilt haben, dass sie den Innovationszyklus zwischen Drohnenabwehr und Drohnenabwehrüberwindungstechnik in einem Zeitraum von vielleicht 8 bis 12 Wochen sehen.
7: Zuletzt hatte ein Vorfall auf dem Airport Leipzig-Halle aufgeschreckt. Dort war eine umgebaute und mit Sprengstoff bestückte Drohne zwischen ukrainischen Frachtflugzeugen entdeckt worden. Sie konnte entschärft werden. In Kochstedt sollen nun in den kommenden Jahren etwa 10 Millionen Euro investiert werden. Nicht nur in die Drohnenabwehr, sondern auch in die Entwicklung neuer Waffentechnik.
8: Dieses Modell ist ein typischer Racecopter, also ein sehr schnell fliegender, sehr agile Drohne. Hat eine Traglast von ungefähr 2 Kilo und kann eben solche Sprengsätze auch tragen. Das ist hier natürlich nur eine Attrappe, aber wird so auch im Ukraine-Krieg eingesetzt.
7: Das Forschungszentrum in Kochstedt ergänzt die neue Drohnensicherheitsstrategie der Bundesregierung. Daneben gibt es bereits die mobile Drohnenabwehreinheit der Bundespolizei und das Drohnenabwehrzentrum von Bund und Ländern.
2: Die Ukraine war in der vergangenen Nacht wieder Ziel massiver russischer Luftangriffe. In der östlichen Region Charkiw wurden dabei mindestens 10 Menschen getötet. Ziele waren nach ukrainischen Angaben ausschließlich Wohnhäuser und zivile Infrastruktur. Präsident Selenskyj rief die Verbündeten auf, ihren Druck auf die russische Regierung zu erhöhen. Russland meldete schwere Drohnenattacken auf Moskau und Umgebung. Dabei seien 3 Menschen verletzt worden. Wegen Agententätigkeit für Russland ist heute ein Ukrainer zu 1 Jahr und 3 Monaten Gefängnis verurteilt worden. Das Stuttgarter Oberlandesgericht sah es als erwiesen an, dass der Mann beim Auskundschaften von Sabotagezielen half. Die Haftstrafe muss er nicht mehr antreten, da sie durch die Auslieferungs- und Untersuchungshaft als verbüßt gilt. 2 weitere angeklagte Ukrainer wurden freigesprochen. Der israelische Sicherheitsminister Ben-Gvir polarisiert immer wieder mit extremen Positionen. Er ist mehrfach vorbestraft und wurde von der israelischen Armee nicht zum Militärdienst zugelassen. Jetzt hat Ben-Gvir wieder Empörung ausgelöst. In einem Podcast sprach er sich dafür aus, im Gazastreifen gezielt Palästinenser zu töten. Dort gäbe es Menschen, die es nicht verdienten, zu leben.
10: Gaza-Stadt. Es ist vergleichsweise ruhig. Die israelische Armee greift in den vergangenen Tagen nur noch selten Hamas-Anhänger an. Israels Sicherheitsminister Ben-Gvir hält das für falsch. Ich denke, in Gaza sollten gezielte Tötungen durchgeführt werden. Jede Nacht 30, 40. Nicht nur diejenigen, die eine unmittelbare Bedrohung sind. Es gibt dort Menschen, die es nicht wert sind, zu leben. Sie sollten nicht leben. Es sind nicht mal Menschen. Diese menschenverachtende Rhetorik ist nicht neu. Ben-Gvir ist mehrfach verurteilt wegen Terrorunterstützung und Hetze. Als Minister bewaffnet er Siedler. Er führt palästinensische Häftlinge vor, feiert die Ausweitung der Todesstrafe, die de facto nur für Palästinenser gilt. In Israel ist Wahlkampf. Ben-Gvir versucht zu polarisieren. Hier kommt seine Politik an. Kiryat Malachi im Süden Israels, eine Hochburg des rechten Lagers. Ben-Gvir steht für seine Prinzipien. Ich kann mir vorstellen, Ben-Gvir zu wählen. Er ist gut, aber er ist zu radikal. Die offizielle Linie der israelischen Regierung vertritt Ben-Gvir mit seiner Aussage nicht. Premierminister Netanyahu schweigt dazu bisher. Gestern Abend, Staatspräsident Herzog empfängt den US-Sondergesandten Kushner. Die Umsetzung des sogenannten US-Friedensplans für Gaza stockt. Und damit die Entwaffnung der Hamas und ein Wiederaufbau. Eine Perspektive für die Menschen in Gaza ist weiter nicht zu erkennen. Für den Vorwurf, Israel wolle die Palästinenser von hier vertreiben, liefert Ben-Gvir nun ein weiteres Argument.
2: Sprechen wir mit Matthias Deiß in Berlin. Wie sind die Reaktionen in Deutschland auf diese drastischen Äußerungen von Ben-Gvir?
11: Nun, die kann man mit einem einzigen Wort zusammenfassen und das lautet Empörung. Kanzler Merz ist zwar weiterhin im Urlaub und hat sich deshalb bisher nicht geäußert, dafür aber der Vizekanzler gegenüber den Kollegen von Sat.1 und zwar mit mehr als deutlichen Worten. Das sind Äußerungen, die wir als Bundesregierung in keinster Weise akzeptieren können. So klingen wir, er verstehe und stehe in Solidarität zum Staat Israel, aber nicht zu solchen Ministern. Der Menschenrechtsbeauftragte der Bundesregierung, Castellucci, spricht von purer Menschenverachtung und konstatiert, mit Leuten wie Ben-Gvir sei kein Frieden zu erreichen. Interessant ist darüber hinaus sicherlich noch die Reaktion des Zentralrats der Juden. Deren Präsident spricht von einem zutiefst beschämenden und verantwortungslosen Handeln, das die Gefahr, die von rechtsextremen Kräften ausgehe, veranschauliche.
2: Wird das denn politische Konsequenzen haben?
11: Nun, Vizekanzler Klingbeil fordert, Sanktionen gegenüber Ben-Gvir auf europäischer Ebene nun sehr ernsthaft zu prüfen. Er macht also einerseits Druck, greift dem Außenminister und dem Bundeskanzler dabei gleichzeitig aber auch nicht vor. Denn geprüft werden diese Sanktionen auf europäischer Ebene schon länger. Das ist also nichts Neues. Entscheidend ist, ob Kanzler und Außenminister dies nun anders als bisher mit Nachdruck verfolgen. Und das wissen wir möglicherweise erst, wenn der Kanzler seinen Urlaub beendet hat.
2: Dankeschön, Matthias Deiß in Berlin. Für die Führung der damaligen DDR war Pfarrer Oskar Brüsewitz ein Störenfried. Denn der Geistliche kritisierte immer wieder offen und lautstark das SED-Regime. Heute, vor 50 Jahren, am 18. August 1976, setzte sich Brüsewitz auf dem Marktplatz der Kleinstadt Zeitz in Sachsen-Anhalt selbst in Brand. aus Protest gegen die offizielle Kirchen- und Bildungspolitik. Die radikale Tat erschütterte zutiefst. Manche sehen darin sogar einen Anstoß für die Massenproteste, die 1989 zum Zusammenbruch der DDR führten.
12: 11.55 Uhr beginnt das Gedenken. Genau um diese Zeit, an diesem Platz, hatte sich Pfarrer Brüsewitz vor 50 Jahren in Brand gesetzt. Seine Tochter Esther war damals 18 Jahre alt.
13: Das hat eigentlich unser ganzes Leben verändert, weil wir gar nicht mit so etwas gerechnet haben. Nach der Tat wurden wir vom Staatssicherheitsdienst sehr verhört. Und wir wurden eigentlich auf all unseren Wegen begleitet.
12: 4 Tage nach der Tat erlag Brüsewitz seinen schweren Verbrennungen. Die Menschen in der DDR erfahren zunächst nur durch das Westfernsehen von seinem Freitod. Dann diffamiert ihn das DDR-Regime als psychisch krank. Neue Archivrecherchen widerlegen das. Die Protestaktionen von Brüsewitz hatten schon zuvor Aufmerksamkeit erzeugt. Als Pfarrer in Rippicher bei Zeitz ließ er nachts das Kreuz auf der Dorfkirche beleuchten. Kämpfte gegen die Vereinnahmung der Jugend durch den Staat. Der Freitod von Brüsewitz wurde unterschiedlich bewertet. Doch das Gedenken sei auch heute wichtig, so der Landesbischof.
14: Es hat Widerstandskräfte mobilisiert. Und deswegen ist das für uns heute auch ein Teil der Zeitgeschichte. Weil man gesehen hat, da hat sich jemand klar hingestellt und gesagt, ich mache nicht mit, ich arrangiere mich nicht.
12: Seine Tat wird heute auch als ein Antrieb für die Oppositionsbewegung in der DDR gesehen.
2: Künstliche Intelligenz gehört für viele Menschen inzwischen zum Alltag. Und natürlich haben ChatGPT und Co. auch längst an Schulen Einzug gehalten. Das Problem, KI kann dort auch zum Schummeln eingesetzt werden, zum Beispiel beim Verfassen von Hausarbeiten. Dänemark, Vorreiter bei der Digitalisierung im Klassenzimmer, verschärft deswegen nun die Regeln für den KI-Einsatz, etwa bei Prüfungen. Ganz verschwinden soll die neue Technik aus den Klassenzimmern aber nicht.
15: Schriftliche Schulaufgaben mit Hilfe von KI erledigen. Für diese Jugendlichen in Kopenhagen Alltag. Ich merke, dass mir dadurch inzwischen aber manchmal das kritische Denken fehlt und ich Dinge einfach so von der KI übernehme. Und das kann natürlich auch gefährlich sein. Dänemark zählt bei der Digitalisierung an Schulen zu den Vorreitern. Tablets und Laptops werden auch bei Prüfungen selbstverständlich eingesetzt. Wir nutzen an unserer Schule inzwischen fast keine Bücher aus Papier mehr. Dadurch sind wir aber auch abhängiger von den digitalen Möglichkeiten als zum Beispiel Deutschland. Für digitale Prüfungen hat das dänische Bildungsministerium deshalb neue Regeln beschlossen. Leider wird KI von einigen Schülern zum Schummeln missbraucht. Wir haben deshalb ein paar Sofortmaßnahmen auf den Weg gebracht und beraten gemeinsam mit den Schulen, wie es weitergehen soll. Lehrer sollen die Inhalte einer großen Abschlusshausarbeit am Ende des Schuljahres nochmal mündlich abfragen. Bei Prüfungen mit Computer und Internet kann Überwachungssoftware eingesetzt und der Zugriff auf KI-Dienste gesperrt werden. Durch das Überwachen schaffen wir es, mit KI in der Schule zu arbeiten, ohne Betrug. So können wir in Tests überprüfen, was die Schüler verstanden haben und im Unterricht trotzdem moderne Technologien einbeziehen. KI wird an dänischen Schulen also nicht verschwinden. Die neuen Regeln sollen aber sicherstellen, dass die Schüler trotzdem noch zeigen, was sie selbst können.
2: Seit Tagen kämpfen Einsatzkräfte an der deutsch-belgischen Grenze gegen den verheerenden Waldbrand im Naturschutzgebiet Hohes Venn. Offenbar mit ersten Erfolgen, denn nun meldet die Feuerwehr eine Entspannung der Lage. Das Feuer habe sich in der Nacht nicht weiter in Richtung der deutschen Stadt Monschau ausgebreitet, hieß es. Derzeit sei die Lage beherrschbar. Günstige Windverhältnisse und Regen halfen demnach dabei, den Brand einzudämmen. Entwarnung wollte die Feuerwehr aber nicht geben. Wegen des Torfbodens bestehe die Gefahr, dass sich das Feuer unterirdisch weiter ausbreitet. Und nun die Wettervorhersage für morgen, Mittwoch, den 19. August.
16: Zwischen tiefem Luftdruck über Nordeuropa und hohem Luftdruck im Süden erwartet uns morgen unbeständiges und teilweise windiges Wetter. Heute Nacht gibt's erst vor allem in der Osthälfte, später im Norden Schauer und einzelne Gewitter. Hier und da lockert oder klart es auch auf. Im Norden und in der Mitte morgen meist viele Wolken und häufiger nass, auch heftige Gewitter sind möglich. In Nordseenähe, aber vor allem im Süden scheint öfter die Sonne. Am Oberrhein heute Nacht um 20, in Vorpommern teilweise nur etwas über 10 Grad. An der See morgen knapp unter 20, im Südwesten dagegen knapp über 30 Grad. Donnerstag im Süden zum Teil kräftiger Regen, auch heftige Gewitter sind möglich, sonst mal Sonne, mal Wolken und vor allem im Norden Schauer. In den folgenden Tagen bleibt es unbeständig und im Norden deutlich kühler als im Süden.
2: 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Ich wünsche Ihnen einen schönen Abend.

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Mit André Fena und jenseits der Träume heiße ich euch herzlich willkommen zur weiteren 2 Stunden von meinem Musikmix. Ich wünsche euch jetzt schon viel Vergnügen und wir machen gerade weiter mit Arlene Hell. Das ist zu schön, um wahr zu sein. Du Augenblick, am Anfang schuf Gott den Schläger. Pia Sophie, ein Kuss ohne Liebe. Und Garavanos, warum denn er? Und Angela Henn und Dennis Kleck, barfuß auf der Venus.

Oh, dem ist die Stimmung an mit der Zipfel, mit dem Zipfelbub, Carolina und Alm Klausi. Hola, hola, der Sohn von Miguel. Und wieder geht's mit Carolina, mehr Sinn, Antje Klan, ein Tanz mit dir, Blessing, Satis Country Band, Veronica, Cleona Hagen, It's Not Fair, und Fred Schatz. Okay, Night in Camp.

Was war's dann? Sorges mit Groy Dimmel. Und wieder geht's mit Schattensprung, Nacht in Mexiko. Andreas Frey, unbesiegbar. DJ Uwe, morgen früh. Jürgen, pass piepen, das hätte ich nie von dir gedacht. Und Moritz, Bierbaum, Freunde fürs Leben.

Nick Vescovo und hey du, ich lieb dich, Schemme gehört. Und wieder geht's mit dem Robert Bench, mein Bulli, Saverio, der Adi Sud, Emalina mit Chatter, Kimi Bitter und Tremolo, Amado Batista, Sonho Lindo.

Right, Boys, du bist wie ein Wunder, haben wir gehört. Und Dominic Ruiz macht wieder mit Late to the Party, Josie Kreuzer mit Wildman, Kelly Rose, XY, Janie Robert, Zakilia de l'Amour, Ilia de l'Espire, Mike van Heik, Sorry zu mir selbst.

Dora mit Liebling haben wir gehört. Und Petra Frey macht weiter mit Ich tanz durch die Nacht. Rolf Egmann mit Eis muss gesehen. Nick Nielsen, Mann, Solly. Walk a mile in my shoes. Jay Ryan Peretti, Runaway Heart. Lars Christerz mit Hon Lover Runt. Men Haller Tunt.

Und damit sind wir auch schon wieder am Ende angelangt von meiner heutigen Sendung. Ich hoffe, ihr habt Spass daran. Ich bedanke mich fürs Zuhören und freue mich aufs nächste Mal. Macht's gut, bis gleich wieder, euer Rolf Friedmann.

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1: Claudia Bilz mit «Hey, komm, da geht noch mehr». So, damit heiße ich euch herzlich willkommen zu einer weiteren 2 Stunden von meiner Musiksendung. Und ich natürlich hoffe, dass euch das wird gefallen. Wir machen gerade weiter mit Adriano Caia, «Immer noch du». Dana Palizeos, «Bedienung». Patrick Greis mit «Jeder Schritt ein Wunder». Sabrina Berger, «Alles auf die Liebe». Und DJ Rufus, «Please don't go».

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Zu den Sternen mit dir, mit Ganymedes. Und jetzt ganz neu, brandheiß, Larissa mit Nachtmodus und Patrick Heidenreich, ich mag mich. Andrea Schön, der Junge mit der Mundharmonika. Alesha mit 20.000 Meilen und Ria Maria, na.

Eastern Ace mit You Know I Love You ist das gerade gewesen. Und Johnny Hunt at Childbirds machen weiter mit Lone Star Boogie, Nils Nilsmann Solly, A New Song, Shadan, Pete Carson, The Lord Dines, My Way, Luna Sunshine, Jetzt komm ich, Michael Kane, Der schönste Platz im Leben.

Ella Leon mit «Es tut mir noch weh». Und wieder machen Neonlicht, Schritt für Schritt. Chris Martin mit Schachmatt. Und Donnes, Diesel, paar Trucken. Hilde Fjordhoff, Jump, Jive, Anwell. Und Alina, deine Frau.

Mit Erdet, Herr mit Leaf, haben wir gehört. Und Susan Ebrahimi macht wieder mit Gesichter. Jessica Brescenicini, Katja Hinze, Dein Schweigen, Kontrast mit Nah, DJ Julia, immer wieder dieselben Fehler.

Jack Demar mit Safira und weiter geht's mit Rolf Wegmann und Dennis Schönemann, ein Leben auf Tour, Mackenzie Carpenter, Hi Pony, Madeleine Rausch, Ich klebe an dir, Ramona Martinez, Nur ein Kuss, Los Fenix del Rock, Osito del Peluche.

Und mit Lina und Melodrama gehen wir auch schon wieder in die Hand von meiner heutigen Sendung. Ich hoffe, ihr habt Spass daran. Ich bedanke mich fürs Zuhören. Bis gleich wieder, euer Rolf Wegmann.

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0: 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Ist Radio Seeland. Und um Holland sind wir auf Sendung. Und natürlich auch mit der RBSW Group mit Radio Berner Schlagerwelt. Und irgendwie fand ich heute wieder komisch an. Nick, warum schaust du so ernst? Hey, es ist so ruhig in diesem Studio. Es ist so komisch. Ist überhaupt jemand da?
2: Ja, es ist also jemand da. Also, hallo miteinander. Liebe Kolleginnen und Kollegen. Es ist ein bisschen warm da in heute.
0: Gut, dann tun wir näher. Alle begrüßen. Und wir haben Maria Russo am Telefon. Aber jetzt fangen wir an. Und zwar richtig so komisch. Also, ich weiß nicht. Ja, aber es ist so ruhig, aber jetzt geht's los.

0: Chefredaktion Tanja Lederach. Am Mikrofon begrüße ich von ganzem Herzen Madeleine Amstutz. Sally, Madeleine, hi.
1: Hallo zusammen, schön seid ihr alle da an den Radiogeräten. Grüße
0: aus
1: miteinander.
0: Aus dem tiefsten Berner Oberland.
1: Aus der schönsten Gemeinde von Schweiz.
0: Sigrisile.
1: Genau.
0: Ja, gut. Ich begrüße von ganzem Herzen Tanja Lederach. Sally, Tanja.
2: Hallo zusammen.
0: Ich begrüße natürlich auch den Niklas Blaser, mein Entdecker. Sally, aus dem tiefsten Emmental.
3: Noch aus der schöneren Gemeinde von der ganzen Schweiz, Vorlang, noch im Emmental.
0: Ja, du hast es aber beschissen, du bist im Gemeinderat. Das war Werbung. Ja, das ist der Verbot.
3: Bei Madeleine nicht anders.
0: Ja, Markus Merz, in welcher Gemeinde wohnst du? Herzlich willkommen in der neuesten Berner Schlafnummer.
4: Hallo zusammen, ja, ich wohne in Bümplitz im Schönen.
0: 518. Ist das auch so schön dort?
4: Natürlich.
0: Aha. Hat er auch Seen dort, Nahre, schöne Berge?
4: Ja, man sieht Berge und da ist relativ in der Nähe, ja.
0: Christoph Messeli, hast du auch noch Werbung für deine Region? Herzlich willkommen in der neuesten Berner Schlagerwelt.
5: Danke sehr, liebe Lady, mein Freund. Herzlich willkommen auch in der Berner Schlagerwelt. Hallo, hoi, ciao zusammen. Ja, ich komme aus dem 3007 Bern. Ich wohne zwischen Eigerplatz, Weisenbühl und Fischermätteli. Und ich glaube, wir toppen ziemlich alles, was erwähnt ist.
0: Wir haben heute ein Interview mit einer ganz spannenden Frau, mit zwei sogar, aber am Anfang haben wir Maria Rosso, wo wir jetzt gerade ein paar

Fragen werden stellen. Aber zuerst hören wir natürlich einen Starttitel an. Und zwar ist hier Charlene, du wirst es auch. Hallo, und Mike ist übrigens der Lady, der Mike, er lädt auch brandneu auf dem Markt. Und nachher kommen wir zur Maria Russo.

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1: an. Da sind wir in der neuen Berner Schlagwelt. Gell, Madeleine, am Stolz.
2: Ja, ist immer wieder schön. Okay.
1: Maria Russo, bist du auch da?
3: Ja, einen schönen guten Tag.
1: Ja, guten Tag und guten Abend. Niklas, ich muss dich zuerst aufklären. Niklas Blas ist mein Entdecker aus dem Emmental-Radio. Es ist eine Schriftstellerin. Stell dich doch kurz vor, Maria Russo, wer bist du genau?
3: Mein Name ist Maria Russo. Ich wohne in Deutschland, in der Nähe von Heidelberg. Bin 54 Jahre alt und Italienerin.
1: Und wohnst in Deutschland. Okay, da kommen sicher schon ein paar Fragen von unserem Team. Maria Russo, danke, dass du dich die Zeit nimmst, mit uns von Radio Bern, dieses Radio in der Berner Schlagwelt, kurz zu reden. Es gibt zwei Fragerunden. Wir fangen an bei mir. Ich habe vernommen, du sitzt im Rollstuhl. Warum?
3: Ich habe eine angebrochene Querschnittslähmung, die sich Spina Bifida nennt.
1: Aha, und was ist das genau? Also da kann man nicht mehr gehen, da kann man nicht mehr in den Bus, da kann man nicht in die Bahn reingehen, das ist einfach...
3: Es gibt verschiedene Arten von Spina Bifida.
1: Mhm.
3: Bei mir ist es tatsächlich so, dass das Rückenmark eingequetscht wurde zwischen dem zweiten und dem dritten Lendenwirbel.

0: Art, meine Seele zu reinigen, wenn es jetzt mal stressig war oder wenn ich Ereignisse erlebt habe, die mich geprägt haben, sei es tolle oder auch negative, die gibt es ja auch. Das ist meine Art.
1: Super Einstellung. Super Einstellung, Maria Russo. Wir machen die erste Fragerunde. Wir starten bei Madeleine am Stutz.
2: Ja, hallo Maria Russo.
0: Hallo.
2: Ich war auch schon mal in Heidelberg mit dem schönen Schloss und in Schwetzingen. Wohnst du in der Stadt? Erzähle uns ein bisschen mehr, wie du dorthin gekommen bist von Italien. Da bist du durch die Schweiz gereist. Und was hast du für einen Bezug zur Schweiz?
0: Also, ich muss so anfangen. Ich bin in Deutschland tatsächlich geboren. Ich wohne in einer kleinen Stadt in der Nähe von Heidelberg. Zur Schweiz direkt habe ich keinen Bezug. Ich habe Mike vor ein paar Jahren kennengelernt, vor der Eröffnung meines ersten Buches. Und ja, seitdem lebe ich hier und es ist sehr, sehr schön.
1: In Heidelberg, ne?
0: In der Nähe von Heidelberg. Ich wohne nicht direkt in Heidelberg. Das sind circa 25 Kilometer. Die Stadt, in der ich lebe, die Kleinstadt, heißt Rauenberg.
1: Rauenberg. Ich mag mich, bevor dass wir
0: Genau.
1: zum Niklaus Blaser kommen, zu meinem Entdecker, ich mag mich noch erinnern, als Kind waren meine Eltern mal in Heidelberg, haben wir ein Hotel gebucht, die wollten die Stadt sehen und ich wollte unbedingt im Hotelzimmer schlafen und dann gingen sie dann ins Bett. Niklaus Blaser, ich sehe dir dem Gesicht an, dass du eine spannende Frage an Maria Rosso, eine Schriftstellerin, hast.
3: Ja, hallo Maria Russo. Von meiner
0: Hallo.
3: Seite, ich war auch schon öfters natürlich in Heidelberg, hatte gerade vor einigen Wochen eine Sitzung mit der Firma Heidelberg. Ist ja auch weltbekannt. Nein, es ist so, du eben bist Schriftstellerin und was für Themen behandelst du dann in deinen Büchern? Also über was für Themen schreibst du?
0: Über mein Leben. Mein Leben mit Handicap. Was gibt es für Hindernisse? Was gibt es für Schwierigkeiten? Was gibt es aber auch für positive Dinge? Wie viel Stärke braucht man? Man darf sich auf jeden Fall nicht hängen lassen. Ich denke, man braucht als Mensch mit Handicap eine ganz besondere Stärke, um seinen Weg zu gehen. Und vor allen Dingen braucht man den Glauben an sich selbst und den Glauben an die Dinge, die man erreichen möchte im Leben. Und ich schreibe über mein Leben ganz bewusst, weil ich Menschen erreichen möchte, die eventuell auch in meiner Situation sind, einfach um die Nachricht zu übermitteln, Leute, gebt nicht auf. Wenn ich es geschafft habe, schafft ihr das auch.
2: Das ist wichtig und richtig. Und hast du da auch Rückmeldungen erhalten, vielleicht einige Geschichten von Leuten gehört, die das dann befolgt haben, was du geschrieben hast?
0: Ja, jede Menge. Bei meinem ersten Buch war es sogar so, dass sie Rückmeldungen gegeben haben in der Form, ich habe angefangen zu lesen und habe all das gefühlt, was du in dem Moment gefühlt hast. Und als ich zu Ende war mit dem Buch, habe ich mich viel, viel stärker gefühlt.
1: Finde ich wunderbar. Hast du eigentlich mitbekommen, dass meine Frau ja lang im Koma lag
0: Ja.
1: und noch heute noch nicht ganz gesund ist, Tanja? Ich habe gemerkt, du hast sicher eine herzliche Gratulation an Maria Russo, dass sie so kämpft.
2: Ja.
1: Markus Merz, ich habe bei dir auch ein bisschen gemerkt, dass du eine

0: wichtige Frage hast an die Schriftstellerin Maria Russo.
1: Ja, hallo Maria, ich habe noch die Frage, ich habe gesehen, du machst ja auch Hörbücher. Wie lange geht das so, um ein Hörbuch aufzusprechen?
2: Oh, das ging, das ging schon sehr lange.
1: Ja.
2: Erstmal jemanden zu finden, da fing es ja schon an bei der Barrierefreiheit.
1: Mhm.
2: Jemanden zu finden, ein Tonstudio, der mit dem Rollstuhl erreichbar ist.
1: Ja.
2: Wenn du das erstmal gefunden hast, dann ist das ja nicht nur mit einem Tag getan, sondern du musst immer mal wieder hingehen,
1: mhm.
2: weil es beim ersten Mal natürlich nicht geklappt hat. Also ich würde jetzt behaupten, es ging über Monate,
1: wow.
2: bis endlich das erste Hörbuch entstanden ist. Und das zweite war auch so.
0: Ich denke, ja. es klingt sehr interessant, kein Markus Merz.
1: Sehr, ja. Ja, ja. Ja.
0: Maria Russo, bevor dass wir ein bisschen Musik hören und du und sogar live, du hast ja gesagt, ich habe ja gefragt, über YouTube sollst du mir schicken, du machst das live dann hier in der Sendung Berner Schlagerwelt, hat doch unser Christoph Messle, mein Freund, neuer frischer Papa, er ist Papa geworden von Leon in den Philippinen.
3: In Vietnam?
0: Ja, ich sage immer das falsche Land. Ja, das ist halt mal in
2: Philippinen. Na, herzlichen Glückwunsch.
3: Vielen herzlichen Dank, liebe Maria. Dankeschön.
0: Was hast du eine Frage an Maria Russo?
3: Ja, Maria, ich habe mir gerade Gedanken gemacht, was du so erzählt hast zu den Themen, zur Frage, die gestellt wurde jeweils. Und hattest du denn auch Vorbilder, Schriftstellerinnen und Schriftsteller, bevor du angefangen zu schreiben hast, die dich auch ein bisschen auf den Weg gebracht haben?
2: Nein, kein Schriftsteller, aber eine ganz, ganz liebe Person, mein Cousin, der leider nicht mehr unter uns ist, der immer zu mir gesagt hat, Maria, veröffentliche deine Geschichten, die sind viel, viel zu schade, um sie einstauben zu lassen.
1: Mhm.
2: Er war eigentlich der springende Punkt und die Person, die mich dazu gebracht hat, die ersten Veröffentlichungen zu tätigen.
0: Super, super. Wir hören jetzt ein bisschen Musik und dann liest du ein bisschen vor aus deinem neuen Buch. Da sind wir dann alle gespannt. Und nach deinem Interview wird Lara Zhou, eine Nachwuchssängerin aus der Schweiz, auch noch bei uns zugeschaltet sein. Irgendwie ist das ja sowieso ein magischer Moment. Hier tue ich mich in jeder Sendung. Und da ist die brandneue Single von der Lea Lieblich. Maria Russo und unserem Team, danke, dass wir so etwas Schönes machen können im Radio.

0: wunderschönen Moment hier der Berner Schlagerwelt bei Radio Berner Abend und dies Radio und Radio Berner Schlagerwelt und Radio Seeland. Übrigens, Christoph, mein Freund, ich habe vorhin der Lehrer auch schon angerufen, also sie ist schon bereit für das Interview. Nachwuchskünstlerin, wo wir uns sehr freuen. Ja, Maria Russo, du hast sogar gesagt, dass du, wir haben schnell auf Schweizerdeutsch geredet. Verstehst du ein bisschen Schweizer-Berndeutsch?
1: Ganz wenig.
0: Weißt du, was ein Küchekästchen ist?
1: wenn du ganz, ganz langsam redest, dann verstehe ich dich ein wenig.
0: Also ganz langsam kann ein Berner schon reden. Also, das heisst zum Beispiel Herdöpfel. Was ist ein Herdöpfel?
1: Bitte was?
0: Ein Herdöpfel.
1: Was ist das?
0: Ein Kartoffel.
1: Okay.
0: Maria Russo, du hast gesagt, bevor dass wir zu der letzten Fragerunde kommen, du hast einen Ausschnitt aus deinem Buch. Wie heißt das Buch?
1: Das Buch heißt, meine Hindernisse waren nie das Ende, sie wurden zu meiner Stärke.
0: Okay.
1: Habe euch einen kleinen Ausschnitt mitgebracht.
0: Genau.
1: Aus meinem Buch.
0: Und jetzt hören wir dazu.
1: Ja, gerne lese ich euch den kleinen Ausschnitt vor. Die Ärzte gingen davon aus, dass ich höchstens 3 Monate leben würde. Dieser Satz traf meine Eltern mit voller Wucht. Er war nicht nur eine medizinische Einschätzung. Für sie klang es wie ein Urteil über die Zukunft ihres Kindes. Plötzlich stand eine Zahl im Raum, die allem eine Grenze setzte. 3 Monate, nicht mehr. Doch meine Eltern wollten diese Worte nicht akzeptieren. Statt sich von dieser Prognose bestimmen zu lassen, konzentrierten sie sich auf das, was unmittelbar vor ihnen lag. Auf mich. Nicht auf Zahlen, Statistiken oder Wahrscheinlichkeiten, sondern auf das kleine Mädchen, das jeden Tag ein Stück weiterlebte. Die Tage vergingen. Aus Tagen wurden Wochen und aus Wochen wurden Monate. Dann kam dieser Tag, die 3 Monate waren vorbei und ich lebte. Vielleicht begann genau hier etwas, das mein ganzes späteres Leben begleiten sollte. Die Erkenntnis, dass Grenzen, die andere setzen, nicht immer die Grenzen sein müssen, die tatsächlich bestehen. Denn manchmal schreibt das Leben seine eigene Geschichte. Und meine hatte gerade erst begonnen. Ja.
0: Wunderbar. Also wir sind alle hier im Lauschen, auch im Radio. Wunderbar. Herzliche Gratulation.
1: Dankeschön, danke.
0: Maria Russo. Sensationell. Wie heißt das Buch? Noch einmal.
1: Noch einmal möchtest du das wissen.
0: Ja, alle zu Hause, weil wir Schweizerinnen und Schweizer wollen noch einmal wissen, wie heißt das Buch und wie kommt man zu diesem Buch?
1: Genau. Also das Buch heißt, meine Hindernisse waren nie das Ende, sie wurden zu meiner Stärke. Das Buch ist in allen aufgepasst, in allen deutschen Handeln, Online-Handeln, Handlungen.
0: Ja, aber wir sind in der Schweiz, Österreich auch.
1: Ich bin ja nicht fertig. In der Schweiz gibt es das auch, online. Und in Österreich gibt es auch online.
0: Also ich sehe gerade die Madeleine, die letzte Frage natürlich an Maria Russo. Willst du das Buch dir reinziehen? Willst du es reinziehen?
2: Ja, das ist sehr interessant. Das Buch und auch der Inhalt, dass man etwas daraus lernen kann, aus Erfahrungen. Ja. Gibt es irgendein Tipp, kurz zusammengefasst von dir zu diesem Buch? zum Inhalt?
1: Ein Tipp für die Menschheit da draußen.
2: Genau.
1: Ja. Ein Tipp, was ich mitgeben kann, niemals aufzugeben.
2: Das
1: egal, ob mit Handicap oder ohne Handicap. Es gibt immer einen Weg zum Ziel.
2: Dankeschön, das ist so. Noch kurz, wir sind in einer Musiksendung. Was für Musik hörst du gerne, Maria Russo?
1: Bella Italia. Ich höre hauptsächlich,
0: ja, da blüht's,
1: ich höre hauptsächlich tatsächlich italienische Musik.
0: Niklas Blaser, und noch ganz sicher, ich habe gesehen, du hast auch Hochachtung von der Maria Russo und du bist ja sogar Habsburger. Hättest du mal die Idee, dass Maria Russo nach Österreich könnte?
3: Ja, das könnte man vielleicht schon mal machen. Eben zum Reisen, ich komme gerade zu meiner Frage. Du hast gesagt, Barrierefreiheit, oder? Schon bereits beim Tonstudio musstest du suchen. Wie ist es so in Deutschland mit der Barrierefreiheit im öffentlichen Raum? Also hier ist das stetig ein grosses Thema hier in der Schweiz und das heisst noch, es ist noch so viel umzusetzen. Wie ist das in Deutschland?
1: In Deutschland ist es leider ähnlich. Es gibt noch so viele Gebäude, auch öffentliche Gebäude, die zwar als barrierefrei ausgeschildert sind. Aber Barrierefreiheit bedeutet nicht, am Eingang keine Stufen zu haben, sondern Barrierefreiheit bedeutet auch, breite Türen zu haben, eine behindertengerechte Toilette zu haben, große Büroräume zu haben. Das sind alles Dinge, die zur Barrierefreiheit gehören. Und das ist, glaube ich, bei der Menschheit noch nicht ganz angekommen. Sehr schade, aber es ist leider so. Und in Deutschland ist das leider auch so.
0: Wir sind fast wie in der ZDF-Hitparade, ich darf nicht überziehen. Tanja, hast du auch noch einen Glückwunsch an Maria Russo?
4: Immer alles Gute.
0: Ich glaube, das sind die besten Worte. Markus
1: Merz. Vielen Dank, liebe Tanja.
0: Ja,
5: ich habe noch eine Frage. Wie machst du das, wenn du irgendwas erlebst? Schreibst du das auf oder zeichnest du das im Handy auf, damit du das nicht verloren geht, dass du das dann weiter verwenden kannst?
1: Ja, also mein Handy habe ich immer dabei. Mhm. Und wenn ich manchmal ist es ja tatsächlich so, dass das nicht unbedingt sofort Erlebnisse sind, sondern ich habe tatsächlich manchmal so Bilder vor den Augen. Und das sind dann Bilder, wo ich Stichpunkte einfach aufschreibe, die dann tatsächlich irgendwann zu einem Erlebnis werden.
5: Okay.
1: Es hört sich verrückt an, aber ist tatsächlich so.
5: Mhm. Ah, interessant.
0: Interessant.
1: Und ich schreibe mir dann tatsächlich Stichpunkte auf oder vielleicht auch manchmal auch ganze Sätze.
0: Mhm. Wunderbar. Maria toll. Russo. Dein Name wird bekannter hier. Und ich denke auch, die Madeleine, unser Team, wird dein Buch lesen. Ich habe übrigens ein Buch auch mal gelesen. Es war nicht die Bibel, es war auch nicht die unendliche Geschichte, sondern es war ein spannendes Buch von Astrid Lindgren, Pippi Langstrumpf. Also das war ein Buch. Also Christoph, wir haben noch eine Minute Zeit. Hast du Pippi Langstrumpf auch gelesen?
6: Na klar. Aber jetzt zu meiner
1: Frage.
6: Aber
1: er hat es nicht gelesen.
6: Ja. Ich habe es sogar vorgelesen bekommen. Aber ich habe eine Frage, liebe Maria.
0: Eine ganz kurze, ja. Bitte.
6: Wille, Stärke, Glauben gleich Wunder. Was ist denn noch mehr vorhanden außer Wille, Stärke, Glauben für ein Wunder, deiner Meinung nach?
1: Willensstärke.
6: Willensstärke.
1: Ja, Willensstärke.
0: Willensstärke.
1: Aber das Allerwichtigste ist tatsächlich Durchsetzungsvermögen, die Stärke in sich selbst und vor allen Dingen das Allerwichtigste, nicht den Glauben an sich zu verlieren. Weil nur wenn man den Glauben an sich hat,
0: Ich habe das beim Radiokollegen erlebt, ich darf jetzt den Namen nicht sagen, der arbeitet beim Norddeutschen Rundfunk in Hamburg und ist sehr ein berühmter Moderator. Und da hat der NDR gesagt, ich wir künden dir. Dann haben die in Hamburg Unterschriften, wie sagen wir das auf Hochdeutsch, Niklas?
3: Unterschriften gesammelt, einfach, das meinst du.
0: Ja, genau, und dann kam der wieder dran. Maria Russo, danke. Viel, viel mal. Jetzt kommt dann Lara Zoo noch ans Mikrofon oder ans Telefon, besser gesagt. Wir wünschen dir alles Gute mit deiner Gesundheit und natürlich auch durch heute im Plenum einen Applaus machen für Maria Russo, was ich hier.
1: Danke. Vielen, vielen Dank, Mike, für deine Einladung. Vielen Dank an das Team. Und alles Gute für euch und bleibt alle gesund.
2: Dankeschön.
3: Vielen Dank.
0: Die Türen sind für dich hier im Schweizer Radio immer offen.
1: Vielen Dank.
0: Maria Russo, noch einmal, wie heißt dein Buch?
1: Bist du schon so vergesslich?
0: Na, noch einmal zum Schluss Blickschlagzeile. Bei euch ist die Bildschlagzeile. Wie heißt dein Buch?
1: Meine Hindernisse waren nie das Ende. Sie wurden zu meiner Stärke.
0: Okay, gute Besserung und pass auf dich auf. Maria Russo.
1: Dankeschön.
0: Tschüss, ciao. Tschüss.
1: Tschüss. Ciao.
3: Tschüss, danke.
0: Ciao. Tschüss. Sie wartet schon drum am Telefon. Gell, Nick, ist manchmal ein bisschen komisch. Jetzt haben wir Nachwuchskünstlerin Lara Zoo erwartet. Wie findest du das nicht?
3: Ja, eindrücklich, ja. Wow.
0: Ja, wir sind die letzte Schlagerschau im Kanton Bern.
3: Genau. Und jetzt machen wir diesem Studio noch ein bisschen Windstärke. Haben wir es von Stärke gehabt? Jetzt tun wir den Ventilator mal probieren zu
0: starten. Ja, oder nichts tut jetzt telefonieren. Das muss er dir um telefonieren.

0: Ja, das ist so. Lara, so. Nachher kommst du hin, aber viel auf der grossen Bühne. Tanja, liebst du den Sommer? Die Hits, die Lara Zau da besingt?
1: Ja, nicht gerne mal.
0: Lara Zau, herzlich willkommen. Ich kann jetzt Berndeutsch reden, gell?
2: Ja.
0: Ich habe es ungewohnt. Manchmal schön, nimmst du Zeit für Berner Schlagwelt hier. Wie geht's dir?
2: Gut, ich bin müde. Ich bin jetzt gerade heim vom Arbeiten, aber es geht mir gut.
0: Darf ich fragen, was du arbeitest? Bist du auch Coiffeuse wie Zara Jane, oder was?
2: Nein, ich mache die Ausbildung als KV.
0: KV. Ja, ich habe dich gesehen, du bist nächstes oder dieses Jahr bist du in Uetendorf mit dir bei einem schönen Auftritt bei Alina Alexandra. Wann ist das genau?
2: Das ist der Herbst. Im Herbst
0: aber. Im Herbst einfach, gell?
2: Ja,
0: man kann das alles ja googlen. Genau. Ja. Wer bist du genau, bevor dass wir da die Fragerunde starten?
2: Also, ich bin Lara Zoe. Ich bin 16 und singe sehr gerne Schlager.
0: Aber du redest nicht Berndeutsch. Du hast ein komisches Deutsch.
2: Ich komme aus Vandalisse.
0: Wo wohnst du?
2: In Utzwil wohnen wir.
0: Also St. Gallen?
2: Ja.
0: Yes, das ist gut. Dort sind meine Chefin daheim. Von meinem Supermarkt, weißt du, ich arbeite mit einer Tanne, weißt du. Also, vielleicht kennst du den Supermarkt. So, dann kommen wir zur ersten Fragerunde. Und da sind meine Freunde, die dir Fragen stellen.
2: Okay.
0: Lara, so.
3: Hallo Lara. Schön, bist du bei uns. Darf ich kurz fragen, wie bist du dazu gekommen, Schlagersängerin zu werden? Und hast du vielleicht auch Vorbilder?
2: Also dazu gekommen bin ich, weil bei uns ist immer eigentlich Schlager daheim gelaufen oder wenn wir unterwegs gewesen sind. Und so bin ich wie mit dieser Musik aufgewachsen und irgendwie dann wie nicht dran vorbeikommen. und Vorbilder sind... Also so Vorbilder habe ich nicht wirklich, aber Leute, die ich einfach cool finde, sind Beatrice Ugli, Frau
0: Signati
2: und natürlich Helene Fischer.
0: Ja, ich tue jetzt auch die Vorgriffe von Niklas Blaser. Der Niklas Blaser ist ja aus dem tiefsten Emmental und war mein Entdecker, dann bin ich etwa 16. Aber ich sehe in seinen Augen, er ist stolz auf dich.
4: Ja, vielleicht zum Anfang. Hallo, Lara. Ich habe einen Chef, der im Kanton St. Gallen ist, in Diepolsau, aber er ist ein Berner. He? Nein, gut. Los, Sarah, es ist ja so, wenn du in die Schule gegangen bist oder in die Schule gegangen bist, ist das nicht ein Thema gewesen, dass sie dich ein bisschen ausgehandelt und gesagt, was, du hörst Schlager, du singst Schlager, heute muss ja alles Englisch sein und sonst für die Leute keine Musik. Hast du da nie Probleme gehabt mit dem?
2: Doch, auch. Also am Anfang habe ich es einfach gar niemandem gesagt, weil ich habe eigentlich, also ich habe nicht wollen so damit angehen, weil ja, keine Ahnung, ich wollte damit angehen. Und wo es dann aber rausgekommen ist, haben sie mich ja schon ausgelacht dafür, aber also nur nicht meine Kollegen, sondern einfach Schulkameraden. Meine Kollegen haben das gut aufgenommen. Ja, es war am Anfang sehr hart gewesen, damit umzugehen, weil ich noch jünger war. Und dann, wenn jeden Tag auf das hingewiesen wirst und aufgelacht wirst, ist natürlich nicht so ein schönes Gefühl. Aber mittlerweile ist mir eigentlich egal, was die anderen sagen. Und jetzt sind wir auch alle älter geworden. Also in der Berufsschule wissen das jetzt eigentlich auch fast die meisten, weil manchmal muss ich auch früher gehen, weil ich Auftritt habe. Aber jetzt sind sie mehr interessiert daran und fragen so, wie läuft da alles oder wie kommst du zu dem und so. Jetzt sind sie mehr interessiert, ja.
4: Schön.
1: Hast du ein Haustier?
2: Ja, ich habe zwei Hunde vom Tierschutzhammer.
1: Ah, schön.
0: Der Cousin, der hat natürlich auch eine Frage. Wir haben sehr viele Fragen an dich, die im Kanton Bern, Lara Zau, wissen wir noch nicht so viel von dir, aber wir werden in dieser Sendung sehr viel übernehmen.
5: Ja, genau. Ja, ich wollte fragen, wo tust du deine Lieder aufnehmen, respektive privat daheim oder mit dir als Studio oder wie funktioniert das?
2: Also bis jetzt haben wir alle Singles in Zusammenarbeit mit dem Charlie Bereiter aufgenommen. Mhm. Und da sitzen wir einmal zusammen und besprechen so, über was Lied soll gehen und dann gibt es so ein bisschen Input, wenn ich ein bisschen will oder in welche Richtung. Mhm. Ja. Ein bisschen Musik, also ja, ein bisschen welchen Musikstil auch so ein bisschen. Mhm. Und dann tut er den Text schreiben und eine Demo machen. Ja. Und dann schauen wir da anschauen und wenn es mir gefällt, dann gehen wir ins Studio.
0: Super.
2: Und dann noch mal abändern.
0: Ich küsse, wie findest du das, Markus Merz? Ein 16-jähriger Schlager.
5: Ja, das ist wirklich super. Also, ich wünsche da ganz, ganz viel Erfolg.
0: Ja, übrigens, in unserer Runde ist der letzte Christoph Messerli. Er ist vor kurzem in Vietnam Papa geworden. Und er hat sicher eine Frage an dich.
6: Ja, hey Lara, hallo, ciao.
2: Hallo.
6: Hallo, hallo.
0: Er ist ein frischer Papa in Vietnam. Ja, also wenn du dort singen willst, musst du noch... kannst
6: mich kontaktieren, aber ich habe eine Frage. Und zwar, ja, von dir gerade eine neugierige Single vor Augen hier auf dem PC, auf dem Lab, also auf dem Bildschirm. Und das ist ein Titel «I Love Schlager», den du gemacht hast. Wie ist denn genau deine Liebe zum Schlager? Wie verhält sich die? Wie lebst du die? Wie kannst du die beschreiben?
2: Also, ganz speziell beim Schlager ist einfach so, sobald ich es höre, sobald es irgendwo läuft, bin ich halt glücklich. Und ich kann auch fast irgendwie jedes Lied mitsingen und so. Es ist einfach pure Freude irgendwie, weil es ist so ein Zuhause irgendwie, ja.
6: Ja. Also hast du jetzt so eine Art kleine Beziehung zum Schlager? Ist eben, du hast jetzt einen Titel veröffentlicht, «I Love Schlager». Also hast du also so eine Art oder eine Friendship oder eben ein Love? Das ist noch speziell für mich so zu hören, aber ich kann das sehr gut nachvollziehen.
0: Ja, wir können ja reinhören, den Titel.
6: Ja, sehr gerne.
0: Es gibt ja gewisse Radiosender, die sagen, wir wollen das nicht mehr hören, aber wir von Radio Bern, wir hören jetzt genau Schlager an. Nicht wie gewisse Mammetal, hä?

0: So, in der Berner Schlagerwelt. Ein Schlager, Christoph, wie bist du jetzt begeistert über den Titel?
1: Ja, der geht voll ab, animiert mich und ich finde das toll, die Liebe zum Schlager von dir, Lara, wirklich, also, bravo.
0: Also wir können einen gesamthaften Applaus machen, ich glaube, hier aus dem Studio. Lara, super. Bist du noch da überhaupt? Ah ja, jetzt hat man dich noch aufschalten. Bist du noch da, hä?
2: Ja? Ja, danke.
0: Ja, sonst hört man dich ja nicht. Gell? Madeleine, ich sehe, oh, bei dir ganz leuchtende Augen über die Lara zu.
3: Ja, das ist erfreulich, dass eine junge Frau so motiviert ist und so, vor allem so schöne Musik macht. Kannst du sagen, was du vielleicht für Ziel und Wünsche hast für deine Karriere und für deine Zukunft?
2: Also, ein ganz grosser Wunsch ist natürlich, dass ich das später beruflich machen kann und davon kann leben auch. Und vielleicht würde ich gerne irgendwie eine eigene Firma damit gründen. Und ja, so in die Richtung geht es, ja.
3: Sehr schön.
0: Wäre gar nicht so schlecht, gell? Ich könnte sogar noch Lady noch singen wieder. Ich habe schon mal einen Titel gemacht, ich singe für dich im Radio.
3: Wünsche dir immer viel Erfolg dabei.
0: Ja, viel Erfolg. Nikos Blaser, auch du hast sicher.
4: Ja, du hast wirklich eine gewaltige, wirklich eine voluminöse Stimme. Das ist jetzt wirklich ganz schön noch hier im Studio übergekommen, der Song. Ja, ist das bei dir einfach so in die Wiege gelegt worden? Oder hast du auch noch müssen Gesangsunterricht nehmen oder so? Oder hast du das einfach autodidaktisch so gelernt?
2: Ja, also irgendwie ist Talent ist schon ein bisschen so da gewesen. Und dann wollte ich als kleines Kind halt in den Chor. Und dann, wo wir gezügelt sind, habe ich dann den Chor gewechselt. Und mittlerweile bin ich jetzt wieder im Einzelunterricht. Einfach, um die Stimme wirklich fördern und immer noch weiterkommen und neue Sachen lernen. Und ja, es war auf jeden Fall immer ein Wille gewesen, ja.
5: Lara, was essest du gern?
2: Wenn ich esse gern?
5: Ja.
0: Was du gern isst, ja.
2: Also, bei mir geht Pizza immer. Und süß, ich habe sehr gern Süßes, also Kuchen oder Schocki.
0: Gehst du etwa mal in eine Fastfood-Kette oder gibt es das weniger?
4: Oder in der St. Gallen-Schüblich so.
3: Ja,
0: aber du bringst mich gerade auf ein Thema. Ist das wirklich bei euch so verpönt, wenn man Senf auf Bratwurst tut, gell? Aroma?
2: Ja, das geht gar nicht. Nein, das geht gar nicht.
0: Also wenn wir dir an die Oma kommen und du uns die Oma zeigst vom Radio, dann nehme ich halt den Senf mit, gell?
2: Okay, gut.
0: Markus Merz, nimmst du das einfach mit der Bummer?
6: Natürlich. Ja, das ist auch eine Frage. Ich habe gesehen, im Hepsen trittst du noch auf, bei Schlager auf dem Hof. Quasi aus Support vom Semino Rossi. Mhm. Am 15. und 14. Oktober dieses Jahr. Habt ihr da noch irgendetwas geplant, wie ein Duett zusammen? Oder ist das noch alles ein bisschen... Ach so. Geht noch ein bisschen lang, he?
2: Ja, ich weiß ja nicht, ist noch nicht, aber ja. Man lernt es vielleicht spontan oder so. Mhm. Ja, also in Planung ist jetzt zwar noch nicht, aber wir lassen uns überraschen.
6: Ja, klar. Ja,
0: ja, übrigens, ich habe wieder ein Festchen planen, gell? Nick, wir sind wieder ein Fest planen bei Daniela Urich mit der Kaiserlichen Hoheiten zusammen. Vielleicht könnte man ja dort auch noch etwas organisieren. Ja, Markus, du hast sicher noch eine Frage, gell?
6: Ja, also du hörst viel Schlager, hast du gesagt. Also hörst du auch noch anderes, was gerade so schön für Hitparade ist? Oder eben Helene Fischer. Hast du die auch schon gesehen, live zum Beispiel?
2: Also live habe ich sie jetzt noch nie gesehen.
6: Ja.
2: Der Einzige, den ich glaube live gesehen habe, ist der Andreas Gabli und der Semino Rossi natürlich.
6: Ja, genau.
2: Und sonst höre ich ganz vieles. Also ich höre auch ganz viele andere Sprachen. Also ich höre gerne Französisch oder spanische Musik auch noch.
6: Okay. Ja, ja.
2: Und sonst ein bisschen vor allem Genre. Also Rap ist jetzt nicht so meins, da geht man schnell auf die Stimme.
6: Genau.
2: Kommt auch immer ein bisschen auf die Stimmung und
0: auf meine Ohren. Ja, das ist ja logisch.
6: Das ist so, ja. Super.
0: Christoph Messerli, ist ja neu Papa geworden, das hat er ja schon gesagt.
6: Ja.
0: Hörst du schon vietnamesische Musik jetzt in Zukunft?
4: Vietnamesische Musik, hat er gefragt, ja, genau.
0: Ja, Lara, los ist vietnamesische Musik jetzt?
2: Das habe ich jetzt noch nie gelesen, aber vielleicht probiere ich es mal aus.
0: Genau. Christoph, ja. Du hast die letzte Frage, natürlich.
1: Ja, Lara, du hast im 2024 hast du die Single «Jung, verrückt und frei» rausgebracht.
0: Ja, die hören wir jetzt.
1: Die hören wir jetzt gerade. Würdest du dich bitte noch vorher vorstellen, bevor wir die hören? So mit ein paar Worten bitte. Oder willst du einen kleinen Ausschnitt schon mal einsingen?
2: Also, wenn ich zu dieser Single kann sagen, es ist wirklich eins zu eins mir beschrieben worden von meinem Produzenten. Da ist wirklich von ihm allein rausgekommen, wie er mich empfunden hat, wie es ihn treffe. Und so ist der Titel entstanden.
1: Ah, ja, ja.
0: Ah, dann ist das wirklich cool. Wie findet man die eigentlich? Also, heute ist ja das nicht mehr so schwierig, wie mit der CD von dir, also CD, ich meine, beim YouTube oder Spotify, wie findet man die?
2: Ja, also auf jeden Fall auf allen Musikplattformen, einfach Lara Zoe eingeben und sonst auf meiner Homepage larazoe.ch, dort findet man alles, Tourdaten, Kontaktdaten, mehr Infos über mich selber und ja, dort findet man ganz viel über mich raus.
0: Danke vielmals. Hast du dir Zeit noch für uns?
2: Sehr gerne.
0: Für die Berner Schlagerwelt. Und die Türen sind dir für dich immer offen. Wenn du so gross bist wie Beatrice Egli und Helene Fischer, hoffe ich, kommst du gleich noch einmal zurück zu uns.
2: Ja, sicher. Sehr gerne.
0: Tschüss, Lara Zoll. Danke vielmals. Und liebe Grüßli, ich kann uns St. Gallen. Hat noch jemand eine Frage? Also nicht, dass ich jetzt aufhänge und er ist nicht gut, he? Hat noch jemand eine letzte Schlussfrage?
3: Ja, erzähl noch ein bisschen Highlights von Auftritten, die du schon hast.
2: Also jetzt ein ganz grosses Highlight ist jetzt gerade vor zwei Wochen bin ich an der Rosenwoche gewesen und die Leute haben dort so gute Stimmung mitgebracht und haben einfach so ein gutes Gefühl gegeben auf der Bühne. Das war so ein Highlight gewesen. Und es ist mein erster offener Niederbühne. Das war wirklich so ein grösserer Schritt gewesen für mich. Und da habe ich auch spezielle Erinnerungen dran. Und sonst ist natürlich jeder Auftritt für sich selber speziell. Und man lernt auch bei jedem Auftritt. Und es ist auch immer wieder schön, auf der Bühne zu stehen.
3: Schön, dann viel Erfolg. Und du hast auch schon einen grossen Fanclub, der mitkommt, wenn du Auftritt hast.
2: Wir hoffen jetzt mal bald. Also jetzt gibt es zwar noch keine, aber vielleicht meldet sich
0: ja
2: dann irgendwann
0: jemand von einem. Ja, wieso? Dann können wir ja gründen hier von Bern aus. Das ist dann nicht das Problem. Genau. Gerne, Klaus. Wir können einen gründen.
4: Ja, sicher. Hast du mal einen Auftritt hier in der Region Bern? Oder hast du schon mal gehabt?
2: Ich hatte in Thun. Aha. Auch bei Alexandra.
7: Alina.
2: Alina,
4: Entschuldigung.
2: Genau. Ja. Und dann bin ich jetzt wieder im Herbst. Und sonst schon mehr in St. Gallen und ja, mehr schon ein bisschen in der Ostschweiz, aber es kommt. Aber ich weiss, ich war nicht alle auswendig. Oh. Aber das findet man auch alles auf der Homepage.
0: Aber Österreich, jetzt Bayern ist noch möglich.
4: Aber gell? Vielleicht noch Rolma auch noch, wäre doch auch noch etwas aufzutreten.
2: Mal schauen, vielleicht kommt es aber noch.
0: So. Du merkst, meine Kollegen möchten dich noch fragen, was du alles isst und machst und tust. Merci vielmals, Lara Zoe, hast du die Zeit genommen für die Berner Schlagwelt. Danke vielmals und siehst du im St. Gallischen einen lieben Gruß, gell?
2: Mach ich, danke vielmals.
0: Danke vielmals, tschüss. Und wir hören noch eben tschüss, jung, Herr. Verrückt tschüss. Und frei.
4: Tschüss.
0: Merci. Tschüss. Merci. Merci vielmals.

0: Ich habe ein bisschen Stopp, hat man gesagt, dass unsere Sendezeit langsam zu Ende geht. Merci vielmals, Marlene Amstutz. Wie hat sie dich, Maria Russo und natürlich Lara Zahn?
1: Ja, es sind zwei ganz verschiedene Persönlichkeiten und eindrücklich, was sie machen und leisten in ihren Bereichen. Und ich hoffe, es ist für euch Zuhörerinnen und Zuhörer unterhaltsam gewesen. So.
0: Ja, und merci vielmals. Niklas, wie war das für dich jetzt ein bisschen? Ich habe gemerkt, du hast ja Spass gehabt mit beiden Frauen.
2: Wir im Studio sind auch so ein bisschen am Anfang aufs Glatteisch geführt worden mit diesen zwei Personen. Nicht so viel gewusst über sie, aber jetzt wissen wir es. Sehr interessant gewesen.
0: Ja, gell, wenn der Lädt immer nur Mittwoch frei hat, habe ich auch diesen Leuten angerufen, gell? Tanja, wie war das für dich?
3: Es war gut.
0: Hat es gefasst, gefallen, gell? Grüße.
4: Super gewesen, ja. Sehr interessant beide. Und sehr kurzweilig gewesen, ja.
0: Ja, es hat gefällt mit euch allen, euch daheim im Radio. Ja, mein Freund, wie war es für dich gewesen?
5: Ja, ich habe das auch super
0: gefunden. Zuerst ein Schriftsteller.
5: Interessant wie der Niklaus auch. Ja, wirklich auch so. Wow.
0: Ich bin stolz auf euch daheim an der Radiogeräte. Ein Mick war es. Nein, ich bringe mich zuletzt, das macht man nicht. Am Mikrofon war Madeleine Amstutz, Nikos Blaser, Markus Merz, Chefredakteur und Tanja Lederach. Mein Freund, wie geht's dem Sohnemann?
5: Dem Sohnemann geht's gut, so wie dank der Nachfrage. Wirklich?
0: Ja, wieder in zwei Wochen sind wir wieder da für euch in der Berner Schlagerwelt. Merci vielmals Maria Russo, natürlich auch danke vielmals der Lara Zahn. Und Niklas, ich kann deine Gedanken lesen.
2: Der Ventilator wirkt wirklich Wunder, was da ist hingehören gebrungen. Wirklich Wunder. Merci.
0: Merci. Ja, ich habe ihn gefunden hier. Gut, bis in zwei Wochen, wenn es weiter heisst. Berner Schlagerwelt mit der Weihnachtsausgabe. Dann machen wir eine stille Nacht und heilige Nacht. Und du bringst eine Schneemaschine mit aus dem Emmental.
2: Eine Schneemaschine.
0: Du bringst aus Sigriswil irgendwie einen Tannenbaum.
2: Ein Eiszapfen.
0: Tschüss zusammen.
1: Tschüss zusammen.
4: Tschüss. Ade zusammen.

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1: Im Studio Cornelius Dreger. Schönen guten Abend. Immer weniger Azubis sind mit ihrer Ausbildung zufrieden. Wie eine Studie des Deutschen Gewerkschaftsbunds zeigt, sind es nur rund 2/3. Am zufriedensten sind Verwaltungsfachangestellte, am unzufriedensten Hotelfachleute. Viele Azubis klagen über Überstunden und dass sie oft Aufgaben übernehmen müssen, die nichts mit der eigentlichen Ausbildung zu tun haben. Nina Krüger von der DGB-Jugend nennt ein Beispiel.
2: Eine Auszubildende aus dem Friseurhandwerk berichtete uns zum Beispiel, dass sie mehrere Wochen lang als Urlaubsvertretung die Arbeit der Reinigungskraft übernehmen sollte. Jeden Samstag zusätzlich 3 Stunden bis 20 Uhr. Das ist leider nur ein Beispiel von vielen.
1: Gutachter haben im vergangenen Jahr fast 3.100 schwere Behandlungsfehler bei Ärzten festgestellt. Bei knapp 100 Patienten endeten sie tödlich, so der medizinische Dienst der Krankenkassen. Außerdem gab es 150 sogenannte Never-Events, in denen etwa Patienten vor einer OP verwechselt wurden. Kurz vor der Landtagswahl sorgt ein CDU-Mann in Sachsen-Anhalt für Wirbel. Bernd Prange, Bürgermeister der Gemeinde Altmärkische Höhe, hat der AfD 10.000 Euro gespendet. Der Kreistagsabgeordnete will bei der Wahl selbst die AfD wählen und ruft auch andere CDU-Anhänger dazu auf. Grund sei ein Linksruck seiner Partei. Der CDU-Landesverband ist empört und prüft einen Parteiausschluss. Die AfD nutzt den Fall für Werbung in eigener Sache. Bei den schweren Unwettern am Morgen ist auch ein Mann in Thüringen getötet worden. Er wurde von herabfallenden Ästen erschlagen, als er mit seinem Kind auf dem Weg zur Kita war. Das Kind blieb unverletzt. Bereits gestern Abend war in Rheinland-Pfalz eine Frau von einem umstürzenden Baum erschlagen worden. Kinder sollen künftig zu einer neuen Vorsorgeuntersuchung. Geplant ist sie für 9- bis 10-Jährige. Kinderarztpraxen sollen bei der sogenannten U10 die Kinder auf mögliches Übergewicht und psychische Auffälligkeiten checken, sowie die Eltern in Sachen Impfungen beraten.
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3: Mit KI-Support. Viele Wolken gibt es am Abend und immer mal wieder Schauer. Dazu kann auch kurz ein Gewitter dabei sein. Im Süden sind später auch kräftige Gewitter möglich. In der Nacht geht das teils nass weiter. Die Tiefstwerte liegen zwischen 16 und 11 Grad. Morgen zeigt sich's gemischt aus Sonne und Wolken, dazu nur vereinzelt Schauer, maximal werden es 27 Grad.
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1: Im Studio Cornelius Dreger. Schönen guten Abend. Immer weniger Azubis sind mit ihrer Ausbildung zufrieden. Wie eine Studie des Deutschen Gewerkschaftsbunds zeigt, sind es nur rund 2/3. Etwa in Sachen mentale Gesundheit läuft es für viele Azubis nicht rund. Etwa jeder zweite fühlt sich psychisch belastet, vor allem wenn Ausbilder kaum erreichbar sind. Nina Krüger von der DGB-Jugend sagt:
2: Junge Menschen brauchen nach ihrer Ausbildung Sicherheit und sie brauchen eine verlässliche berufliche Zukunft. Unser Appell ist klar: Wer junge Menschen ausbildet, muss ihnen gute Bedingungen bieten und Ausbildung braucht Zeit, Personal und Wertschätzung.
1: Aktuell macht Deutschland richtig Tempo in Sachen Solarenergie. Das gesetzlich festgelegte Ausbauziel für dieses Jahr ist schon jetzt im August erreicht. Mehr von Dirk Jostes.
3: Inzwischen sind mehr als 6 Millionen Solarstromanlagen in Deutschland installiert, heißt es vom Bundesverband Solarwirtschaft. Der befürchtet allerdings, dass der Kurs von Wirtschaftsministerin Reiche den Boom ausbremst. Denn durch die entsprechenden Gesetzentwürfe der Bundesregierung drohe sogar ein Ausbauknick. Der Verband hofft, dass die Gesetze bei den Beratungen im Parlament noch abgeändert werden.
1: Deutschland setzt ein deutliches Zeichen gegen die israelischen Siedlungspläne im Westjordanland. In einer gemeinsamen Erklärung mit Frankreich, Großbritannien und Italien wird ein Stopp des geplanten E1-Siedlungsprojekts gefordert. Israel hatte das Projekt zuletzt zum Bau ausgeschrieben. Dieser Sommer hat in Deutschland schon rund 14.000 Hitzetote gefordert, das schätzt das RKI. Die meisten Opfer gab es während der Rekordhitze Ende Juni, betroffen sind vor allem Menschen über 75. Meist mit Vorerkrankungen, denn die Hitze allein führt selten zum Tod. Erstmals gibt es in Deutschland E-Autos für unter 20.000 Euro. Das günstigste Modell ist von Dacia, so der ADAC. Aber wenn man Verbrenner und E-Autos anschaut, gibt es gerade nur noch 16 Modelle, die unter der Preisschwelle liegen. Keins davon kommt von einem deutschen Hersteller.
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4: 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Viele Wolken gibt es am Abend und immer mal wieder Schauer. Dazu kann auch kurz ein Gewitter dabei sein. Im Süden sind später auch kräftige Gewitter möglich.

0: In der Nacht geht das teils nass weiter. Die Tiefstwerte liegen zwischen 16 und 11 Grad. Morgen zeigt sich's gemischt aus Sonne und Wolken. Dazu nur vereinzelt Schauer. Maximal werden es 27 Grad.
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0: Servus, grüezi und hallo, das sage auch ich nach dem Titel von der Maria Margot Hellwig als euch Remo Müller und heissen euch zu dieser speziellen Ausgabe vom heutigen Aargauer Schlagermünchi ganz, ganz herzlich willkommen. Ich freue mich mega, dass ich euch heute die 200. Sendung hier auf Radio Berner Schlagerwelt 1 darf präsentieren. Ja, heute gibt es nicht nur zur Feier des Tages eine Stunde, sondern ich habe zwei Stunden zusammengestellt und wir fahren oder machen in dem Stil gerade weiter, wie Maria und Margot Hellwig gesungen haben. Servus, Grüezi und Hallo. Mit Stimmung und Party sind da ganze Haufen bekannte und verschiedenste Interpreten drin. Vor allem hat es Medleys, ganze Haufen Medleys mit dabei. Darum kann es auch sein, dass der ein oder andere Titel vielleicht zweimal gehört wird wie der heutigen Sendung. Da für das kann ich nicht ganz garantieren, weil ich weiss selber nicht ganz genau, bei welchen Mädchen welche Titel das vorkommt. Ich habe die nicht alle schon, ich habe die nicht alle extra vorher noch gelost. Ich habe einfach gedacht, ich stelle euch ein ganz tolles und stimmungsvolles Programm zusammen. Lasst euch aber überraschen. Jetzt geht's los in der ersten Stunde vom 200. Aargauer Schlagermünchi, wo ich euch ganz viel Spass und Vergnügen wünsche. Es wird euch sicher nicht langweilig heute beim Reinhören. Da bin ich überzeugt mit diesen tollen Titeln und diesen vielen Medleys, die ihr auf die Ohren bekommt. Jetzt fangen wir an, und zwar mit dem Alpenland Quintett. Jetzt geht's los! Auf geht's, zu geht's, her geht's!
1: Hände nach oben!

Ja, das geht ja ab wie ein Hexenbär. Jetzt oben hier in der 200. Ausgabe vom Aargauer Schlagermünchi. Liebe Zuhörerinnen, wir sind noch mit drin in dieser Sendung. Wir haben uns ganz kurz nach der Szene und jetzt haben wir gerade Andrea Berg gehört mit dem Hitmix von ihr mit den grössten Hits. Und jetzt machen wir weiter genau ein bisschen in diesem Stil. Und zwar machen wir weiter mit Musik aus der Schweiz. Und zwar der Traufer mit seinem Titel «Wir hauen auf den Putz». Weiterhin viel Spass beim 200. Aargauer Schlagermünchi.

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Ein wunderschöner Hitmix oder Medley da von der Daniela Alfinito mit den grössten Hits aus ihren Anfangszeiten, kann man so sagen. Mit dem wunderbaren Titel, der auch darunter war, Bahnhof der Sehnsucht. Ja, ich hoffe, ich habe euch erfreut mit dieser speziellen und 200. Ausgabe vom Aargauer Schlagermünchi. Auch zwei Stunden gehen unglaublich schnell vorbei. Das wäre es leider gewesen von der 200. Ausgabe. Und ich bedanke mich ganz herzlich für eure Treue in dieser Sendung vom Aargauer Schlagermünchi. Ist nicht selbstverständlich. Ich höre immer wieder, dass es sehr, sehr viele Hörer hat von dieser Sendung. Und das freut mich natürlich ganz extrem. Danke vielmals euch dafür. Ja, liebe Hörerinnen und Hörer, das wär's gsi von der 200. Ausgabe. Der Karl Moik verabschiedet sich noch mit seinem Hit. Servus, viert Gott und auf Wiedersehen. Und das sage auch ich euch jetzt mit dem Hinweis auf die nächste Aargauer Schlagermünchi-Sendung, die 201. Die gibt's erst Anfang September wieder, etwa um den 3., 4. September. Ich weiss es gerade nicht auswendig. Ist, glaube ich, wieder ein Donnerstag. Weil ich schalte jetzt ein bisschen ab. Ich nehme mir eine kleine Auszeit. Ich mache Ferien. Und bin auch mehrheitlich unterwegs. Darum gibt's die nächsten zwei Donnerstage kein neues Aargauer Schlagermünchi. Ihr werdet tolle Wiederholungen holen. Wiederholungen hören, Entschuldigung. Wie gesagt, das wär's gsi. Danke vielmals für eure Treue in die Sendung und danke vielmals fürs heutige Reinhören. Ich wünsche euch allen zusammen noch ganz schönen Abend, eine ganz tolle, gute Zeit, ohne Täubi, ohne Stress. Bis in zwei Wochen, wenn es wieder heisst, Aargauer Schlagermünchi von und mit dem Remo Müller, direkt aus dem Kanton Aargau. Gute Nacht zusammen.

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1: Im Studio Sönke Röhling. Schönen guten Abend. Der niedrige Füllstand der Gasspeicher in Deutschland sorgt weiter für Kritik. Verbraucherzentralen warnen vor möglichen Versorgungsengpässen und steigenden Preisen. Die Speicher sind aktuell nur rund zur Hälfte gefüllt. Bis November müssen es laut Gesetz 80% Füllstand sein. Der Chef der Bundesnetzagentur Klaus Müller sagt im ZDF:
2: Das ist in der Tat inzwischen sehr ambitioniert. Das ging nur in einem sehr, sehr optimalen Szenario. Trotzdem wollen wir mehr als die 50% erreichen. Dafür gibt es auch klare Verantwortlichkeiten. Wir haben ja noch die Flüssiggasterminals. Wir haben Norwegen, Belgien, Holland, Frankreich. Also es gibt ja aus mehreren Quellen Gas zur Versorgung. Aber der Stand der Speicher ist nicht zufriedenstellend.
1: 2,5 Wochen vor der Landtagswahl in Sachsen-Anhalt macht ein CDU-Kommunalpolitiker ordentlich Schlagzeilen. Mit einer Spende für die AfD, über die mehrere Zeitungen berichten. Jana Klonikowski.
3: Bernd Prange, Bürgermeister der Gemeinde Altmärkische Höhe und Kreistagsabgeordneter in Stendal, hat der AfD 10.000 Euro überwiesen. Und der CDU-Mann hat angekündigt, nicht für seine Partei, sondern für die AfD zu stimmen. Und er ruft auch andere dazu auf. Prange begründet das mit einem angeblichen Linksruck in der CDU. Der CDU-Landesverband ist empört und denkt über ein Parteiausschlussverfahren nach. Die AfD nutzt die Aktion, wenig überraschend, als Werbung in eigener Sache.
1: Die Bundesanwaltschaft ermittelt gegen einen jungen Mann aus Rheinland-Pfalz, der Jugendliche im Internet zu schweren Straftaten angestiftet haben soll. Der Fall erinnert an den sogenannten White Tiger aus Hamburg, gegen den wegen ähnlicher Fälle gerade der Prozess läuft. Der Aufbau der Drohnenabwehr in Deutschland wird in den nächsten Jahren eine Daueraufgabe für die Bundespolizei. Das hat Innenminister Dobrindt erklärt. Bei einem Besuch der Fliegerstaffel der Bundespolizei im hessischen Fuldatal sagte er, man müsse sich auf ein Wettrüsten zwischen der eigenen Drohnenabwehr und den Angreifern einstellen. Erstmals gibt es in Deutschland E-Autos für unter 20.000 Euro Neupreis. So günstig sind selbst Verbrenner kaum noch zu haben. Keins davon kommt allerdings von einem deutschen Hersteller. Der SC Freiburg will auch in dieser Saison wieder international mitmischen. Im Quali-Hinspiel für die Conference League haben die Freiburger am Abend beim FC Motherwell in Schottland mit 3:1 gewonnen.
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4: 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Viele Wolken gibt es in den nächsten Stunden und ab und zu kommt noch ein Schauer runter. Vereinzelt ist auch mal ein kurzes Gewitter dabei, vor allem im Süden. In der Nacht bleibt es da und dort noch nass, sonst sind auch längere trockene Phasen drin und die Tiefstwerte liegen zwischen 16 und 11 Grad. Morgen geht's mit Sonne und Wolken weiter, zwischendurch kann es wieder Schauer geben, maximal werden es bis 27 Grad.

0: Wir haben keine hier. Ich muss mal eben ins Lager.
1: Aha. Gut, dann gehe ich inzwischen zu 28. Bleib schön sitzen, ja?
2: Ach so, bitte sauber.
3: Ja. Tut das vor dir nicht weh?
1: Ach wo, keine Spur.

0: Ich bin gleich wieder da. Sie können schon alles vorbereiten.
1: Ja, ist gut, Herr Döpfner.
2: Sag mal, spinnst du?
3: Ich glaube nicht. Das ist Corodantin, nicht Dolokain.
4: Oberschwester Hildegard, sonst als doch sehr herrisch bekannt, muss einsehen, dass auch sie nicht unfehlbar ist.
2: Das Ganze ist mir nur passiert, weil im Lager die Ina und der Dr. Engel...
3: Frisch verliebt.
2: Ja, normalerweise brülle ich ja meine Erregung auch gleich raus. Aber diesmal habe ich alles runtergeschluckt und...
3: Es war noch mal gut gegangen.
2: Ja, aber wenn du nicht gewesen wärst...
3: Ja, ich habe auch gedacht, mich streift ein Bus, als ich auf die Packung geguckt habe.
2: Also, wenn das rauskommt, Mischa...
3: Soll das denn rauskommen? Der Schübel hat doch nichts gesehen.
2: Aber du...
3: Ich bin doch keine Rundfunkanstalt.
5: Ich habe Schwester Ina geküsst.
6: Einen Glückwunsch.
5: Danke. Ich habe sie im Medikamentenraum geküsst.
6: Ach so? Ach, ich habe meine Frau, als sie noch Schwester war, sehr oft im Medikamentenraum geküsst.
5: Ach was?
6: Ach ja, noch was?
5: Nein, eigentlich nicht.
6: Raus.

0: nicht schlecht, was?
1: Naja, es geht.
0: Aha, du kannst es wohl besser.
1: Nein, aber ungefähr genauso gut.
0: Seit wann das denn?
1: Seitdem ich es auf Ibiza gelernt habe, im Urlaub. Das glaubst du wohl nicht.
0: Doch, doch. Wo willst du denn hin?
1: Fahren. Na komm.
0: Rudi, hör mal. Du brauchst mir nicht zu beweisen, dass du es auch kannst. Mich interessiert der Typ gar nicht.
1: Ich weiß. Ich will trotzdem fahren und komm schon.
0: Wenn es sein muss.

0: Wollen Sie mit?
1: Ja, gerne.
0: Sind Sie schon mal gefahren?
2: Ja, schon oft.

0: bisschen verkrampft aus, findest du nicht?
1: Ja. Naja.
0: Na schön, lass uns zusammenpacken. Ich habe um 6 Uhr Dienst.

0: Verständige sofort, Dr. Römer.
1: Ja, mach ich.
0: Und ab.
2: Wie heißt du? Wie heißt du? Wie heißt du?

0: Was ist passiert?
1: Badeunfall. Ist voll gegen den Steg geknallt.
0: Grobe Verletzungen an Arm und Beinen hat er.
2: Er hat keine Fluchtreflexe. Die anderen Reflexe kann ich auch nicht bei ihm auslösen. Wir müssen erstmal eine Röntgenuntersuchung der Wirbelsäule machen.
3: Ja, Anne. Ach, ich würde da nicht so schwarz sehen. Das renkt sich wieder ein. Ja, Anne, natürlich im Notfall immer. Wiederhören.
4: Wer ist denn Anna?
3: Ach, ist eine alte Freundin von mir, ist schon lange her. Die hat Probleme mit ihrem Mann.
4: Nein, gibt's das?
3: Ja. Oh. Ich hab gesagt, wenn es hart auf hart geht, kann sie mal kommen.
4: Ach so? Du, das wäre aber sehr ungünstig im Moment.
3: Warum? Ach, weil wir zu Hause Urlaub machen wollten.
4: Wir machen keinen Urlaub zu Hause.
3: Sondern?
4: Sondern wir verreisen.
3: Sri Lanka? Und Malediven! Du bist verrückt!
4: Ja, das bin ich! Du, das bin ich, aber nach dir! Ich will dich endlich einmal für mich allein haben, ohne dass sie ständig bei mir piept. Na bitte, da piept schon wieder.
3: Ja, aber Benjamin, du, da muss ich doch
4: alles,
3: noch...
4: Alles arrangiert. Du musst nur an dich denken.
3: Ach, nein. An uns.
4: Gut. Tja, sehen Sie das?
1: Ja.
4: Und was ist das?
1: Eine Wirbelfraktur.
4: Ja. Die Lähmung im Halsmarkbereich C5, C6 bedeutet, dass auch die oberen Gliedmaßen betroffen sind. Es handelt sich hier um eine Tetraplegie.

0: Wenn er sagt, das wird schon wieder, das ist doch besser, als wenn er ohne Hoffnung wäre, nicht, oder? Hoffnung ist die beste Medizin.
1: Einsicht in das Unabänderliche ist von Fall zu Fall auch ganz förderlich.
0: Ach, weißt du, Udo, da bin ich oft anderer Ansicht. Wir wollen erörtern, wie wir vorgehen. Kommen Sie. Herr Engel, was schlagen Sie vor?
2: Ja, ich würde sagen, Fixierung des gebrochenen Wirbels mittels Plattenosteosynthese.
3: Gut.
0: Einen Operationstermin brauchen wir. Was gibst du für Medikamente?
4: Nur zur Beseitigung von Ödemen im Rückenmark. Okay.
0: Gib mir auch eine. Dankeschön. Gut, also dann wollen wir genau überlegen, was wir tun.

0: Du bist so nachdenklich.
1: Ja. Ich muss immer wieder an den Jungen denken. Mit dem Unfall am See.
0: Wie geht's ihm denn?
1: Keine Aussicht, je wieder gesund zu werden.
0: Gott, das ist ja fürchterlich.
1: Ja. Er ist so ein gescheiter, gut aussehender Junge, hat sein ganzes Leben vor sich und hat sowas.
0: Und wie trägt er es?
1: Ich glaub's nicht. Er meint, er hätte Glück gehabt.
0: Vielleicht will er sich nur selber Mut machen.
1: In einer solchen Situation sich Mut zu machen, dazu gehört viel, viel Kraft. Also ich weiß nicht, ob ich diese Kraft aufbringen könnte.

0: Operation hat der Mann?
1: Die erste Operation, keine Gallenblase mehr, nur noch den halben Magen. Und eine Kondition wie ein 20-Jähriger.
2: Das heißt, Bergbauern sterben nie, wenn sie nicht vom Blitz getroffen werden.
3: Er wurde schon vom Blitz getroffen.
1: Ah ja?
2: Kleiner Scherz, was?
3: Nein. Die Narbe am Oberarm stammt von einem Blitzschlag. Er hat's mir selbst gesagt.
1: Ist nicht wahr. Na, der stirbt nie.
4: Alles gut,
5: danke. Herr Professor.
1: Ja?
5: Das sind die Angehörigen des Operierten. Sie möchten sich bei Ihnen bedanken.
6: Was sind wir noch? Wo?
5: Herr Professor, vielen herzlichen Dank. Vergelt's Gott miteinander, gell?
1: Vergelt's Gott. Danke, alles
5: gut.
1: Opa, geht's wieder gut. Na, das ist noch Familiensinn.
7: Aber ganz schön viel Dreck haben sie uns reingetragen.
1: Möglich, Oberschwester, möglich. Aber viel Bakterien, viel Gesundheit, ne?
5: Ah, Mischa. Herr Bühler von der A will mit dir Schach spielen.
8: Nee, kann ich mir heute nicht leisten. Wir spielen immer um Geld und bei dem verliere ich immer.
7: Entschuldigen Sie bitte.
8: Bitteschön.
5: Sag mal, Mischa, du hast bei ihr wohl neuerdings Narrenfreiheit, was?
8: Ich, wieso?
5: Dann stell dich nicht so dumm. Dir verzeiht sie doch neuerdings alles, was? Du, das ist sogar schon den Ärzten aufgefallen. Sag mal, wie machst du das eigentlich?
8: Also ist ganz einfach. Hypnose. Pure Hypnose. Da kommt ein Medizinmann.
5: Ach.
9: Hallo, Elke.
5: Hallo.
9: Ihr kennt euch ja.
10: Ja, aber sicher. Hallo.
5: Sie wollen Udo doch nicht schon wieder nach Afrika verschleppen, oder?
9: Das sind doch Erinnerungen. Er bleibt jetzt bei uns. Und weißt du auch, warum? Er hat einen Lehrstuhl bekommen. Du darfst jetzt ja Professor zu ihm sagen.
10: Nein, also ich würde vorschlagen, deine Elke und ich, wir trinken heute noch Brüderschaft. Und dann darf sie Alexander zu mir sagen.
5: Okay. Mensch, ist das eine Überraschung. Was machen die Viren und Bakterien?
9: Sie hüpfen vor Freude aus den Reagenzgläsern, wenn sie ihn sehen. Und sagen, grüß Gott, Herr Professor.
5: Nein.
9: Doch.
5: Ist das wirklich?
10: Ab morgen steigt die große Prozedur. Und ich wollte eigentlich dich und deinen Mann...

0: zu einladen.
1: Ach, du, das ist ein Pech. Wir fahren morgen in Urlaub. Aber ich gratuliere dir trotzdem.
2: Hallo, hallo, hallo. Was macht denn dieser fremde Herr mit meiner Frau?
3: Darf ich vorstellen? Herr Professor Alexander Vollmers.
2: Ach nein. Ja, dann will ich auch einen Kuss. Ich bin auch Professor. Gratuliere. Danke. Ich muss deine Patienten entschuldigen. Ja.
1: Komm, wir gehen einen Kaffee trinken.
2: Gute Idee.
1: Ja. Ich gehe noch einen aus.
4: So, was macht unser Sorgenkind?
5: Meiner Meinung nach gibt es da wenig Hoffnung. Unterbrechung der sensiblen und motorischen Leitungsbahnen.
4: Hast du mit ihm gesprochen?
5: Nee, das war gar nicht nötig. Er hat nicht den geringsten Zweifel über seinen Zustand. Aber er sagt, es wird wieder. Allerdings seine Freundin ist völlig verzweifelt. Du, einigermaßen merkwürdig erscheint mir allerdings eine geringe Beweglichkeit des linken Arms.
4: Was sagst du, eine geringe Beweglichkeit des linken Arms?
5: Ja, den fühlt er auch, diesen Arm. Und er sagt, gestern hat er ihn noch nicht gefühlt.
4: Merkwürdig. Gut, dann warten wir noch mit der Operation, ja?
5: Ja, das wollte ich dir vorschlagen.
4: Gut.
6: Schwester?
7: Ja?
6: Können Sie mir bitte die Nase putzen?
7: Ja, mach ich.
4: Danke. Mensch, Tobias, was habe ich eben gehört?
6: Ja, schauen Sie mal auf den linken Arm. Gut, was?
4: Tja.
6: Dr. Römer hat gesagt, in ein paar Tagen kann ich wieder fürs Abi lernen. Ich möchte nicht ein Jahr verlieren, wissen Sie?
4: Naja, aber ein bisschen Geduld musst du schon haben, du.
6: Die hab ich. Im Gegensatz zu meiner Freundin. Sie sind wohl auch nicht gerade optimistisch?
4: Ehrlich gesagt, nein.
6: Das da, das ging gestern noch nicht. Und heute geht's auf einmal.
4: Ja, Tobias, ich versteh's auch nicht, du. Aber ja, nicht den Mut verlieren, verstehst du?
6: Bestimmt nicht.
4: Wiedersehen.
5: Na, was sagst du?
4: Ich versteh's nicht. Mhm. Ich habe versucht, ihm Mut zu machen, aber das war gar nicht notwendig.
5: Ja.
4: Der ist so zuversichtlich. Ich stehe vor einem Rätsel.
5: Ja, das wird auch in kurzer Zeit gar nicht zu lösen sein. So, jetzt genießt ihr beide erstmal euren Urlaub. Ihr habt ihn verdient. Und kommt mir gesund wieder.
4: Halt mich auf dem Laufenden, ja? Dieser Bursch geht mir nicht aus dem Kopf.
5: Verlasst werden.
8: Wiedersehen. Tschüss.

0: Das ist der berühmte Löwenfelsen in Ceylon. Das ist der Palast von dem König Kashyapa im 5. Jahrhundert nach Christus. Der Kashyapa hat seinen Vater dort ermordet. Er hatte Angst gekriegt, von dort aus das Land zu regieren. Ist er hierher gekommen, fand er den Felsen, ließ er auf den Felsen seinen Palast bauen. Jetzt sehen Sie die schönste, bekannte, berühmte Wolkenmädchen in Sigirir, 1500 Jahre alt.
1: Und warum heißen die Wolkenmädchen?
0: Es gibt alte Literatur, wie ein Wolkenmädchen sein sollte. Bei den Wolkenmädchen sieht man nur obere Teil, untere Teil mit dem Wolken bedeckt.
1: Ach, schade.

0: Hier sehen Sie den Lustgarten von dem König Kaschepa mit lauter Lotusblumenteichen gewesen mit Springbrunnen. Ganz hinten ist der Wasserkanal. Insgesamt ist die Anlage 400.000 Quadratmeter groß. Das ist der liegende Buddha-Statue, von den Felsen rausgehauen, 700 Jahre alt. Wollen wir bitte weitergehen?
1: Nein, lasst ihr mich ein bisschen hier sitzen. Mhm.

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1: Carola! Hol schnell den Benjamin. Ganz schnell. Ja, gut.
0: Na? Wie war's?
2: Ach, ist das schön. Ah. Oh, es ist so schön. Ja. Aber weißt du was? Was mir fehlt?
0: Nein, ich weiß nicht.
2: Benjamin
0: fehlt, ja mein Gott, dann sprich doch mal mit ihm.
2: Wieso, hier?
0: Ja, hier, komm, sprich doch mal mit Benjamin, sprich mal.
2: Hallo?
0: Ja.
3: Mama.
2: Benjamin! Benjamin, hier ist die Mami.
0: Ja, und der Papi.
3: Mama.
2: Hallo, Schätzlein. Mami und Papi sind hier. Wie geht's dir denn? Ach, das kann er ja.
0: Moment. Du, dir sag was Neues.
2: Was?
0: Papa.
2: Papa!
0: Papa!
2: Benjamin, du sagst Papa!
0: Richtig, und ich bin nicht da. So was Blödes.

0: Hallo, Schatz.
1: Grüß dich.
0: Für dich ist auch was dabei.
1: Ach nee, von wem denn?
0: Schau doch mal nach.
1: Du hast vielleicht einen Knall.
0: Wieso, weil ich dich liebe?
1: Nee, weil du das mit der Post zuschickst. Auch noch frankiert und abgestempelt.
0: Es muss eben alles seine Ordnung haben.
1: Und wenn das nur die Michaelis in die Finger gekriegt hätte?
0: Will ich die Karte zurückbehalten.
1: Ach, das darfst du.
0: Meine Post? Na klar, immer. Ist sie denn da?
1: Wer, die Michaelis? Nee, einkaufen.
0: Gehen wir rein?
1: Na, hör mal. Ich kann doch jeden Augenblick zurückkommen. Jetzt hab's nicht so eilig.
0: Na schön.
1: Jetzt nicht, heute Abend.
0: Heute Abend, heute Abend. Jetzt ist doch kein Mensch da.
1: Doch. Wer ist das denn?
2: Würden Sie die Koffer bitte vor die Tür stellen?
0: Na ja, dann gehe ich mal wieder. Tschüss.
1: Tschüss. Ja, bitte.
2: Was?
1: Zu wem wollen Sie denn?
2: Ich bin Anna Marschner. Ist Christa nicht da?
1: Nein, Frau Doktor ist im Urlaub, zusammen mit ihrem Mann.
3: Was auch zu Marc?
2: Ach ja.
1: Ja, worum geht's denn?
2: Es geht darum, dass ich vorübergehend hier wohnen möchte.
4: Danke, stimmt so.
2: Können Sie mich bitte reinlassen?
1: Nein.
2: Bitte?
1: Ja, ich soll hier niemanden reinlassen, hat Frau Michaelis gesagt.
2: Wer ist denn Frau Michaelis?
1: Na, die da.
2: Besuch.
0: Bitte?
2: Ich bin eine Freundin von Christa Brinkmann. Christa hat mich eingeladen vorige Woche. Wir haben telefoniert.
5: Und da hat sie nicht gesagt, dass sie für 2 Wochen in Urlaub fährt?
2: Nein. Hören Sie, ich bin völlig erschöpft. Ich möchte etwas trinken, mich setzen. Vielleicht können Sie bei Frau Dr. Brinkmann zurückfragen, ob es stimmt, was ich sage.
5: Na schön. Dann kommen Sie mal erstmal mit rein.

0: Ja, Brinkmann?
1: Ja, ich bin's, Michaelis.
0: Ja, Frau Michaelis, wie geht's denn? Ist was mit Benjamin?
1: Nein, nein, alles gesund und munter. Aber eine wildfremde Frau will hier einziehen. Sie sagt, sie sei eine Freundin von ihrer Frau.
0: Was bitte? Wer? Moment, Moment, ich gebe Ihnen meine Frau. Frau Michaelis, bitte sprich mit mir.
2: Ja, Frau Michaelis?
1: Eine Frau Marschner ist hier. Anna Marschner, Sie hätten sie eingeladen?
2: Ja, das stimmt. Ach, daran habe ich gar nicht mehr gedacht.
1: Die will sich hier häuslich niederlassen.
2: Ah, und dann geben Sie das kleine Zimmer.
1: Gut, wollte ich nur wissen. Kann dir jeder kommen. Die Welt ist voller Betrüger. Schönen Urlaub noch, Frau Doktor.
2: Danke. Und geben Sie einen Kuss an Benjamin.
3: Von mir auch.
2: Ja, ja, von meinem Mann auch.
4: Darf ich mal? Hallo, Christa? Ja, du hast doch nichts dagegen, dass ich ein bisschen bei dir wohne?
2: Nein, natürlich nicht.
4: Das habe ich mir gedacht. Schönen Urlaub noch. Tschüss.
2: Tschüss.
5: Was denn los?
2: Das war die Freundin, von der ich dir erzählt habe.
5: Was denn? Und die wohnt bei uns?
2: Ja.
5: Jetzt? Mhm. Wir sind in Urlaub und die Freundin wohnt bei uns. Na lustig. Richtig lustig.
4: Sehe ich etwa aus wie eine Betrügerin?
1: Nein. Aber Betrüger sehen fast nie wie Betrüger aus. Das ist es ja. Also, kommen Sie, ich zeige Ihnen Ihr Zimmer.
6: So ein schöner Tag.
7: Schau mal, die ganze Familie.
6: Ach, das kann nicht wahr sein. Also, Kolleginnen und Kollegen, bitte Aufstellung zu nehmen zur Verabschiedung. Opa, Zugschwert, alles Gute?
8: Danke.
6: Bitte schön, war gut. Na, servus, Wiedersehen.
9: Alles Gute, gute Einfahrt. Ne?
10: Wiederschauen.
11: Vielen Dank.
10: Bitte, bitte, immer schön gesund bleiben.
6: Wiederschauen.
12: Wiedersehen, alles.
13: Auf Wiedersehen.
14: Auf Wiedersehen.
15: Oh, was kommt denn da? Oh.
6: Oh. Was soll das für uns sein?
16: Ach, um Gottes Willen.
6: Oh, komm, Stefan, komm.
17: Wir alle verlassen jetzt vergelt's Gott. Wir sind so froh, dass die Operation so gut geklickt ist. Und unser Opa wieder fit.
6: Gut.
17: Nochmal vergelten.
6: Gut. Dankeschön. Dankeschön. Das ist ja toll. Was mache ich denn damit? Oh Gottchen.
18: Ja, man hat es dir geschenkt.
6: Ja, was machen wir damit?
18: Das weiß ich nicht. Es ist dein Geschenk.
6: Ah, das Schaf und sein Hirte.
19: Ja, ja, da steht ihm ausgezeichnet, gell?
6: Ja, wunderbar, ne?
19: Ja, sehr schön.
6: Also, naja, also wir dürfen ja Geschenke, die einen gewissen Rahmen überschreiten, nicht annehmen. Herr Mühlmann.
20: Ja, das ist richtig.
6: Bitte schön.
20: Was heißt hier süß, sauer? Tierhaltung ist in der Kliniksatzung nicht vorgesehen.
6: Ja, aber es kann den Rasen abfressen, dann sparen wir die Neuanschaffung eines Rasenmähers.
20: Sehr witzig, sehr witzig.
21: Das Tier stinkt auf allem.
6: Wollen Sie denn machen mit Desinfektionsmittel einsprühen?
20: Also Kinder, Kinder, bitte, bitte Spaß beiseite. Was machen wir jetzt? Es riecht wirklich unangenehm.
21: Tja. Also ich denke, das ist ja wohl so gedacht, dass wir es schlachten und essen.
20: Was? Sind Sie wahnsinnig?
21: Nein,
20: ja
21: nur. Ich bin Vegetarierin.
6: Ich schaffe mit der Pause, da hat es nämlich freien Auslauf. Und dann werden wir weitersehen. Hoffentlich verträgt sich's mit Jerry.
22: Und was sagt dein Vater, wenn er vom Urlaub
6: kommt? Ja, das wird sich zeigen.
22: Und was wird Frau Michaelis sagen?

0: Oben ist ja ein Keller. Schau, das ist unser Zuhause.
1: Was ist das denn?
0: Das ist ein Schaf.
1: So, so.
0: Ich hab denn hier mal so ein Ding hier.
1: Suchen Sie Bodenschätze?
0: Nein, ich suche einen Pflock.
1: Wozu?
0: Damit ich es anbinden kann.
2: Ja, ja.
0: Das läuft ja sonst irgendwo hin.
2: Ja.
0: Au, ja.
3: Jetzt. Vorsichtig.
4: Ach, ist das süß. Guck mal, Benjamin, ein Schäfchen. Komm, da gehen wir jetzt mal rüber. Jetzt gehen wir besuchen. Hm? Oh, guck mal. Da steht's ja, guck.
0: Selbstverständlich muss es nachts in den Stall. Heu besorge ich.
1: Ich glaube nicht, dass das nötig ist. Jerry wird das Schaf zerfleischen.
0: Na, das glaube ich nicht. Zu einem Schaf gehört ein guter Hirtenhund.
1: Und wer ist der Hirte?
0: Mein Vater. Er weiß nur nichts davon. Sagen Sie, wer ist denn das?
1: Eine Freundin von Frau Doktor, behauptet sie. Ich kann mir das nicht vorstellen.
0: Also dann, bis später.
1: Tja, bis später.
4: Na, guck mal hier. Guck mal, Benjamin. Guck mal.
0: So, wir müssen jetzt wieder. Was ist denn? Komm.
5: Da das Schaf ja nun versorgt ist, krieg ich vielleicht ein richtiges Frühstück?
1: Ist, glaube ich, noch in der Kanne und ein Brötchen muss auch noch da sein.
5: Nein.
1: Service ist leider nicht inbegriffen. Carola und ich haben nämlich sozusagen Urlaub. Und abgesehen davon hat die Frau Doktor nur was von Logis, aber nichts von voller Kost gesagt.
5: Ist ja auch keine Pension hier.
1: Klarer Fall.
5: Ja.
1: Das ist eine, die den Salat bei Florop bestellt.
6: Das einfachste Atom ist das Wasserstoffatom. Es besteht aus einem Proton als Kern und einem Elektron als Hülse. Das kleinste Atom ist das Heliumatom. Es enthält im Kern zwei Protonen und zwei Neutronen und in der Atomhülse zwei Elektronen.
7: Ja, und was sind Isotope?
6: Das sind Atome, deren Kerne eine gleiche Zahl von Protonen, aber eine verschiedene Zahl von Neutronen enthalten.
7: Tja, ich sehe es kommen. Du bestehst das Mündliche so gut, wie du das Schriftliche hinter dich gebracht hast.
6: Ich habe ja auch genug Zeit zum Lernen. Sagen Sie, kommt Frau Fritsche mit den Shakespeare-Texten?
7: Ja, ja, keine Angst, sie kommt.
6: Bewegungstherapie?
0: Ja, gleich. Lernt er gut, Herr Schüler?
7: Lernen? Höchstens lerne ich noch von ihm.
0: Kann ich Sie einen Moment sprechen?
7: Aber natürlich. Sie meinen, das wird nie wieder?
0: Die im Rückenmark liegenden Nervenbahnen für Bewegung und Empfindung sind durch den Unfall weitgehend ausgeschaltet. Wir, das heißt Dr. Römer und das gesamte Ärzteteam, sind sich einig, dass der Patient ein Ziel braucht. Das Abitur zum Beispiel. Das hält seinen Geist in Bewegung, sein Körper dagegen.
7: Ich verstehe. Seine Hoffnung ist also sinnlos.
0: Welche Hoffnung ist sinnlos? Es gibt Sterbende, die auf Genesung hoffen.
7: Ja, es ist tragisch. Aber wenn er noch hofft, dann wollen wir nicht verzweifeln.

0: Herr Brinkmann?
1: Hallo, Frau Michaelis. Wie geht's Ihnen? Wie geht's Benjamin, Elke und Udo?
2: Gut, danke. Auch dem Schaf geht es gut.
0: Wem bitte?
2: Dem Schaf.
0: Sagen Sie, Frau Michaelis, sind Sie betrunken? Was ist los? Was für ein Schaf?
2: Oh nein, ich bin nüchtern. Dafür sorgt schon Frau Marschner. Über die muss ich mal mit Ihrer Frau sprechen.
0: Ich gebe sie Ihnen. Moment. Wir haben ein Schaf, stell dir vor.
3: Was?
0: Ein Schaf, sagt sie.
3: Ja, Frau Michaelis?
2: Es gibt Probleme mit Ihrer Freundin.
3: Ist die immer noch da?
2: Und wie die da ist. Darf ich offen sprechen?
3: Na ja, natürlich.
2: Also, die ist sehr merkwürdig. Ich will Sie ja nicht kränken, Frau Doktor, aber wenn das Ihre Freundin ist, also...
3: Na ja, also ich habe sie lange nicht gesehen. Was macht sie denn?
2: Machen? Machen tut die gar nichts, das ist es ja. Sie denkt, ich koch und putz für sie. Ich bin aber ihre Hausangestellte, nicht die von Frau Marschner. Oder sehe ich das falsch?
3: Nein, aber Sie können doch von dem, was Carola und Sie essen, ein bisschen mehr kochen und ein paar Brötchen mehr kaufen.
2: Na schön. Ihnen zuliebe. Ich will Ihnen ja den Urlaub nicht vermiesen, aber Sie werden staunen, was das für eine überkandidelte Person ist. Sie geht rum, spricht mit sich selbst, manchmal sieht's uns gar nicht.
3: Na ja, das mag schon sein, aber sie steckt in einer schweren Ehekrise, da muss man ein bisschen Geduld haben.
2: Aha. Na ja, gut.
3: Danke.
2: Ja, also dann, Frau Doktor. Wiedersehen. Noch schöne Urlaubstage.
3: Wiederhören.
0: Was ist denn los, Sarah? Ach.
3: Friede, Ferien, Hummel, Lobster. Keine Sorge.
0: Aber Wein.
3: Wohlsein.

0: Dr. Römer, bitte auf 31 kommen.
1: Dr. Römer, bitte sofort auf 31 kommen.
2: Es ist der rechte Arm.
3: Das gibt es doch nicht.
2: So hat das doch mit dem linken Arm auch angefangen.
3: Ja.
2: Den kann er doch schon wieder ganz gut bewegen.

0: Wahrscheinlich ist das motorische Nervensystem doch noch nicht hundertprozentig zerstört. Also das wäre fantastisch. Menschenskind Elke, wissen Sie, was das bedeutet? Das bedeutet, dass, wenn er Glück hat, sich ohne fremde Hilfe allein im Rollstuhl fortbewegen kann.
1: Wenn mein Mann anruft, sagen Sie, es ist zu spät.
2: Ja, weiß Ihr Mann denn, dass Sie hier sind?
1: Nein.
2: Wie kann er denn dann anrufen? Und dann setzen Sie sich doch und frühstücken Sie was.
1: Ich habe keinen Hunger. Ich gehe in den Wald.
2: Ja, in ein, zwei Stunden kommen, bringt man es aus dem Urlaub zurück. Wollen Sie mit dem Spaziergang nicht noch warten?
1: Nein, nein.

0: Wir hätten sie vielleicht doch aufhalten sollen.
1: Ja? Ja, aber wie denn? Und warum?
0: Das weiß ich auch nicht. Aber mit der ist was nicht in Ordnung.

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1: Im Studio Sönke Röhling. Schönen guten Abend. Die Gasspeicher in Deutschland sind aktuell nur zu rund 50% gefüllt. Das ist der niedrigste Stand seit Jahren in einem August. Laut Gesetz müssen die Speicher bis November zu 80% gefüllt sein. Verbraucherschützer warnen bereits vor möglichen Versorgungsengpässen im Winter. Die Chefin des Verbraucherzentrale Bundesverbands Ramona Popp sagte im ZDF.
2: Es war absehbar, dass mit der Nahostkrise es schwierig wird, die Gasspeicher zu füllen, weil die Preise im Sommer sehr hoch gewesen sind und weiterhin sind, sodass das eigentlich ein hausgemachtes Problem ist und die Gaspreise werden hoch sein und die Verbraucherinnen und Verbraucher zahlen ein Stück weit die Zeche, weil man auf das Prinzip Hoffnung gesetzt hat.
1: Der Aufbau der Drohnenabwehr wird in den nächsten Jahren eine Daueraufgabe für die Bundespolizei. Das hat Innenminister Dobrindt erklärt. Bei einem Besuch der Fliegerstaffel der Bundespolizei im hessischen Fuldatal sagt er, man müsse sich auf ein Wettrüsten zwischen der eigenen Drohnenabwehr und den Angreifern einstellen. Aktuell umfasst die Drohnenabwehreinheit der Bundespolizei 70 Einsatzkräfte. Bis Jahresende sollen es 300 sein. Eine Reaktion auf den Fund einer Sprengstoffdrohne am Flughafen Leipzig-Halle vor wenigen Wochen. Zwei Drittel der Azubis in Deutschland sind mit ihrer Ausbildung unzufrieden. Das zeigt eine Studie des Deutschen Gewerkschaftsbundes. Viele klagen über Überstunden und darüber, dass sie oft Aufgaben übernehmen müssen, die nichts mit der eigentlichen Ausbildung zu tun haben. Vor der Landtagswahl in Sachsen-Anhalt sorgt ein CDU-Kommunalpolitiker für Aufsehen. Bernd Pranger aus Stendal hat der AfD 10.000 Euro gespendet und dazu aufgerufen, die Partei zu wählen, schreiben mehrere Zeitungen. Pranger spricht von einem Linksruck der CDU und will die Partei mit seiner Aktion wachrütteln. Kinder, die auf dem Bauernhof aufwachsen, kriegen seltener Asthma, Heuschnupfen oder andere Allergien. Forscher haben jetzt die Bakterien identifiziert, die zu einem Großteil dafür verantwortlich sind. Der Plan ist nun, ein Mittel zu entwickeln, mit dem man diesen Bauernhofeffekt auch für Kinder in der Stadt simulieren kann. Der SC Freiburg steht mit einem Bein in der Ligaphase der Conference League. Die Freiburger lagen im Quali-Hinspiel beim FC Motherwell in Schottland zwar noch nicht mal 2 Minuten mit 0:1 hinten, konnten das Spiel aber drehen und setzten sich am Ende mit 3:1 durch.
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3: Mit KI-Support. Viele Wolken gibt es in den nächsten Stunden und ab und zu kommt noch ein Schauer runter. Vereinzelt ist auch mal ein kurzes Gewitter dabei, vor allem im Süden. In der Nacht bleibt es da und dort noch nass, sonst sind auch längere trockene Phasen drin und die Tiefstwerte liegen zwischen 16 und 11 Grad. Morgen geht's mit Sonne und Wolken weiter, zwischendurch kann es wieder Schauer geben, maximal werden es bis 27 Grad.

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2: Warum die ukrainische Armee fast täglich Drohnenangriffe auf die Lagerhallen des russischen Logistikunternehmens Wildberries fliegt. Warum das erfolgreiche Berufsbildungssystem der Schweiz in Gefahr ist. Und warum sich die USA um die Prinzipien der UNO futieren und dennoch nicht austreten. Das jetzt bei uns im Info 3. Ich bin Rebecca Villiger. 620 Drohnen sind letzte Nacht aus der Ukraine Richtung Moskau geflogen. Die Ukraine attackiert die russische Hauptstadt zurzeit massiv. Viele dieser Drohnen wurden bereits auf dem Weg oder im Raum Moskau von der russischen Luftverteidigung zerstört. Einige aber trafen ihre Ziele. Unter anderem traf es erneut Lagerhäuser des russischen Logistikunternehmens Wildberries. Seit rund einem Monat nimmt die ukrainische Armee insbesondere dieses Unternehmen ins Visier. Warum? Darüber habe ich mit unserem Russland-Korrespondenten Callum McKenzie gesprochen und ich habe ihn zuerst gefragt, was für ein Unternehmen Wildberries denn genau ist.
3: Wildberries wird oft das russische Amazon genannt. Es ist aber auch mit Schweizer Unternehmen wie Ricardo oder Tutti.ch vergleichbar. Es ist eine Internetplattform, auf der Detailhändler, aber auch Privatpersonen Waren zum Verkauf anbieten können. Wildberries übernimmt dann die Lieferung an die Käufer. Und in der russischen Wirtschaft und Gesellschaft ist das Unternehmen sehr wichtig. Es deckt einen Zehntel des gesamten Detailhandels in Russland ab. Und ich sehe oft so gegen Feierabend Schlangen vor diesen Filialen von Menschen, die auf dem Weg nach Hause noch die Artikel abholen, die sie bestellt haben.
2: Also Wildberries ist wichtig für viele Russinnen und Russen. Dennoch die Frage, warum sind genau diese Lagerhallen dieses Online-Händlers im Fokus des ukrainischen Militärs?
3: Der ukrainische Präsident Volodymyr Zelensky sagt, Wildberries vertreibe auch militärisch relevante Waren und das ist nicht falsch. Vor allem zu Beginn des Kriegs hatte das russische Militär Schwierigkeiten, seine Soldaten angemessen auszurüsten und Angehörige der Kämpfer kauften die Schutzwesten oder Nachtsichtgeräte, die gebraucht wurden, dann online. Auf der Wildberries-Webseite gab es eine Zeit lang eine Rubrik mit dem Namen «Alles für die Spezialoperation». Aber letztlich war das nur ein sehr kleiner Teil des Geschäfts von Wildberries. Das Unternehmen ist letztlich für die russische Militärlogistik nicht so relevant. Andere ukrainische Regierungsvertreter sagen aber offen, dass es bei dieser Angriffskampagne um etwas anderes geht, nämlich darum, der russischen Wirtschaft zu schaden.
2: Die ukrainische Militärführung will also der russischen Wirtschaft schaden. Trotzdem greift man ja einfach ein einzelnes Unternehmen an. Wie schadet das denn der russischen Führung im Kreml?
3: Da muss man den Kontext ein bisschen betrachten. Wildberries hat in den letzten Jahren massiv expandieren können und hat viele neue Verteilzentren und Lagerhallen gebaut. Und dafür hat es bei diversen Banken Kredite aufgenommen. Und Stand heute hat Wildberries Schätzungen zufolge Schulden in der Höhe von etwa 13 Milliarden Franken. Und würde das Unternehmen untergehen, würden die Banken auf diesen Schulden sitzen bleiben. Und deswegen spricht man in der Ukraine davon, in Russland so eine Bankenkrise auslösen zu können. Ich denke, das ist unwahrscheinlich, aber auch nur, weil der russische Staat wohl mit einem Rettungspaket einspringen müsste. Das würde die russische Wirtschaft zwar nicht zum Einsturz bringen, aber wäre schmerzhaft für den Kreml, zumal das Haushaltsdefizit schon jetzt wächst. Und zur Kasse gebeten würden aber natürlich wieder einmal die einfachen Leute, die in den letzten Jahren schon mehrere Steuererhöhungen akzeptieren mussten, um den Krieg zu finanzieren.
2: Informationen von Russland-Korrespondent Callum McKenzie. Und jetzt zum neuen Vertragspaket zwischen der Schweiz und der EU. Das Parlament wird voraussichtlich in der Herbstsession darüber diskutieren. Bevor es soweit ist, hat nun die Staatspolitische Kommission des Ständerats ihre Meinung zur Personenfreizügigkeit abgegeben, Lukas Siegfried.
4: Dabei geht es darum, wie die Schweiz mit der Zuwanderung umgeht. Sollte die Zuwanderung in die Schweiz nach Annahme des Vertragspakets zu stark zunehmen, dann soll für Erwerbstätige aus der EU und auch aus Drittstaaten eine Gebühr fällig werden. So will es die Staatspolitische Kommission des Ständerats. Außerdem soll der Bundesrat jedes Jahr prüfen, ob er die sogenannte Schutzklausel aufruft und die Zuwanderung aus der EU beschränkt. Dies dürfte er dann, wenn die Zuwanderung wirtschaftliche oder soziale Probleme mit sich bringt. Als erster Kanton der Schweiz testet der Kanton Thurgau Betreibungsregisterauszüge, die fälschungssicher sind. Betreibungsauszüge wurden immer wieder gefälscht, schreibt der Kanton. Mithilfe eines QR-Codes sollen zum Beispiel Vermieterinnen und Vermieter künftig prüfen können, ob sie einen echten Auszug erhalten haben.
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2: Die Jugendarbeitslosigkeit steigt weltweit, nicht zuletzt in Europa und Nordamerika. Darauf hat die internationale Arbeitsorganisation, die ILO, kürzlich in einem Bericht hingewiesen. Generell steht die Schweiz im internationalen Vergleich punkto Jugendarbeitslosigkeit zwar gut da, aber auch in der Schweiz ist die Arbeitslosigkeit bei den 15- bis 24-Jährigen jüngst wieder leicht angestiegen, wenn auch auf deutlich tieferem Niveau. Bildungsökonomen machen sich aber gewisse Sorgen um einen der wichtigsten Vorteile der Schweiz. Wirtschaftsredaktorin Susanne Schmucke.
5: Der große Pluspunkt der Schweiz ist das Berufsbildungssystem mit der Berufslehre. Allerdings, die verliert an Zulauf. Der Anteil jener, die nach der obligatorischen Schule eine Lehre machen, ist innerhalb 30 Jahren um 10 Prozentpunkte zurückgegangen. Den Bildungsökonomen Stefan Wolter beunruhigt das.
6: Das macht mir deshalb Sorgen, weil der Rückgang zwar schleichend ist, aber wenn er schleichend ist, dann besteht auch die Gefahr, dass man zu lange nichts dagegen unternimmt.
5: Und kleine Veränderungen mit der Zeit zum großen Problem werden. Dabei hat das Schweizer Berufsbildungssystem diverse Vorteile, vor allem weil es durchlässig ist und Theorie und Praxis ideal verbindet. Wenn nun zunehmend weniger junge Menschen diesen Weg wählen, erodiere das System mit der Zeit.
6: Dann kommt ein Teufelskreis in Gang, bei dem eben dann die Abwanderung zunimmt, weil die verbleiben, das sind die keine anderen Möglichkeiten haben.
5: Auf dem Weg dorthin befinde sich Deutschland, ausgerechnet.
6: Deutschland war lange Zeit das Vorzeigemodell für das duale Berufsbildungswesen, aber die Abiturquote ist so stark angestiegen in Deutschland, dass dort das Berufsbildungswesen jetzt schon seit mehreren Jahren kränkelt und die Zahlen der jungen Leute, die eine Lehre beginnen, ständig rückläufig ist und auch die Zahl der Betriebe, die Lehrstellen anbieten.
5: Und wenn das so weitergehe, sei die Berufsbildung in Deutschland bald Geschichte. Damit es in der Schweiz nicht so weit kommt, will Stefan Wolter gegensteuern. Dabei sieht er die Individuen in der Pflicht, unter anderem die Eltern. Die müssten besser informiert sein über das Berufsbildungssystem, vor allem darüber, wie durchlässig es ist. Denn mit einem Lehrabschluss ist selten wirklich Schluss. Er befähigt auch zu höheren Schulen und Hochschulen. Der Bildungsökonom kritisiert zudem

0: Ländern stark zugesetzt. Nun sagen die deutschen Bauern, welche Folgen das für die Getreideernte bei ihnen haben wird, Lukas Siegfried.
1: Der Bauernverband in Deutschland geht davon aus, dass dieses Jahr 7% weniger Getreide geerntet werden können als im letzten Jahr. Insgesamt rechnet der Verband mit einer Ernte von knapp 42 Millionen Tonnen. Das ist auch weniger als der 5-Jahres-Durchschnitt in Deutschland. Betroffen ist nicht nur das Getreide, auch bei Kartoffeln und Zuckerrüben zeichne sich eine unterdurchschnittliche Ernte ab, sagt der Verband. In der südspanischen Stadt Granada hat erneut die Erde gebebt. Beim Beben mit der Stärke von 4,8 sind 3 Menschen leicht verletzt worden. Granada ist bei Touristinnen und Touristen beliebt. Die weltbekannte Stadtburg Alhambra ist teilweise evakuiert worden. In der Stadt gab es erneut Schäden. Schon in der Nacht auf Samstag hat es in Granada ein Erdbeben gegeben.
0: Die USA unter Präsident Donald Trump geben so gar nichts auf die Prinzipien der Vereinten Nationen und mokieren sich über die Weltorganisation. Einen Monat vor der Eröffnung der neuen UNO-Generalversammlung nehmen diese Angriffe aus Washington an Schärfe zu. Häme und Verachtung schwingen mit. Doch austreten aus der UNO werden die USA nicht. Denn Mitglied zu bleiben, das hat für sie große Vorteile, selbst wenn Trump und seine Leute andere Botschaften nach außen tragen. Fredrik Steiger berichtet.
2: Selten lässt US-Präsident Donald Trump eine Gelegenheit verstreichen, die UNO als nutzlos abzuwatschen. Überall auf der Welt müsse er selber Frieden stiften. Die Vereinten Nationen unterstützten ihn leider nirgends.
3: I had to do these things instead of the United Nations doing them.
2: Wenn bald die UNO-Generaldebatte eröffnet wird, wird Trump erneut im grossen Saal der Generalversammlung sprechen und diese Bühne nutzen, um von dort aus gegen die UNO auszuteilen. Sein UNO-Botschafter Mike Waltz gibt bereits den Takt vor. Die UNO sei vom Weg abgekommen, nämlich Frieden zu sichern und Frieden zu stiften.
4: The UN has drifted badly from its core mission. We've all seen it.
2: Weil die UNO in weiten Teilen versage, müsse man sie auf Diät setzen, so Waltz weiter.
4: We needed to put the UN on a diet.
2: Die USA haben bisher weder ihre Pflichtbeiträge für 2025 und 2026 für den zentralen UNO-Haushalt noch jene für Blauhelm-Operationen bezahlt. Es fehlen also 4 Milliarden Dollar. Aus Angst, ihren Hauptbeitragszahler ganz zu verprellen, übt die UNO-Führung bloß Verhaltenkritik. Chefsprecher Stéphane Ducharic.
5: We do hope that member states, those who haven't yet paid in full.
2: Bezahlen die USA 2 Jahre lang nicht, kann ihnen in der UNO-Generalversammlung das Stimmrecht entzogen werden. Jenes im wichtigeren Sicherheitsrat behielten sie jedoch. Und der UNO ganz den Rücken zu kehren, erwägen sie nicht ernsthaft, macht Botschafter Waltz deutlich. Vielmehr solle der US-Druck die UNO verbessern.
4: With the president's leadership, we are going to reform the UN.
2: Trump will zweierlei. Erstens dem isolationistischen Teil seiner Anhänger signalisieren, dass er als Nationalist nichts von der UNO und vom Multilateralismus hält. Zweitens aber alle Vorteile nützen, welche eine UNO-Mitgliedschaft für die USA hat. Und das sind viele. Am wichtigsten, so Richard Gowan, UNO-Experte bei der Denkfabrik International Crisis Group, sei das Vetorecht.
6: Trump will stay inside the UN for at least one reason.
2: Zudem verfügen die USA, deren Schöpfung die UNO letztlich ist, dort über einen enormen Einfluss. Zögen sie sich zurück, dürfte China diese Führungsrolle erben.
6: That creates space for China.
2: New York verlöre überdies den UNO-Sitz, treten die USA aus. Und sie könnten keinen Einfluss nehmen auf die bevorstehende Neubesetzung des wichtigsten internationalen Spitzenpostens, jenen des UNO-Generalsekretärs. Die US-eigene Lesart, ihre Kritik und ihr Teilrückzug stärke die UNO am Ende, teilt Richard Gowan von der Crisis Group entschieden nicht.
7: Trump has made it harder for the UN to live up to its potential.
2: Das Verhalten von Trump erschwere es für die UNO erst recht, ihre Aufgaben zu erfüllen und ihre Prinzipien hochzuhalten. Ein fruchtbares US-Engagement in der UNO ist also weit weg.
0: Zu Wetter und Börse.
1: Der Swiss Market Index liegt im Moment bei 14.322 Punkten plus 0,1%. Der Euro wird zu genau 94 Rappen gehandelt und der Dollar zu 81 Rappen 21. Die Daten mitgeteilt von SIX. Und das Wetter, heute Abend ist es trotz Wolken vielerorts sonnig und auch morgen gibt es viel Sonnenschein bei bis zu 30 Grad.
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1: Regionaljournal Bern, Freiburg, Wallis. Im Wallis besser auf die Finger schauen. Diesen Auftrag hat das Bundesamt für Umwelt bekommen. Was der Walliser Staatsrat dazu sagt, von dem haben wir es zuerst. Seit 10 Jahren werden die Böden im Oberwallis saniert, weil es Quecksilber drin hat. Jetzt ist die Hauptsanierung fertig. Wir schauen auf die jahrzehntelange Geschichte zurück und reden auch mit Betroffenen. Und dann treffen sich am Wochenende die Reichler und Scheller im Berner Seeland. Was da genau gemacht wird, über das reden wir im zweiten Teil dieser Sendung. Am Mikrofon Katharina Schwab. Es ist eines der ganz grossen Hochwasserschutzprojekte in der Schweiz. Die Korrektion von Rhone im Kanton Wallis. Der Fluss soll sicherer gemacht, die Natur aufgewertet werden. Das Projekt ist riesig, läuft schon manches Jahr und kostet Milliarden. Der Bund zahlt einen grossen Teil und hat jetzt darum genau hergeschaut. Andrea Appiel.
2: Die Finanzaufsicht vom Bund hat die Zusammenarbeit vom Bund mit dem Kanton Wallis in diesem Projekt untersucht. Und kommt zum Schluss, der Bund muss seine Interessen gegenüber dem Wallis noch hartnäckiger vertreten. Und die zuständige Stelle beim Bund, das Bundesamt für Umwelt, das BAFU, muss auch sicherstellen, dass der Kanton Wallis den Bund darüber informiere, was laufe. Der Kanton Wallis ist nämlich im Moment dran, das Projekt nachträglich anzupassen und zu ändern. Wie reagiert jetzt das Wallis auf diesen Bericht? Von ihm aus gesehen laufe der Informationsfluss gut, sagt der zuständige Walliser Staatsrat, der Franz Ruppen.
3: Also die Zusammenarbeit mit dem BAFU läuft aus unserer Sicht sehr gut. Das ist klar, dass die Eidgenössische Finanzkontrolle sämtliche Bundesstellen auffordert, ihre Interessen wahrzunehmen, so wie der Kanton seine Interessen wahrnehmen muss. Das ist in jedem Dossier klar, dass jeder seine Interessen wahrnimmt. Und dann müssen wir zusammenhocken und gute Lesungen finden. Wir haben auf fachlicher Ebene quasi wöchentlichen Austausch auf Stufe vom Departement oder vom Staatsrat mit der Direktion vom BAFU mehrmals im Jahr einen Austausch. Und das sind harte Diskussionen, aber selbstverständlich immer in einem konstruktiven Rahmen.
2: Was die Finanzaufsicht auch hat geschrieben im Bericht, wenn der Kanton Wallis das Rhone-Projekt jetzt total abändere, dann führe das dazu, dass der Bund das Geld, das er schon zugesagt hat, nochmal neu bewilligen müsste. Dass es also noch einmal zum Bundesrat und durch das Parlament müsste. Das sei man sich bewusst, sagt Franz Ruppen dazu.
3: In diesen Diskussionen mit dem BAFU war das immer das Thema gewesen, wenn das zu weit davon abweicht, dass man dann unter Umständen eine neue Botschaft ins Parlament bringen via Bundesrat. Das ist für uns nichts Neues, das war nie das Ziel gewesen. Das Ziel ist immer, im Sinn und Geist von der Botschaft zu arbeiten. Man kann jetzt heute nicht sagen, wie schlussendlich die Revision rauskommt. Unser Ziel ist, in einem Dossier, wo man muss sagen, wo seit bald 25 Jahren am Laufen ist, das Dossier dritte Rhone-Korrektion vorwärts zu bringen.
2: Sagt der Staatsrat Franz Ruppen zum Bericht der Eidgenössischen Finanzaufsicht zur Zusammenarbeit vom Bund mit dem Kanton Wallis bei der dritten Rhone-Korrektion.
1: Sollen Berner Unternehmen weiterhin Kirchensteuern müssen zahlen, soll es freiwillig sein oder sollen sie erst ab einem gewissen Gewinn Kirchensteuern zahlen? Diese Fragen beschäftigen den Kanton Bern schon länger. Jetzt geht die Diskussion in die nächste Runde.
2: Die zuständige Kommission vom Grossen Rat bringt jetzt nämlich nochmal eine neue Variante ins Spiel. Es soll weiterhin eine Kirchensteuer für Firmen geben, gleichzeitig sollen die Unternehmen aber finanziell entlastet werden. Und zwar will die Kommission die Kirchensteuer für alle Firmen senken. So haben alle Firmen etwas davon. Die Kommission stellt sich mit diesem Vorschlag gegen die Berner Regierung. Die setzt sich nämlich dafür ein, dass künftig nur noch Unternehmen Kirchensteuern zahlen müssen, die mehr als 700'000 Franken Gewinn machen. Mit dieser Regelung müssten 97% der Berner Unternehmen keine Kirchensteuer mehr zahlen. Der Grosse Rat beschäftigt sich dann in der Herbstsession wieder mit dem Thema.
1: In die Gemeinde Könitz, genauer auf Wabern.
2: Das historische Gebäude steht gerade unter am Gurtenbändli. Ausfällt auf. Farbig, verspielt, dekoriert. Das Haus mit der Kulturinstitution heitere Fahne drin. Jetzt teilt der Gemeinderat Könitz mit. Die Gemeinde Könitz soll die historische Liegenschaft kaufen und eine Stiftung gründen, für dass der Kulturbetrieb dort langfristig gesichert werden kann. Das Gebäude, das ursprünglich die Brauereiwirtschaft war, vor Gurtenbrauerei, sei in einem schlechten Zustand und müsse saniert werden. Und für das zu machen, brauche ich eine langfristige Lösung. Als nächstes beratet das Parlament über den Vorschlag. Wenn das dann ja sagt, hat das Stimmvolk von Köniz das letzte Wort. Die Bahnstrecke zwischen Saint-Sebon im Berner Jura und Moutier im Kanton Jura steht während einem Jahr still. Sie wird für 100 Millionen Franken umfassend modernisiert, wie die SBB mitteilt. Vom 8. September 2026 an bis im September 2027 werde der Zugverkehr auf dem 24 Kilometer langen Abschnitt komplett eingestellt. Während dieser Zeit fahren Busse.
1: Im Oberwallis sind viele Böden mit Quecksilber belastet. Die Lonza hat das hochgiftige Material dann zumal nicht sauber entsorgt. Jetzt, nach gut 10 Jahren, hat man die Böden fertig saniert. Bevor wir hören, wie das gemacht wurde, die Sanierung, schauen wir zuerst auf die lange Geschichte von dem Quecksilber im Oberwallis zurück. Michael Gerber.
4: Ab den 1930er bis in die 1970er Jahre hat die damalige Chemiefirma Lonza mindestens 30 Tonnen Quecksilber entsorgt. Und zwar über einen offenen Abwasserkanal zwischen Fischbur Aron. Der Schlamm vom Kanal hat die Bauern über die Felder verteilt, als vermeintlich guten Dünger. So ist das Quecksilber weitum verbreitet worden. 2010 hat man anfangs gemerkt, dass die Böden belastet sind. Dann hat es im Regionaljournal so getönt.
5: Zwischen Fisch und Niedergesteln im Oberwallis hat es Quecksilber im Boden. Das ist bei Untersuchungen auf der Autobahnbaustelle herausgekommen.
4: Also dann, wo man die Autobahn A9 bei Fischb hat angebaut. Darauf aber sind die Böden zwischen Fischb und Niedergesteln systematisch auf Quecksilberbelastung untersucht worden. Und da hat man herausgefunden, dass auch Spielplätze und Gärten mit Quecksilber belastet sind. 2014 ist die Bevölkerung darüber informiert worden. Oder Josef Kämpfen war dann bei dieser Veranstaltung dabei gewesen. Sein Haus steht zu Raron direkt an diesem Kanal.
6: Weil es da plötzlich um das Zahlen ist gegangen, ist mir eine richtige Angst angekommen. Oder ich habe den Boden im 1979 gekauft. Nachher haben wir hier die drei Häuser nicht gemacht. Mit meinen Bettschwägern zusammen. Keine Ahnung, ob der Boden verseucht ist oder nicht.
4: Auch die Familie Abgottsporn wohnt mit seinem belasteten Gebiet.
7: Im Moment müssen wir das zuerst verarbeiten. Wir sind einfach alle schockiert.
4: Schockiert vor allem, weil es dann noch nicht klar ist, wer die Sanierung zahlt und nicht wegen ihrer Gesundheit, sagt die Tochter.
8: Schon meine Eltern haben hier Äpfelbäume und der Garten, und wir hier im an der Kanalstrasse wisst ihr niemand, was besonders erkrankt wird. Das muss ich mir die Sorgen machen, dass man kann sagen, ja, es ist von dem.
4: Die Lonza hat rund 4'000 Bodenproben genommen, um herauszufinden, wie schwer der Boden belastet ist, berichtet dann das Regionaljournal.
9: Der Boden ist vor allem auf Parzellen entlang dem Kanal stärker, das ist mit über 2 Milligramm pro Kilo Boden belastet. Betroffen sind rund 70 Parzellen zwischen Aron und Fischb. Der Boden muss saniert werden und Lonza hat sich bereit erklärt, die Sanierungen fortzufinanzieren.
4: 2017 ist es jetzt gerecht am Losgegangen mit der Sanierung. 2 Jahre später hat sich auch noch die Geschäftsprüfungskommission vom Walliser Grossen Rat mit der Quecksilberbelastung beschäftigt. Und zwar, weil man hat vermutet, dass die Walliser Regierung schon viel länger davon gewusst hat. Denn 2019 hat es bei uns so getönt.
10: Also rausgekommen ist vor allem, dass der Kanton Wallis, also die Behörden vom Kanton, eigentlich schon seit 40 Jahren von diesen Quecksilberverschmutzungen gewusst haben, aber eben erst vor 10 Jahren reagiert haben und das euch erst dann der Öffentlichkeit gesagt haben. Eben dann, wenn bei der Autobahnbaustelle ist rausgekommen, dass die Verschmutzungen nicht nur unmittelbar das Wärtsgelände von der Lonza betreffen, sondern weit darüber ausgehen. Das hinterlässt natürlich einen komischen Beigeschmack, aber es ist ein Stück weit erklärbar, sagt einmal die Geschäftsprüfungskommission, die GPK. Sie schreibt in dem Bericht, den man da heute diskutiert hat, dass damals das Bewusstsein einfach noch nicht so gross war für Umweltverschmutzung.
1: Das also die Vorgeschichte von dieser Quecksilberbelastung im Oberwallis. Unterdessen hat man die Böden alle saniert, einmal die in den Siedlungsgebieten. Über das haben die Behörden und die Lonza heute informiert. Was sie dazu sagen und wie es den Betroffenen mittlerweile geht, im Beitrag von Ruth Seeholzer.
11: Und wieder sind wir als erstes mit Josef Kämpfen vorbei. Er, der schon vor über 10 Jahren dem Regionaljournal erzählt hat, wie es ihm geht mit dieser Quecksilberbelastung in seinem Boden. Der Josef Kämpfen steht mitten im Gemüsegarten hinter seinem Haus. Tomaten wachsen hier, Bohnen, Zucchetti. Nebendran scharren ein paar Hennen im Boden. Dass hier mal die halbe Welt unter Obst war, von dem merkt man heute nichts mehr. Damals aber, 2014, das sei zuerst einmal ein grosser Klub gewesen, sagt er heute.
6: Plötzlich hat es geheissen, sind sie gekommen, messen. Und, aber die haben das auch noch nicht gewusst. Die haben das erst mal so einschicken. Also, danach kam am Tag schon für die Post ein Brief. Und dort das geheißen, ums Haus um, dass sie versucht.
11: Ums Haus um versucht. Also vorne der Rasenplatz und hinter dem Haus der Gemiesgarten. Und zwar so stark versucht, dass man alles sanieren muss. Sanieren, das heisst, weg mit dem kontaminierten Boden. Im Gemiesgarten, 40 cm tief, vorne beim Rasenplatz, war die Chemikalie tiefer drin. Über 2 Meter tief hat der Boden weggemiesen. Der Josef Kämpfen hat den ersten Moment schon ein bisschen leer geschlickt, als er gesehen hat, dass sein Boden auch betroffen ist.
6: Ja, das Gefühl war schon nicht so gut, weil es geheißen wegen der Kinder. Aber meine Kinder waren ja schon gewachsen. Und früher haben ja die hier gespielt und so. Und dann hast du gar nichts abgemerkt.
11: Und dann ist die grosse Diskussion losgegangen. Wer ist die Schuld? Natürlich die Lonza als Verursacherin. Als diejenige, die das hochgiftige Metall einfach über einen offenen Abwasserkanal entsorgt hat. Und dann aber auch diejenigen, die der verseuchte Schlamm auf die Felder gebrungen haben, die unwissentlich so mitgeholfen haben, das Quecksilber weitläufig zu verteilen. Und dann die Gemeinden und der Kanton, der die Oberaufsichtspflicht hat. Schwierig bei so einer langen industriellen Vergangenheit, historisch alles aufzuschaffen. Das sagt euch Christine Schönele-Leubin. Sie ist heute die Chefin vom Kantonalen Amt für Umwelt.
12: Ich glaube, hier haben wir eine Lösung gefunden, eine Vereinbarung zwischen den verschiedenen Parteien, zwischen den Gemeinden und dem Kanton. Aber natürlich wissen wir ja, woher das Quecksilber kommt. Ich meine, das ist ja vom Lonza-Areal in den Grossgrundkanal gelangt. Sie sind natürlich auch nicht ausgetragen, oder? Die Lonza hat es nicht ausgetragen. Und darum ist auch in dem Kostenteiler ist der grosse Teil von der Verantwortung bei der Lonza. Natürlich die 93%, die sie bezahlen von der Rechnung. Und der Rest ist auch bei den Gemeinden und beim Kanton.
11: Eine Vereinbarung, wer die Kosten übernimmt. Von diesen gut 50 Millionen Franken, die die Sanierung von denen mit Quecksilber belasteten Bäden gekostet hat, hat die Lonza aber mehr als 90% übernommen, ohne aber damit eine Schuld anerkennen, wie der Renzo Ciccilini, der Standortleiter von der Lonza in Visp, sagt. Weil der andere Weg, das wäre der über die Gerichte gewesen.
13: Das hätte man können und das wäre wahrscheinlich bis vor Bundesgericht gegangen und so weiter. Und da gibt es eine rechtliche Seite und es gibt eine moralische Seite. Und darum ist eigentlich auch gut, hat Lonza, damals auch mit dem Verwaltungsratspräsident, haben wir wirklich gemeinsam eine gute Lesung gefunden. Mit Behörden, Gemeinden und Kantonen, dass es einfach vorwärts geht und dass man das abkürzen kann.
11: Das Verfahren abkürzen, dass die betroffenen Bodenbesitzerinnen und Besitzer so bald wie möglich wieder ihre Gärten und Spielplätze können nutzen können, ohne Gefahr. Dieser Meinung ist auch die Christine Schönele-Leubin vom Kanton.
12: Ja, ich glaube, heute das Wichtige für uns ist auch mal, den Meilenstein zu setzen. Eben die grossflächige Arbeit ist jetzt gemacht und wir können die Zonen wieder, also das Siedlungsgebiet und auch die Landwirtschaftszone wieder zurück der Bevölkerung geben und sie können es nutzen, so wie sie es sollten.
11: Zurück der Bevölkerung geben, also euch zurückgeben, dem Josef Kämpfen. Er ist froh, dass heute alles durch ist. Eine kleine Unsicherheit ist für ihn aber all die Jahre geblieben.
6: Ich habe das Gefühl, wenn ich jetzt Kaiser tue, darum muss ich Quecksilber nicht mehr revieren, dass die Häuser weniger schnell gekauft kommen.
11: Um dann aber doch noch ein bisschen zuversichtlicher anzuheben.
6: Dass das so in 30 Jahren redet, hat man dem Quecksilber nicht mehr.
11: Das Hoffnung von Josef Kämpfen und sicher von vielen Betroffenen von dem Quecksilberskandal im Oberwallis.
1: Trud Seeholzer hat über die sanierten Böden im Oberwallis berichtet. Und jetzt gehen wir zu denen hier. Die Schöpfen im Berner Seeland laufen am Freitag die Leute mit den grossen Glocken auf. Das eidgenössische Scheller- und Treichler-Treffen findet nur alle 3 Jahre statt und das mal eben die Schöpfen. Es werden rund 3'000 aktive Treichler und noch viel mehr Showlustige aus der ganzen Schweiz erwartet. Der Hans-Jörger Rätz, Bauunternehmer und Landwirt von Schöpfen, ist ein Gründungsmitglied vom Treichler Club Seeland und auch der Tätschmeister vom eidgenössischen Scheller- und Treichler-Treffen Schöpfen. Der Nick Kriegert hat ihn dort getroffen, wo das Treffen am Freitag startet und anfangs erst die Kirchenglocken hat geläutet.
14: Hans-Jörger Rätz, Sie sind der OK-Präsident vom Scheller- und Treichler-Treffen. Wir stehen jetzt hier neben einem grossen Feld, einer grossen Wiese. Es glöckelt schon ein bisschen. Was findet da statt?
15: das Festgelände wird mit Hallen aufgestellt, wird ein wunderschönes Aussengelände geben, wo sich die Leute können treffen, austauschen können. Es wird Umzugsrouten haben, wo die Dreikuh-Club mit ihren Formationen den Umzug ablaufen. Es wird auch begleitet beim Umzug mit der Trachtenvereinigung Schweiz. Dragunner, ein Zügelter wird auch dabei sein. Das Schöpfen wird für 3 Tage das Zentrum von Schweiz werden, wo gute, geerdete Leute mit ganz vielen Besuchern dürfen erleben. Ja, ein Erlebnis eigentlich in diesem Sinne. Ja.
14: Sie sind ja Gründungsmitglied vom Treichler Verein Seeland. Seit 16 Jahren gibt es diesen Verein. Können Sie mal erzählen, wie das losgegangen ist?
15: Durch das Bauen haben wir etwa neue Heime eingeläutet und das Glück gebracht. Und haben auch eine Anfrage gehabt, für ein Fest zu streicheln. Und so haben wir uns dann eigentlich auch darum getan, was überhaupt in der Schweiz was streicheln bedeutet. Und so haben wir dann eigentlich den Club gegründet und wirklich eine wunderschöne Geschichte, die hier entstanden ist, mit über 30 Mitgliedern. Es haben ganz, ganz viele schöne Anlässe besuchen und wirklich ein Erlebnis, sozial auch, was der Verein bringt und enorme Unterstützung und Anfragen von allen Seiten eigentlich. Ja.
14: Sie sind ja neben Bauunternehmer auch Landwirt. Hat das bei Ihnen Tradition schon in der Familie gehabt, das Treicheln?
15: Nicht direkt. Wir hatten die Reicheln und Glocken auf dem Hof von den Eltern, Grosseltern. Aber wir haben es nicht in dem Sinn gross ausgelebt oder so. Man hat es einfach als Reichel, als Besitz gehabt. Und mich hat es immer fasziniert. Und durch das habe ich eigentlich auch Freude an diesen Reicheln bekommen. Für mich ist das wie Schmuck. Und so ist das eigentlich entstanden.
14: Das Reicheln ist ja auch eine alte Tradition in der Schweiz. Können Sie erzählen, wie weit geht das zurück? Was weiss man über die Geschichte vom mit Glocken rumlaufen und Musik machen?
15: Es ist also entstanden, sie so aus dem 16. Jahrhundert, und hat sich das eigentlich entwickelt. Nachher hat man es gebraucht, für den Winter zu vertreiben, für Weihnachten, Fasnacht. Es gibt ganz verrückte Geschichten, wo eigentlich das Treicheln ist entwickelt worden. Und da kann man sagen, die Club, die das heute betrieben sind, zum Teil 60, 90-jährig, 120-jährig, habe ich auch schon gelesen, die das Treicheln betrieben. Und das ist eine schöne Verbindung so und ein guter Brauch. Und es ist schön, dass die Tradition so weiterlebt.
14: Und jetzt hier im Club mit den 30 Mitgliedern, sind das auch ihr 60-jährige, 90-jährige Mitglieder oder haben Sie da auch Nachwuchs?
15: Nein, wir sind sehr durchmischt. Es sind ganz viele Junge, die ab 25 Mittelalter drin sind und auch etwas Ältere. Und es ist eigentlich sehr schön, die Vermischung. Und die Reichel kann man eigentlich in jedem Alter. Es ist nicht wahnsinnig anspruchsvoll in dem Sinn. Man muss körperlich ein fit sein, ein gutes Taktgefühl. Aber von dem her habe ich Freude, dass auch Junge kommen und das weiterlebt und auch zusätzlich vielleicht auch weitere Interessierte werden teilnehmen.
14: Sie treffen sich einmal im Monat zum Üben zusammen, natürlich auch zusammenhocken. Wie muss man sich das vorstellen? Wie tut man das trainieren, das Treicheln?
15: Jetzt unser Club hat einen Treichelleiter, der tut so Choreografien, tut er zusammenstellen, tut das dann im Training weitergeben, eigentlich vorzeigen, tut es aufschreiben, dass sie es dann auch zwischendurch lernen können, wenn es Training ist. Und wir haben rund eine Stunde. Und nach einer Stunde tut man es trinken zusammen oder geht in ein Restaurant, das in der Nähe ist. Wir tun immer in einem anderen Dorf, wo die Mitglieder wohnen, dass man so ein bisschen alle Dörfer ein bisschen die Kultur hertragen kann. Und so dann noch ein bisschen einen zweiten Teil austauschen untereinander.
14: Das Treicheln hat ja auch in den letzten Jahren so ein bisschen eine politische Komponente bekommen. Man hat viel gelesen und gehört von Freiheitstreichler gegen Corona-Massnahmen. Ist das eine grosse Sache in der Szene, dass man das auch politisch ausdrückt?
15: Also alle Treicheln, die Treichel-Club, haben sich auch fern von dem unpolitisch. Wir haben Tradition und Brauchtum Treicheln, haben uns immer fern von dem. Und das war eine ganz kleine Gruppierung. Und mittlerweile hört man nichts mehr von den Bannen, die das dann betrieben haben. Für uns ist das eigentlich das Thema erledigt. Und ist auch gut so. Ja.
14: Was kommen denn da für Gruppen auf Schöpfen?
15: Also von den Treichler sind wir rund 3'000, die aus der ganzen Schweiz, die hier zu Besuch kommen. Ein grosser Teil sind aus dem Berner Oberland. Das sind rund 40 Klub. Und dann in der Schweiz natürlich ist auch ein grosser Teil. Und dann hat es einzelne Regionen, die vertreten sind, mit kleineren Formationen. Das ist eigentlich von den Trailern her. Und Besucher hoffen wir, dass wir gute 10.000, 12.000 Besucher werden haben aus der Region, aus dem Seeland, Solothurn, Bern, wo das Fest kommen kann besuchen und etwas Spezielles erleben und mal sehen.
14: Jetzt haben Sie da so eine grosse Treichler dabei. Treichler Club Seeland steht, Hans-Jürg Rätz eingraviert auf dem Lederriemen. Können Sie die mal schwingen?
15: Ja, sehr gerne, ja.

0: Der Hans-Jörg Rätz vom Treichler-Club Seeland ist es gewesen. Das zeitgenössische Scheller- und Treichler-Treffen zu Schüpfen ist vom Freitag bis zum Sonntag. Es ist wieder ein bisschen spannender zu hören, wie es weitergeht mit dem Wetter in unserer Region. Die Prognose von Jürg Zock von SRF Meteo.
1: Heute gibt es einen rechten sonnigen Abend, die Nacht ist dann häufig klar. Temperaturen gehen auf 18 bis 14 Grad zurück, im Obergoms kühlt es auf 9 Grad ab. Morgen erwartet uns einen meistens sonnigen Tag. In den Bergen bilden sich am Nachmittag ein paar Quellwolken. Im Rhonetal wird es dann bis 32 Grad heiß, im Mittelland gibt es 30 oder 31 Grad und auf 2000 Meter Höhe hat es 19 Grad. Am Donnerstag geht es mit vielen Wolken, nur kurzen sonnigen Abschnitt und ein paar Regengüsse und Gewitter weiter. In den Bergen ist es häufiger nass als im Flachland. Die Höchsttemperaturen liegen dann noch bei etwa 26 Grad.
0: Das war das Regionaljournal Bern-Fribourg-Wallis an dem 18. August. Redaktion Andrea Abbühl, mein Name Katharina Schwab.
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2: Guten Abend, ich begrüße Sie zur Tagesschau. Zu wenig Regen und wochenlange Hitze, die Folgen spüren Deutschlands Landwirte in diesem Sommer bei der Ernte. Der Bauernverband rechnet bei Getreide mit einem Minus von durchschnittlich 7% im Vergleich zu 2025, das allerdings ein sehr gutes Jahr war. Außerdem fehle es an Tierfutter. Verbandspräsident Ruckwied forderte erneut Hilfe von der Bundesregierung.
3: Diese Kürbisse wird Gemüsebauer Daniel Jung im Jagsthal nicht verkaufen können. 5 bis 6 Kilogramm verlangt der Kunde, seine haben nicht mal die Hälfte und wachsen nicht mehr weiter. Ein Totalausfall wegen Trockenheit und Hitze.
4: Wenn der Kürbis sich füllt, braucht er einfach Wasser, um das Gewicht zu machen. Das hat hier eben gefehlt. Und dann klar parallel auch noch die Hitze dazu. Das bedeutet, das Laubblatt brennt runter. Es kommt zu Sonnenbrand auf die Kürbisse.
3: Auf dem Nachbarfeld erntet sein Mitarbeiter gerade den Zuckermais. Auch hier die Kolben viel zu klein. Die bisherige Erntebilanz für ihn mehr als schlecht. Viele Landwirte leiden in diesem Jahr unter der Trockenheit und Hitze. Der Dürremonitor des Helmholtz-Zentrums zeigt eine außergewöhnliche Dürre, hier dunkelrot dargestellt. Diese trifft vor allem den Süden Deutschlands und hat Folgen, auch für die Verbraucher.
5: Wir gehen davon aus, dass es vor allem bei Frischgemüse relativ schnell zu Preissteigerungen kommen kann, wenn ein geringes Angebot da ist. Bei anderen Produkten, wo zum Beispiel Getreide verarbeitet wird, kann es sein, dass es länger dauert, bis erhöhte Preise ankommen.
3: Anderer Ort, ähnliche Probleme. Bei Schweinebauer Matthias Barth auf der Schwäbischen Alb hat zur Trockenheit zusätzlich der Hagel den Futtermais regelrecht zerfetzt.
6: Der steht natürlich am Rand, hat es noch nicht so arg erwischt vom Hagel. Aber wenn man weit reinschaut, dann wird das Ergebnis deutlich schlechter.
3: Bis zu 70% Ausfall bei Grasgetreide und Mais in diesem Jahr fürchtet der 30-Jährige für seinen Betrieb. Es werde knapp beim Futter für seine 700 Schweine, sollte aber gerade so reichen. Bei vielen Kollegen sei es noch schlechter.
6: Dann werden die Schlachtzahlen hochgegangen, weil ganz viele Betriebe sagen, es geht nicht mehr, ich habe das Futter nicht. Und wenn du jetzt schon für den Winter das Futter wegmachst, dann ist irgendwann Futter leer, dann leer.
3: Futter zukaufen keine Option, so Barth. Falls es überhaupt etwas gäbe, wäre das viel zu teuer. Er rechnet deshalb mit einem kurzfristigen Überangebot an Fleisch in diesem Winter.
2: Bundesinnenminister Dobrindt und Forschungsministerin Bär haben ein Zentrum für Drohnentechnik eröffnet. Es soll sowohl die sichere Nutzung von Drohnen weiterentwickeln, als auch die Erkennung und Abwehr feindlicher Drohnen. Das Forschungszentrum liegt in Sachsen-Anhalt, südlich der Landeshauptstadt Magdeburg. Es ist auf dem Flughafen Kochstedt angesiedelt. Dort befindet sich seit 5 Jahren auch schon das nationale Erprobungszentrum für unbemannte Luftfahrtsysteme.
7: Der kleine Verkehrsflugplatz Kochstedt wird zum großen Testlabor für Drohnentechnik. Unter Federführung des Deutschen Zentrums für Luft- und Raumfahrt sollen hier Antworten auf die wachsende Bedrohungslage entwickelt werden. Dazu gehören zum Beispiel Drohnen mit speziellen Fangnetzen.
8: Dieses Netz verfängt sich dann quasi in den Rotoren der anderen Drohne und damit kann die andere Drohne nicht weiterfliegen. Die Drohne kann dann diese andere Drohne wegtragen, wenn sie zu schwer ist, sie aber auch einfach fallen lassen.
7: Schnell auf mögliche hybride Angriffe reagieren zu können, ist eines der Ziele. Die Erwartungen der Politik sind groß.
9: Das, was uns unsere Partner auf der Welt gelehrt haben, indem sie uns schon vor Monaten mitgeteilt haben, dass sie den Innovationszyklus zwischen Drohnenabwehr und Drohnenabwehrüberwindungstechnik in einem Zeitraum von vielleicht 8 bis 12 Wochen sehen.
7: Zuletzt hatte ein Vorfall auf dem Airport Leipzig-Halle aufgeschreckt. Dort war eine umgebaute und mit Sprengstoff bestückte Drohne zwischen ukrainischen Frachtflugzeugen entdeckt worden. Sie konnte entschärft werden. In Kochstedt sollen nun in den kommenden Jahren etwa 10 Millionen Euro investiert werden. Nicht nur in die Drohnenabwehr, sondern auch in die Entwicklung neuer Waffentechnik.
8: Dieses Modell ist ein typischer Racecopter, also ein sehr schnell fliegender, sehr agile Drohne. Hat eine Traglast von ungefähr 2 Kilo und kann eben solche Sprengsätze auch tragen. Das ist hier natürlich nur eine Attrappe, aber wird so auch im Ukraine-Krieg eingesetzt.
7: Das Forschungszentrum in Kochstedt ergänzt die neue Drohnensicherheitsstrategie der Bundesregierung. Daneben gibt es bereits die mobile Drohnenabwehreinheit der Bundespolizei und das Drohnenabwehrzentrum von Bund und Ländern.
2: Die Ukraine war in der vergangenen Nacht wieder Ziel massiver russischer Luftangriffe. In der östlichen Region Charkiw wurden dabei mindestens 10 Menschen getötet. Ziele waren nach ukrainischen Angaben ausschließlich Wohnhäuser und zivile Infrastruktur. Präsident Selenskyj rief die Verbündeten auf, ihren Druck auf die russische Regierung zu erhöhen. Russland meldete schwere Drohnenattacken auf Moskau und Umgebung. Dabei seien 3 Menschen verletzt worden. Wegen Agententätigkeit für Russland ist heute ein Ukrainer zu 1 Jahr und 3 Monaten Gefängnis verurteilt worden. Das Stuttgarter Oberlandesgericht sah es als erwiesen an, dass der Mann beim Auskundschaften von Sabotagezielen half. Die Haftstrafe muss er nicht mehr antreten, da sie durch die Auslieferungs- und Untersuchungshaft als verbüßt gilt. 2 weitere angeklagte Ukrainer wurden freigesprochen. Der israelische Sicherheitsminister Ben-Gvir polarisiert immer wieder mit extremen Positionen. Er ist mehrfach vorbestraft und wurde von der israelischen Armee nicht zum Militärdienst zugelassen. Jetzt hat Ben-Gvir wieder Empörung ausgelöst. In einem Podcast sprach er sich dafür aus, im Gazastreifen gezielt Palästinenser zu töten. Dort gäbe es Menschen, die es nicht verdienten, zu leben.
10: Gaza-Stadt. Es ist vergleichsweise ruhig. Die israelische Armee greift in den vergangenen Tagen nur noch selten Hamas-Anhänger an. Israels Sicherheitsminister Ben-Gvir hält das für falsch. Ich denke, in Gaza sollten gezielte Tötungen durchgeführt werden. Jede Nacht 30, 40. Nicht nur diejenigen, die eine unmittelbare Bedrohung sind. Es gibt dort Menschen, die es nicht wert sind, zu leben. Sie sollten nicht leben. Es sind nicht mal Menschen. Diese menschenverachtende Rhetorik ist nicht neu. Ben-Gvir ist mehrfach verurteilt wegen Terrorunterstützung und Hetze. Als Minister bewaffnet er Siedler. Er führt palästinensische Häftlinge vor, feiert die Ausweitung der Todesstrafe, die de facto nur für Palästinenser gilt. In Israel ist Wahlkampf. Ben-Gvir versucht zu polarisieren. Hier kommt seine Politik an. Kiryat Malachi im Süden Israels, eine Hochburg des rechten Lagers. Ben-Gvir steht für seine Prinzipien. Ich kann mir vorstellen, Ben-Gvir zu wählen. Er ist gut, aber er ist zu radikal. Die offizielle Linie der israelischen Regierung vertritt Ben-Gvir mit seiner Aussage nicht. Premierminister Netanyahu schweigt dazu bisher. Gestern Abend, Staatspräsident Herzog empfängt den US-Sondergesandten Kushner. Die Umsetzung des sogenannten US-Friedensplans für Gaza stockt. Und damit die Entwaffnung der Hamas und ein Wiederaufbau. Eine Perspektive für die Menschen in Gaza ist weiter nicht zu erkennen. Für den Vorwurf, Israel wolle die Palästinenser von hier vertreiben, liefert Ben-Gvir nun ein weiteres Argument.
2: Sprechen wir mit Matthias Deiß in Berlin. Wie sind die Reaktionen in Deutschland auf diese drastischen Äußerungen von Ben-Gvir?
11: Nun, die kann man mit einem einzigen Wort zusammenfassen und das lautet Empörung. Kanzler Merz ist zwar weiter im Urlaub und hat sich deshalb bisher nicht geäußert, dafür aber der Vizekanzler gegenüber den Kollegen von Sat.1 und zwar mit mehr als deutlichen Worten. Das sind Äußerungen, die wir als Bundesregierung in keinster Weise akzeptieren können. So klingen wir, er verstehe und stehe in Solidarität zum Staat Israel, aber nicht zu solchen Ministern. Der Menschenrechtsbeauftragte der Bundesregierung, Carsten Lutschi, spricht von purer Menschenverachtung und konstatiert, mit Leuten wie Ben-Gvir sei kein Frieden zu erreichen. Interessant ist darüber hinaus sicherlich noch die Reaktion des Zentralrats der Juden. Deren Präsident spricht von einem zutiefst beschämenden und verantwortungslosen Handeln, das die Gefahr, die von rechtsextremen Kräften ausgehe, veranschauliche.
2: Wird das denn politische Konsequenzen haben?
11: Nun, Vizekanzler Klingbeil fordert, Sanktionen gegenüber Ben-Gvir auf europäischer Ebene nun sehr ernsthaft zu prüfen. Er macht also einerseits Druck, greift dem Außenminister und dem Bundeskanzler dabei gleichzeitig aber auch nicht vor. Denn geprüft werden diese Sanktionen auf europäischer Ebene schon länger. Das ist also nichts Neues. Entscheidend ist, ob Kanzler und Außenminister dies nun anders als bisher mit Nachdruck verfolgen. Und das wissen wir möglicherweise erst, wenn der Kanzler seinen Urlaub beendet hat.
2: Dankeschön, Matthias Deiß in Berlin. Für die Führung der damaligen DDR war Pfarrer Oskar Brüsewitz ein Störenfried. Denn der Geistliche kritisierte immer wieder offen und lautstark das SED-Regime. Heute, vor 50 Jahren, am 18. August 1976, setzte sich Brüsewitz auf dem Marktplatz der Kleinstadt Zeitz in Sachsen-Anhalt selbst in Brand. aus Protest gegen die offizielle Kirchen- und Bildungspolitik. Die radikale Tat erschütterte zutiefst. Manche sehen darin sogar einen Anstoß für die Massenproteste, die 1989 zum Zusammenbruch der DDR führten.
12: 11.55 Uhr beginnt das Gedenken. Genau um diese Zeit, an diesem Platz, hatte sich Pfarrer Brüsewitz vor 50 Jahren in Brand gesetzt. Seine Tochter Esther war damals 18 Jahre alt.
13: Das hat eigentlich unser ganzes Leben verändert, weil wir gar nicht mit so etwas gerechnet haben. Nach der Tat wurden wir vom Staatssicherheitsdienst sehr verhört. Und wir wurden eigentlich auf all unseren Wegen begleitet.
12: 4 Tage nach der Tat erlag Brüsewitz seinen schweren Verbrennungen. Die Menschen in der DDR erfahren zunächst nur durch das Westfernsehen von seinem Freitod. Dann diffamiert ihn das DDR-Regime als psychisch krank. Neue Archivrecherchen widerlegen das. Die Protestaktionen von Brüsewitz hatten schon zuvor Aufmerksamkeit erzeugt. Als Pfarrer in Rippicher bei Zeitz ließ er nachts das Kreuz auf der Dorfkirche beleuchten. Kämpfte gegen die Vereinnahmung der Jugend durch den Staat. Der Freitod von Brüsewitz wurde unterschiedlich bewertet. Doch das Gedenken sei auch heute wichtig, so der Landesbischof.
14: Es hat Widerstandskräfte mobilisiert. Und deswegen ist das für uns heute auch ein Teil der Zeitgeschichte. Weil man gesehen hat, da hat sich jemand klar hingestellt und gesagt, ich mache nicht mit, ich arrangiere mich nicht.
12: Seine Tat wird heute auch als ein Antrieb für die Oppositionsbewegung in der DDR gesehen.
2: Künstliche Intelligenz gehört für viele Menschen inzwischen zum Alltag. Und natürlich haben ChatGPT und Co. auch längst an Schulen Einzug gehalten. Das Problem, KI kann dort auch zum Schummeln eingesetzt werden, zum Beispiel beim Verfassen von Hausarbeiten. Dänemark, Vorreiter bei der Digitalisierung im Klassenzimmer, verschärft deswegen nun die Regeln für den KI-Einsatz, etwa bei Prüfungen. Ganz verschwinden soll die neue Technik aus den Klassenzimmern aber nicht.
15: Schriftliche Schulaufgaben mit Hilfe von KI erledigen. Für diese Jugendlichen in Kopenhagen Alltag. Ich merke, dass mir dadurch inzwischen aber manchmal das kritische Denken fehlt und ich Dinge einfach so von der KI übernehme. Und das kann natürlich auch gefährlich sein. Dänemark zählt bei der Digitalisierung an Schulen zu den Vorreitern. Tablets und Laptops werden auch bei Prüfungen selbstverständlich eingesetzt. Wir nutzen an unserer Schule inzwischen fast keine Bücher aus Papier mehr. Dadurch sind wir aber auch abhängiger von den digitalen Möglichkeiten als zum Beispiel Deutschland. Für digitale Prüfungen hat das dänische Bildungsministerium deshalb neue Regeln beschlossen. Leider wird KI von einigen Schülern zum Schummeln missbraucht. Wir haben deshalb ein paar Sofortmaßnahmen auf den Weg gebracht und beraten gemeinsam mit den Schulen, wie es weitergehen soll. Lehrer sollen die Inhalte einer großen Abschlusshausarbeit am Ende des Schuljahres nochmal mündlich abfragen. Bei Prüfungen mit Computer und Internet kann Überwachungssoftware eingesetzt und der Zugriff auf KI-Dienste gesperrt werden. Durch das Überwachen schaffen wir es, mit KI in der Schule zu arbeiten, ohne Betrug. So können wir in Tests überprüfen, was die Schüler verstanden haben und im Unterricht trotzdem moderne Technologien einbeziehen. KI wird an dänischen Schulen also nicht verschwinden. Die neuen Regeln sollen aber sicherstellen, dass die Schüler trotzdem noch zeigen, was sie selbst können.
2: Seit Tagen kämpfen Einsatzkräfte an der deutsch-belgischen Grenze gegen den verheerenden Waldbrand im Naturschutzgebiet Hohes Venn. Offenbar mit ersten Erfolgen, denn nun meldet die Feuerwehr eine Entspannung der Lage. Das Feuer habe sich in der Nacht nicht weiter in Richtung der deutschen Stadt Monschau ausgebreitet, hieß es. Derzeit sei die Lage beherrschbar. Günstige Windverhältnisse und Regen halfen demnach dabei, den Brand einzudämmen. Entwarnungen wollte die Feuerwehr aber nicht geben. Wegen des Torfbodens bestehe die Gefahr, dass sich das Feuer unterirdisch weiter ausbreitet. Und nun die Wettervorhersage für morgen, Mittwoch, den 19. August.
16: Zwischen tiefem Luftdruck über Nordeuropa und hohem Luftdruck im Süden erwartet uns morgen unbeständiges und teilweise windiges Wetter. Heute Nacht gibt's erst vor allem in der Osthälfte, später im Norden Schauer und einzelne Gewitter. Hier und da lockert oder klart es auch auf. Im Norden und in der Mitte morgen meist viele Wolken und häufiger nass, auch heftige Gewitter sind möglich. In Nordseenähe, aber vor allem im Süden scheint öfter die Sonne. Am Oberrhein heute Nacht um 20, in Vorpommern teilweise nur etwas über 10 Grad. An der See morgen knapp unter 20, im Südwesten dagegen knapp über 30 Grad. Donnerstag im Süden zum Teil kräftiger Regen, auch heftige Gewitter sind möglich, sonst mal Sonne, mal Wolken und vor allem im Norden Schauer. In den folgenden Tagen bleibt es unbeständig und im Norden deutlich kühler als im Süden.
2: In den Tagesthemen um 22.15 Uhr geht es mit Jörg Schönenborn um die Frage, ob man das veränderte Klima in der Landwirtschaft auch positiv nutzen kann. Außerdem sind wir mittendrin in Aachen hinter den Kulissen der Reit-WM. Ich wünsche Ihnen einen schönen Abend.

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1: Ja, Sendung Niklaus Blaser. Liebe Zuhörerinnen und Zuhörer, ich bin hier im Berner Oberland, wieder mal einisch an einem Ort, wo ich auch schon mal einisch war, vor einem Jahr. Ich hocke hier in Gunten, am Seeufer. Vor uns sehen wir Boote, sehen wir Stege, wo man rauslaufen kann und nachher raus ins Wasser kann schwimmen. Neben mir hier hockt Madeleine Amstutz, sie ist Gemeinderätin von Sigriswil. Und ja, ich habe den Weg mal gefunden zu ihr. Und sie hat etwas ganz Interessantes erlebt über das Wochenende. Aber auf einmal einen schönen Abend, liebe Madeleine.
2: Hallo zusammen, liebe Zuhörerinnen und Zuhörer. Hallo Niklaus, merci vielmals für die Einladung und dass du bist ins Berner Oberland gekommen heute.
1: Ja, ich komme zwischendurch sehr gerne daher, aber im Emmental ist es so schön. Also. Ja, wir tun uns hier unterhalten über ein ganz interessantes Wochenende, das du hast verbrungen in deiner Heimatgemeinde in Sigriswil. Und liebe Zuhörerinnen und Zuhörer, ich wünsche euch ganz gute Unterhaltung bei der Sendung.

0: Sendung Niklaus Blaserpunkt hier von Gunten in der Gemeinde Sigriswil an einem ganz schönen Sommerabend am See. Vielleicht hören wir im Hintergrund sogar noch ein bisschen das Wasser plätschern. Neben mir ist Madeleine Amstutz, eben Gemeinderätin auch von Sigriswil. Und du hast an diesem Wochenende ein extrem interessantes Erlebnis und ein Wochenende gehabt in der Gemeinde. Was ist da vor sich gegangen?
1: Sigriswiler Heimattage waren. Das ist wirklich etwas Einmaliges. Ich kenne keine andere Gemeinde, die so etwas macht. Und was heisst das, Sigriswiler Heimattage? Alle, die Heimatort Sigriswil haben, waren eingeladen für ein Wochenende mit einem grossen Rahmenprogramm, mit Fest, mit Stammbäumen. Ich würde gerne noch ein bisschen mehr erzählen nachher. Aber vor allem ein Treffen mit Leuten, die verwandt sind, wo Vorfahren ausgewandert sind aus Sigriswil. Zwischen 1800 und 1900 ist es uns in der Schweiz nicht so gut gegangen wie jetzt. Die Selbstversorgung hat gezählt. Die meisten hatten einen Bauernbetrieb. Dort hast du zum Beispiel Weizen angesagt, damit du aus dem Korn Mehl machen konntest. Du hast Herdöpfel gesetzt, du hast, wenn du gut hast, Tiere gehabt, die du auf dem Hof noch gemetzelt hast, oder hast du auch Fleisch gehabt. Also die Selbstversorgung war das, was zählt. Vom Einkommen, das man hatte, hat man, sage jetzt 90% ausgegeben für das Essen, dass man sich jetzt selber ernähren konnte. Und das war genau die Schwierigkeit. Es waren grosse Familien. Meistens der älteste oder vielleicht auch mal der jüngste Sohn hat den Betrieb bekommen. Die anderen Geschwister mussten selber schauen, wo dass sie Platz haben können, um etwas anzupflanzen, um sich zu ernähren. Und dann sind ganz viele Leute aus Sigriswil ausgewandert, wie aus anderen Orten auch aus der Schweiz. Sei es, wir haben ganz viele Stämme in Amerika, aber auch Berner Jura, Neuenburg, Kanton Jura, in diesem Gebiet hat es ganz viele Auswandererinnen und Auswanderer von Sigriswil, aber auch von Deutschland, Norwegen, Polen. Also es gibt ganz viele Orte, die bekannt sind und die Leute werden eingeladen, wenn wir die Heimattage haben. So alle 5 bis 7 Jahre machen wir das. Das ist schon ein grosser Aufwand und auch für die Leute, die kommen, die reisen extra daher. Aber sie treffen da die Leute, die hier wohnen und die, die in mehreren Generationen ausgewandert sind, die wieder zurückkommen, schauen, wo ihre Wurzeln sind. Und das ist sehr eindrücklich.

0: ja, die Heimattage oder Heimattage da in eurer Gemeinde Sigriswil, ich denke, die werden sicher auch nicht jedes Jahr durchgeführt oder jedes zweite Jahr. Es braucht sehr wahrscheinlich eine riesen Vorbereitung. Aber kannst du uns sagen, auf was dass die zurückgehen? Wann hat man denn mit dem in dem Sinn angefangen bei euch in der Gemeinde?
1: Ja, Sigriswil machen wir das seit Jahrzehnten, aber wirklich alle 5 bis 7 Jahre zusammen mit einem Anlass. Es war auch noch mit Bergjodlerfest. Letztes Mal war zu den Heimattagen auch ein Jubiläum von Musik und Vereinen. Oder das vorletzte Mal hat man es zum Beispiel mit dem Gewerbeverein zusammen gemacht. Sicher mit etwas verbunden, wo eben zum Beispiel ob Festwirtschaft schon da steht. Wir haben jetzt in Sigriswil letztes Wochenende der Turnverein hat ein grosses Festzelt gestellt für ihr jährliches Fest. Und darum haben wir jetzt sogar die Woche später gewählt, wo all die Festhäuser, die es braucht, dazu schon sind gestanden, die man einfach können nutzen konnte. Weil da waren Hunderte von Leuten da. Und das braucht Platz, das braucht eine riesige Organisation. Es ist ein Organisationskomitee, das auch ein paar Jahre jetzt hat vorbereitet für das Wochenende und ein riesiges Programm hat auf die Beine gestellt. Und auch die Stammbäume alles zu erforschen, das ist wahnsinnig. Das sind eigentlich Lebenswerke von einzelnen Leuten, die für das leben, die die Stammbäume, die Familiengeschichten erforschen. Das kann man ja aus den Kirchen, oder? Sind die Stammbäume, die Familie nehmen, wer wo, mit wem verwandt ist drinnen, wie die Generationen sind weitergegangen, über Jahrhunderte. Aber das ist ein riesen Aufwand. Oder wir haben zum Beispiel können sehen, Konfirmationsfotos von allen, die in Sigriswil sind, konfirmiert wurden, zwischen 1900 und 2024. Also, ich habe zum Beispiel von meinem Vater Konfirmationsfoto gesucht und gefunden. Von
0: aber vorher hast du sie noch nie gesehen.
1: Ja, jetzt die vom Vater kenne ich schon, aber es gibt andere, die du nicht kennst. Oder du selber bist, findest du dich auch dort drauf. Also,

gefunden. Die sind auch jetzt wieder gekommen. 15 Personen, 3 Generationen, wo die alle sind gekommen. Die Familie heisst Amstutz, wie ich auch. Und die haben auch sich selber auch bemüht. Die haben nicht nur den Weg von Amerika hierher unter die Räder oder unter das Flugzeug oder was auch immer genommen. Das ist ein riesen Aufwand, schon nur hierher zu kommen, finanziell auch für die Leute. Und die haben aber auch ganz schöne T-Shirts machen vorne mit der Region drauf, Bergensee, der Name Amstutz. Auf der Rückseite war der Stammbaum bis ins 15. Jahrhundert, wie die Stammbaum von Familie Amstutz ist entstanden und wie welche Leute wann gelebt haben. Also sehr eindrücklich. Das war so der Start, der schon sehr eindrücklich war. Und nachher war das Programm durch den Tag sehr abwechslungsreich. Die Leute konnten selber wählen, welches Programm sie mitmachen. Zum einen hat es Gruppen gegeben, Führungen ins Justistal, wo sie schauen, wie man Alpkäse macht, die Käsekälte können zu den Kühen, wo wirklich Alpwirtschaft gelebt wird. Es hat Kirchenführungen und Dorfführungen gegeben. Es hat aber auch Führungen gegeben über unsere Hängebrücke, die 340 Meter lang ist und 180 Meter hoch. Und es hat eine grosse Festwirtschaft gegeben, Treffen. Das ist ja auch das Wichtigste, dass die Leute einander sehen, dass man sich austauscht. Und etwas vom Eindrücklichsten war die Ausstellung mit Kaffee in der Turnhalle. Die ganze Turnhalle war ausgestellt von Geschichten, von Stammbäumen, von Bildern, angefangen mit dem Sigriswiler Freiheitsbrief, wie die Gemeinde überhaupt entstanden ist. Nachher Auswanderungsgeschichten zwischen 1800 und 1900, also die Inserate von den Zeitungen, die es dann gab. Aufgrund von dem ist man ausgewandert, hat man etwas herausgelesen. Wir haben auch gesehen, welche Vorfahren von uns sind ausgewandert, woher, welches Datum. Da gibt es ganze Listen. Und auch so wie eine Schein, eine Vereinbarung hat ausgesehen, wie jemand ausgewandert ist. Und dann hat man auch Geschichten gehört von Leuten, die ausgewandert sind. Die sind ja nicht aus Freude gegangen, sondern die meisten aus Not. Und es hat auch ganz viele gegeben, die auch Heimweh hatten. Oder solche, die dann krank wurden wegen Heimweh. Da habe ich auch Geschichten gehört, die dann halt gleich auch wieder zurückgekommen und hier wieder probiert, ein Leben aufzubauen, wo sie sich selber nähren können. Also es gibt ganz viele interessante und spezielle Geschichten. Zum Teil auch, wenn vielleicht eine Familie 5 Kinder hatte und der älteste Sohn hat den Betrieb übernommen. Die anderen 4 sind alle in die gleiche Richtung ausgewandert. Sie waren dann auch nicht ganz alleine, weil sie halt einfach noch Angehörige hatten. Aber das war so ein das Programm über den Tag. Und in dieser Turnhalle das hat ganze Bücher von den Namen, die es am meisten gibt. In der Gemeinde Sigriswil gibt es am meisten heimatberechtigt mit dem Familiennamen von Gunten. Es kommt auch vom Dorf Gunten, das ist eines von den 11 Dörfern, wo noch ein grösseres Dorf ist. Aber es hat auch sehr viele Familiennamen. Bühler, Chanz, Amstutz, Sanchi, Kempf. Das sind sicher so die häufigsten Namen, gefolgt von anderen natürlich auch. Und von all diesen Namen hat es je einen Ordner gegeben, der dick war, den ich in meinen Vorfahren alle gefunden habe. Bis ins 15. Jahrhundert mindestens ist alles dokumentiert. Wer mit wem ist geheiratet war, wann die Personen geboren sind und wann sie gestorben sind. Sehr eindrücklich. Aber nachher auch sonst Geschichten aus Stammbäumen, die wirklich sehr eindrücklich dargestellt waren. Also Hut ab von der Marianne Vogt und ihrem Team, die Ahnenforschung betreibt, die wirklich Jahrzehnte die Sachen zusammenträgt, wo ein Arbeitsaufwand dahinter ist, der nicht zahlbar ist. Aber schlussendlich hat sie selber gesehen heute, die hat das alles im stillen Kämmerchen gemacht, manchmal schon einsam, tagelang die Sachen zusammentragen. Und jetzt, an diesem Wochenende, ist das geschätzt worden. Alle früh haben geforscht, haben auch Leute herausgefunden, die mit ihnen verwandt sind, die man gar nicht gewusst vorher. Und das war so das Programm gestern über den Tag, der erste Tag. Und nachher am Abend ist Unterhaltung angesehen gsi, alles auch mit Musikantinnen und Musikanten mit Heimatort Sigriswil. Die Jüngsten waren 15 auf der Bühne,
Und der Älteste war 75. Also wir hatten dort auch sehr ein breites

darum gehabt. Sicher Einheimische von Sigriswil, eben junge Gruppen mit 15, 16-Jährigen, die super Musik machen, das Trio Justistal, die neu wirklich Auftritte macht, schon mit einer Spitzenleistung, wo auch die Eltern sagen, das ist super, dass wir so junge haben, die so innovativ sind. Aber was natürlich auch ein grosses Highlight war, ist der Marc Chantz. Er kommt vom Berner Jura, hat auch Heimat dort in Sigriswil. Ihm seine Vorfahren sind auch von Sigriswil ausgewandert. Und er hat mittlerweile den Beruf zum Hobby, das Hobby zum Beruf gemacht. Entschuldigung, den Weg natürlich. Und er lebt von Musik und ist einmalig gut unterwegs. Und die Stimmung, die er auf der Bühne war, das war einmalig. Aber wir hatten auch Unterhaltung von Kalifornien, auch von einem, der die Vorfahren ausgewandert sind. Und das war dann für uns ganz andere Musik. Aber eben die Vielseitigkeit hat es ausgemacht. Auch Alphornbläser hatten wir aus der Region mit Heimatort, Sigriswil natürlich. Also es war wirklich sehr unterhaltsam gewesen.

0: Niklaus Blaser-Punkt hier in Gunten, hier am See an. Wunderbare Aussicht, einen ganz schönen Abend hier, Madeleine, gell?
1: Ja, das ist halt die schönste Gemeinde von Schweiz so, dass das einmalig ist mit See, mit Bergen. Man sieht auch die verschneiten Berge von hier, Top of Europe. Also schöner geht nicht. Und das ist auch das, was alle ja bestaunen, die zurückkommen, wenn sie zuerst mal zu Griswil sind, wo sie sehen, wo ihre Wurzeln sind, die zum Teil auch nicht verstehen, warum das ihre Vorfahren von hier ausgewandert sind. Aber eben, es ist nicht einfach aus Freude oder weil man einen schöneren Ort hat gesucht, sondern aus Not, weil man hat an einen Ort her müssen gehen, wo man sich können selber ernähren, wo es mehr Fläche zur Verfügung hatte. Und das war halt an anderen Plätzen in der Schweiz zum Teil oder im Ausland auch sehr viel.
0: Ja, es sind ja zum Beispiel eben Jura oder auch in Emmental sind Leute vom Oberland gekommen. Das ist ja so jetzt bei dir, liebe Madeleine, du hast vorhin einfach ein bisschen angetönt von deiner Familie Amstutz. Es hat ja recht viel Amstutz hier in der Region von Sigriswil. Aber von deinen direkten Vorfahren hast du da zum Beispiel eben die Ur-Urgrossmutter, Ur-Urgrossvater noch weiter zurück. Hast du das jetzt heute oder gestern oder jetzt über das Wochenende mal einmal gesehen, wo die waren? Und Urgrosstanten zum Beispiel oder Urgrossonkel, wo die dann herkommen?
1: Ja, sicher. Also ich habe selber schon einen Stammbaum von meiner Familie Amstutz, wo ins 15. Jahrhundert zurückgeht, wo ich weiss, wie das genau gegangen ist, die Geschichte von meinen Vorfahren, wenn das Werk gestorben ist, wie gross die Familie war, wie das weitergegangen ist immer in diesem Stammbaum. Und es ist sehr schwierig, auch den Überblick zu behalten über die ganze Zeit und die grossen Familien, die es früher auch noch mehr hat gegeben. Und jede Familie hat sich ja wieder weiter vermehrt, also sehr eindrücklich. Aber trotzdem trifft man immer wieder Leute an solchen Fest, die plötzlich mit ihm verwandt sind, die man gar nicht wusste. Also es ist mir jetzt das Mal wieder so gegangen. Nicht von Seite von meinem Vater von Amstutz, sondern von Seite von meiner Grossmutter Sanchi, habe ich heute jemanden lernen kennen, wo man eigentlich gar nicht so weit weg auch verwandt ist, die ich gar nicht wusste. Weil diese Person ist schon gegen die 80er, zwar fit und gut zu Weg, und auf Sigriswil gekommen. Und wir sind da ins Gespräch gekommen. Und neben mir ist dann auch ein Einheimischer von Sigriswil gestanden, der gesagt hat, ja, die sind miteinander auch verwandt. Und erst so haben wir nachher gemerkt, dass ihm sein Vater und meine Grossmutter seine Geschwister waren. Also das ist ja eben genau das, was interessant ist. Egal, ob ein bisschen weiter oder weniger weit miteinander verwandt, man trifft gleichgesinnte Leute aus dem gleichen Familienstamm. Und die Leute, die kommen, das ist auch sehr eindrücklich, die Geschichten von ihnen zu hören. Zum Beispiel eine Familie, Sven Graber von Kiel, ist auch daher gekommen. Schon das letzte Mal habe ich sie kennengelernt. Die sind jetzt auch wieder gekommen. Er hat mir das letzte Mal gesagt, er hätte gerne noch Äpfelbäume, die ihm seine Vorfahren hier in Sigriswil hatten. Und der Obstbaumverein hat ihm nachher weitergeholfen. Und mittlerweile hat er bei sich im Garten Äpfel, wie seine Vorfahren in Sigriswil angepflanzt. Also er selber kennt seine Familiengeschichte gerade sehr gut und sehr weit zurück. Und das ist jetzt interessant, die Leute, die sich interessieren für ihre Familie, für die Herkunft und für die Wurzeln. Und das ist wirklich sehr eindrücklich. Neben dem, dass auch das Gesellige, das Gemütliche dazugehört. Auch am zweiten Tag von diesen Anlässen hat es wieder sehr viel gemütliche Unterhaltung gegeben. Es hat am Morgen auch einen Auswanderungsgottesdienst gegeben. Es hat Musik gegeben. Verschiedenste auf der Bühne, Festwirtschaft, gemütliches Zusammensein, was ja eben auch sehr wichtig ist, mit Leuten, die du regelmässig triffst, wenn die Heimattage stattfinden, aber auch mit Leuten, die zuerst mal da sind, und dass auch die Leute treffen, die hier wohnen noch heute, oder die eben auch Auswanderungsgeschichten kennen von ihren Vorfahren. Also, es ist wirklich rege diskutiert worden miteinander. Man hat viel Aha-Erlebnisse und gemütliches Zusammensein und auch viel weitergekommen für viele Leute, wie ihre Geschichte von Familienherkunft ist, die Stammbäume, das ist wirklich sehr eindrücklich.
0: Und die Kontakte, die eben da sind geschlossen worden, zum Teil eben neu, oder? Wo man auch nicht erkennt, das bleibt dann nachher so aufrechterhalten und die werden dann auch gepflegt jetzt.
1: Ja, sicher. Also es gibt dann auch Kontakte, die mehr gepflegt werden, solche, die weniger gepflegt werden. Aber es ist schon so, dass man die auch pflegt, viel. Und dann sagt man ja, so spätestens bis zum nächsten Mal, dann sieht man ihn wieder. Und das ist schön, wenn das so weitergeht. Und es ist auch nicht selbstverständlich, dass man ein OK hat, das ehrenamtlich so viel geleistet hat, für das Wochenende organisatorisch auf die Beine zu stellen. Das war sicher ein Hauptbrocken. Der zweite Hauptbrocken war die Ahnenforschung. Das alles aufzubauen, das sind Stunden und Tage und Wochen dahinter, das kann man sich gar nicht vorstellen. Aber es ist auch die Gemeinde, die das unterstützt. Das ist in Zusammenarbeit mit der Gemeinde, die das so finanziell und organisatorisch auch noch hilft, unterstützen. Sonst wäre das auch gar nicht möglich. Und das zeigt ja eben, wie wichtig und wie gut es funktioniert. Zusammenarbeit zwischen verschiedenen Beteiligten, die sich für die Sache hier jetzt für die Auswanderungsgeschichte in Sigriswil tut, zusammen engagieren und zusammen etwas auf die Beine stellen.
0: Aber etwas so könntest du nicht einfach sagen, das kann man von der Gemeinde aus organisieren. Du gehst auf die Gemeindeverwaltung, du als Gemeinderätin, und nachher siehst du so, jetzt organisiere ich so etwas, umsetzen, machst. Also das kann nicht alleine Gemeinde machen, sondern es braucht auch sehr viel freiwillige Arbeit.
1: Ja, ganz klar. Das sind die, die im OK gearbeitet haben für 2-3 Jahre, haben die alles auf B gestellt. Sicher gibt es solche, die weniger zu tun hatten, aber es gibt solche, die sehr viel Zeit investiert haben, ehrenamtlich für das. Es gibt nachher aber auch freiwillige Helfer, die geholfen haben. Man hat den Leuten Informationen gegeben. Es ist auch alles übersetzt worden. Englisch, Französisch und Deutsch. Zum Beispiel Vorträge oder Ansprachen hat man auf Deutsch gehalten und ist nachher in Papierform übersetzt worden, weil nicht alle Leute, die da waren, Deutsch geredet haben. Also es hat sehr viele französisch sprechende und englisch sprechende Leute gehabt, die halt schon nach mehreren Generationen dort, wo sie wohnen, nicht mehr Deutsch reden. Und dass die auch alles haben mitbekommen haben, hat man zum Beispiel alles übersetzt. Man hat schöne Präsentationen gemacht. Also es ist ein Riesenaufwand. Es hat Helferinnen und Helfer gebraucht für das Servieren, für die Führungen, für Transportorganisationen, für Unterkünfte. Also das ist eine Riesenleistung dahinter. Und wenn nicht ein Dorf würde zusammenstehen, Leute würden helfen, ehrenamtlich, für so etwas würde es gar nicht machbar sein, so etwas zu organisieren.

0: Niklaus Blaser-Punkt, hier ganz an einem idyllischen Ort. Jetzt komme ich noch zu einer persönlichen Frage, liebe Madeleine. Du hast jetzt uns da erzählt eben über die Schicksal, wo natürlich die Leute müssen erleben, weil sie eben aus der wirtschaftlichen Not hin müssen die schöne Region verlassen. Wie du dich selber in die Situation versetzt und du das jetzt müsstest, oder du, wo hier so stark verankert bist, was würde es mit dir machen? Würdest du das überleben?
1: Ja, zum Glück sind wir heute nicht in dieser Situation, wie wir in dieser Zeit waren. Darum muss ich mir gar nicht so viel ernsthaft Gedanken machen. Aber ich habe Heimat dort in Sigriswil. Ich wohne in Sigriswil-Strasse, Sigriswil. Also, mehr geht nicht mehr. Ich bin sehr stolz auf das. Ich will nie anders sein. Darum, ich gehe sehr gerne reisen. Ich bin auch schon an vielen Orten gewesen. Das ist sehr schön. Aber wohnen will ich nie anders wieder hier. Das ist für mich ganz klar. Und ich sehe auch nicht, dass ich jetzt an einem Ort her müsste. Ich sage, ich würde es sicher überleben. Aber ich habe auch viele Geschichten gehört, wo eben Leute nachher Heimweh hatten, wo Leute sich krank wurden, wo der Arzt dann dort gesagt hat, ja, die Person ist nicht krank, die hat Heimweh. Man hätte ja auch nichts dürfen sagen oder hat auch nicht finanziell die Möglichkeit gehabt, zurückzugehen. Wie gesagt, die Leute sind nicht einfach zur Freude gegangen, sondern aus der Not. Da war auch Leid, zum Teil vielleicht auch noch Konflikte. Das waren mehrere Sachen. Und dementsprechend war das für die Leute nicht einfach, dann an einem neuen Ort alles von Grund auf aufzubauen. Und am neuen Ort war auch nicht alles einfach super. Aber sie haben einfach einen Ort gesucht, wo sie mehr Land hatten, für anzupflanzen, für die Selbstversorgung sicherzustellen.
0: Eben, das war quasi eine Einbahn, oder? So wie man heute würde sagen, wir gehen vom Mars, kommen, wir kommen nie mehr um. Das war dann zumal auch so gewesen. Man hat sich dann nicht können erlauben, wirtschaftlich wieder jenes zurückzukommen. Oder vielleicht für Jahrzehnte nicht. Vielleicht erst, wenn man sich ein bisschen aufgeräppelt hat, oder?
1: Ja, nein, gar nicht mehr. Zu dieser Zeit, es hat keine Flugzeuge gegeben. Es hat keine Telefon gegeben. Das Einzige, was es hat gegeben, ist die Zeitung. Und Briefe, Post hat es gegeben. Und dann hat man in der Zeitung ein Inserat gemacht für die Orte, wo man her kann auswandern kann. Aufgrund von dem hat man entschieden, was ihm am nächsten ist. Man ist dort hergegangen. Du hast nicht vorher im Internet können schauen, wie das aussieht. Oder wenn es dir nicht gefällt, wieder zurückkommen. Das ist gar nicht gegangen. Sonst wären ja die Auswanderer auch wieder zurückgekommen. Oder ein grosser Teil. Sicher viel dort auch einen guten Ort gefunden, wo sie dann auch zufrieden waren. Es hat sicher bestimmt beides gegeben. Aber es ist schon eindrücklich zu sehen, wie das alles vorangegangen ist worden in dieser Zeit.
0: Ja, da erinnere ich mich selber an eine Episode, einen Grossonkel von mir, der ist ausgewandert nach Kanada. Und das erste Mal, als er auf einmal in die Schweiz kam, ist er mit dem Schiff gekommen. Und in den 60er Jahren das erste Mal mit dem Flugzeug, oder? Das du auf einmal leisten. Aber ja, ich glaube, wir können uns das einfach gar nicht vorstellen. Und ich glaube, uns ist gar nicht bewusst, oder wird er vielleicht eben wieder bewusst, wie schön und wie wertvoll dass unsere Regionen sind, also für mich zusammen, auch für die ins Oberland. Ich glaube, das wird ihm dann umso mehr wieder bewusst, oder?
1: Ja, aber du hast jetzt von einer Geschichte erzählt mit dem Flugzeug, das war 1960, dann hast du Flugzeug gehabt. Aber wir reden hier um 1800, sind die Auswanderungen gewesen, oder 1860 bis 1900. In dieser Zeit sind auch noch sehr viel gegangen. Und dann hast du keine Telefon gehabt. Du hast einfach anhand von diesem Inserat einen Brief geschrieben, dann hast du vielleicht einen Monat später die Antwort gehabt oder noch später, bis dann der Brief in der Schweiz angekommen oder im anderen Land, dann bis er wieder eine Antwort geschrieben war. Das sind vielleicht 2-3 Monate vergangen, bis du dann nachher gehen konntest. Und zu dieser Zeit hat man am Dorfbrunnen, wo die Leute auch noch am Dorfbrunnen ihre Wäsche gewaschen haben, da war das Gespräch gewesen, ja, der Müller oder die Schanz oder die Kämpfe, die wandern dann nächste Woche aus, hier und dort her. Oder Gerber oder Amstutz, die tun sich auch noch überlegen, auszuwandern. Die suchen auch einen Ort, wo sie mehr Selbstversorgung haben. Das war das normale Gespräch. Und ist einfach so umgesetzt worden. Es ist gar nichts anderes übrig geblieben.

0: Ja, Niklaus Blaser-Punkt hier in Gunten, am Seeufer an, ganz idyllischer Ort. Jetzt kommt die Sonne, noch so die Spätsonne quasi, kann man sagen, noch so über die Alpen ein. Ganz wirklich romantisch. Also wir könnten noch lange hier zusammen über das Thema sicher reden. Es gibt ja noch viele Details und ich denke da schon nicht das letzte Mal über das reden. Jetzt, wie ist das, geht jetzt das bei euch einfach 5 oder 6 Jahre und dann wird wieder so etwas stattfinden bei euch?
1: Ja, bestimmt wird es in 5, 6 Jahren wieder so einen grossen Anlass geben. Aber auch sonst zwischendrin finden Treffen statt. Es gibt auch solche, die vielleicht zwischendrin sonst mal kommen. Die meisten haben auch sehr gerne Kontakt mit der anderen Forscherin, wo sie eben auch Sachen erforschen oder immer ein bisschen mehr wissen. Also es ist nicht so, dass man nichts hört bis dann, aber der grosse Anlass ist sicher dann. Und es gibt auch andere Projekte, Sigriswil zum Beispiel eine Partnergemeinde in Argentinien, auch dort sind viele ausgewandert. Wir haben noch eine zweite Gemeinde, wo wir mit ihnen zusammenarbeiten. Das sind alles Berner und Solothurner, die ausgewandert sind, 200 Personen, die diesen Ort gegründet haben. Um 1860. Also die Auswanderungsgeschichten und die Orte, wie die entstanden sind, da gibt es ganz viel zu erzählen und ganz viele interessante Geschichten. Aber ja, sicher eindrücklich und schön, dass wir darüber dürfen berichten. Und bis zum nächsten Mal.
0: Ja, danke dir vielmals, liebe Madeleine, hier an diesem ganz schönen Ort in Gunten. Wir waren ja schon mal zusammen da. Magst du dich noch erinnern? Dann war es nicht so warm und so regnerisch, oder?
1: Ja, sicher kann ich mich erinnern.
0: Dann würdest du also wieder hierher kommen, zum Beispiel im nächsten Sommer, und dann können wir wieder ein Thema zusammen hier besprechen.
1: Sehr gerne. Alles Gute, liebe Zuhörerinnen und Zuhörer, und bis zum nächsten Mal.
0: Ja, bis zum nächsten Mal, liebe Zuhörerinnen und Zuhörer. Ich verabschiede mich hier verabschieden von Gunten bis Sigriswil und bis zum nächsten Mal.